0: 1400. Acht Vermisste sollen laut unbestätigten Berichten Deutsche sein. Ein neuer europäischer Wettersatellit ist ins All gestartet. Am späten Abend hob er an Bord eine Ariane 6 Rakete vom Weltraumbahnhof in Französisch-Guayana ab. Gemeinsam mit weiteren Satelliten soll er unter anderem Warnungen vor Stürmen und Sturzfluten verbessern und bei der Überwachung aktiver Waldbrände helfen. Nach mehr als 6 Jahrzehnten hat ein schmelzender Gletscher in Österreich die Ausrüstung eines bayerischen Ex-Bergsportlers zutage gebracht. Der Fund eines Bergsteigers jetzt auf fast 3000 Metern Höhe führte die Ermittler zu dem Überlebenden eines Alpinunfalls aus dem Jahr 1963. Wie die Polizei mitteilte, reiste die Familie des heute 86-Jährigen diese Woche nach Tirol, um die gefundenen Gegenstände abzuholen, einen Rucksack samt Eispickel, Kamera und einer Pfeife.
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1: Ich bin Gregor Jose Moser. Jugendschutz in den sozialen Medien, darüber wird ja immer wieder diskutiert. Aktueller Anlass ist das Ende eines Prozesses in den USA gegen den Konzern Meta, dem unter anderem Instagram und Facebook gehören. Verbraucherschützer fordern deshalb auch strengere Social-Media-Regeln für Deutschland. Die Chefin des Bundesverbandes der Verbraucherzentralen POP hat dem Redaktionsnetzwerk Deutschland gesagt, Schutzmaßnahmen wie Zeitlimits, nächtliche Sperren oder deaktivierte Benachrichtigungen könnten auch hier junge Menschen schützen. Nach mehr als 6 Jahrzehnten hat ein schmelzender Gletscher in Österreich die Ausrüstung eines bayerischen Ex-Bergsportlers zutage gebracht. Der Fund eines Bergsteigers jetzt auf fast 3000 Metern Höhe führte die Ermittler zu dem Überlebenden eines Alpinunfalls aus dem Jahr 1963. Wie die Polizei mitteilte, reiste die Familie des heute 86-Jährigen diese Woche nach Tirol, um die gefundenen Gegenstände abzuholen. Ein Rucksack samt Eispickel, Kamera und einer Pfeife.
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1: Ich bin Gregor José Moser. Bis zur Landtagswahl in Sachsen-Anhalt sind es nur noch wenige Tage. Die AfD liegt in Umfragen weit vorn. Der Zentralrat der Juden hat deshalb mit deutlichen Worten vor der Partei gewarnt, die in Sachsen-Anhalt gesichert rechtsextrem ist. AfD-Politiker wie Spitzenkandidat Ulrich Siegmund seien erklärte Gegner der offenen Gesellschaft, sagte Zentralratspräsident Schuster dem Redaktionsnetzwerk Deutschland. Die demokratischen Parteien wiederum seien gefordert, Sorgen und Nöte der Menschen ernst zu nehmen. Hausarzt oder Fachärztin, wohin zuerst? Hausarzt, sagt die Bundesärztekammer. Wer dies nicht tue, solle einen Nachteil spüren, forderte Ärztekammerpräsident Reinhardt in der Funke Mediengruppe. Hintergrund ist ein Gesetzesvorhaben von Union und SPD zur sogenannten Primärversorgung, wobei der Hausarzt eben als erste Anlaufstelle dient. Damit sollen Wartezeiten verkürzt werden. Der Absturz einer Germanwings-Maschine in den Alpen mit 150 Toten ist auch nach mehr als 10 Jahren juristisch noch nicht abgeschlossen. Vor Gericht wird heute in Braunschweig in einem neuen Verfahren um zusätzlichen Schadenersatz gestritten. Mehr von Thomas Bremser.
2: Der Co-Pilot hat die Maschine damals bewusst zum Absturz gebracht. Zu diesem Ergebnis kommen die offiziellen Untersuchungen. Ein Arzt hatte 2 Wochen vorher eine mögliche Psychose festgestellt. Die Lufthansa zahlte den Hinterbliebenen mehrere 10.000 Euro. Einige fordern noch Geld vom Staat. Denn der ist verantwortlich für die flugmedizinischen Untersuchungen der Crew. Die hätte der Co-Pilot gar nicht bestehen dürfen, sagen die Kläger.
1: Früh aufstehen lohnt sich. 2 Wochen nach der Sonnenfinsternis ist heute Morgen am Himmel eine partielle Mondfinsternis zu beobachten. Ab 4.33 Uhr wird sich der Mond zu mehr als 90% verdunkeln, weil er in den Kernschatten der Erde eintritt. Erst letztes Jahr hatte US-Präsident Trump wegen eines Streits mit Mexiko den Golf von Mexiko in Golf von Amerika umbenennen lassen, zumindest für den amtlichen Gebrauch in

0: den USA. Im Handelsstreit mit Kanada wiederholt er dieses Prinzip nun. Er hat per Dekret angeordnet, den Ontario-See in Lake America umzubenennen.
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1: Ich bin Gregor José Moser. Bis zur Landtagswahl in Sachsen-Anhalt sind es nur noch wenige Tage. Die AfD liegt in Umfragen weit vorn. Der Zentralrat der Juden hat deshalb mit deutlichen Worten vor der Partei gewarnt, die in Sachsen-Anhalt gesichert rechtsextrem ist. AfD-Politiker wie Spitzenkandidat Ulrich Siegmund seien erklärte Gegner der offenen Gesellschaft, sagte Zentralratspräsident Schuster dem Redaktionsnetzwerk Deutschland. Die demokratischen Parteien wiederum seien gefordert, Sorgen und Nöte der Menschen ernst zu nehmen. Hausarzt oder Fachärztin, wohin zuerst? Hausarzt, sagt die Bundesärztekammer. Wer dies nicht tue, solle einen Nachteil spüren, forderte Ärztekammerpräsident Reinhardt in der Funke Mediengruppe. Hintergrund ist ein Gesetzesvorhaben von Union und SPD zur sogenannten Primärversorgung, wobei der Hausarzt eben als erste Anlaufstelle dient. Damit sollen Wartezeiten verkürzt werden.
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1: Ich bin Gregor Jose Moser. Ein Blick zum Himmel kann sich lohnen, denn jetzt am Morgen ist eine partielle Mondfinsternis zu beobachten. Ab 4.33 Uhr wird sich der Mond zu mehr als 90% verdunkeln, weil er in den Kernschatten der Erde eintritt. Enden wird das Phänomen kurz vor 8 Uhr, also ohne uns, weil da die Sonne schon auf und der Mond untergegangen ist. 9 Tage vor der Landtagswahl in Sachsen-Anhalt führt die AfD in Umfragen mit über 40%. Auch deshalb könnte die Regierungsbildung danach schwierig werden. Jetzt betont die Linke noch einmal, sie könne sich eine Zusammenarbeit mit der in Umfragen zweitplatzierten CDU vorstellen. Der linken Fraktionschef im Bundestag Pellmann hat der Rheinischen Post gesagt, ein Modell wie in Thüringen oder Sachsen wäre denkbar. Dort arbeitet die Linke jeweils projektbezogen mit einer CDU-geführten Minderheitsregierung zusammen. Er soll Warnungen vor Stürmen und Sturzfluten verbessern und bei der Überwachung aktiver Waldbrände helfen. Dafür ist ein neuer europäischer Wettersatellit ins All gestartet. An Bord einer Ariane 6 Rakete hob der Satellit am späten Abend vom europäischen Weltraumbahnhof in Kourou in Französisch-Guayana ab. Der Wettersatellit erstellt deutlich häufige Aufnahmen, und zwar alle 2,5 Minuten, und die sind auch genauer. In Münster beenden heute die Fraktionsvorsitzenden von Union und SPD ihre 2-tägige Klausurtagung. Unter anderem geht es um die Debatte über das Ende der abschlagsfreien Rente nach 45 Beitragsjahren. Hier seien Übergangsfristen und eine Schutzrente für Härtefälle möglich, hatte gestern SPD-Fraktionschef Miersch erklärt. Die Ligaphase in der Fußball-Champions League ist ausgelost. Jedes Team bestreitet ja 8 Spiele. Der FC Bayern trifft in der neuen Saison unter anderem auf Arsenal und Manchester United. Borussia Dortmund bekommt es etwa mit Inter Mailand und Arsenal zu tun. RB Leipzig mit Real Madrid und Manchester City. Der VfB Stuttgart trifft zum Beispiel auf Inter Mailand und Atletico Madrid.
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1: Ich bin Gregor Jose Moser. Ein Blick zum Himmel kann sich lohnen, denn jetzt am Morgen ist eine partielle Mondfinsternis zu beobachten. Ab 4.33 Uhr wird sich der Mond zu mehr als 90% verdunkeln, weil er in den Kernschatten der Erde eintritt. Enden wird das Phänomen kurz vor 8 Uhr, also ohne uns, weil da die Sonne schon auf und der Mond untergegangen ist. 9 Tage vor der Landtagswahl in Sachsen-Anhalt führt die AfD in Umfragen mit über 40%. Auch deshalb könnte die Regierungsbildung danach schwierig werden. Jetzt betont die Linke noch einmal, sie könne sich eine Zusammenarbeit mit der in Umfragen zweitplatzierten CDU vorstellen. Der linken Fraktionschef im Bundestag Pellmann hat der Rheinischen Post gesagt, ein Modell wie in Thüringen oder Sachsen wäre denkbar. Dort arbeitet die Linke jeweils projektbezogen mit einer CDU-geführten Minderheitsregierung zusammen.
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1: Ich bin Gregor Jose Moser. Guten Morgen. Das frühe Aufstehen lohnt sich heute besonders. Zwei Wochen nach der partiellen Sonnen ist jetzt eine partielle Mondfinsternis am Himmel zu sehen. Seit etwa 4.30 Uhr sind mehr als 90% des Mondes verdunkelt, weil er in den Kernschatten der Erde eingetreten ist. Die maximale Verdunkelung wird gegen 6.12 Uhr erreicht. Mehr als 11 Jahre nach dem Absturz einer Germanwings-Maschine beginnt heute ein neuer Schmerzensgeldprozess. Dem Landgericht Braunschweig zufolge fordern 30 Hinterbliebene von der Bundesrepublik Deutschland jeweils bis zu 110.000 Euro. Sie sind davon überzeugt, dass nicht ausreichend überwacht worden war, ob der Co-Pilot psychisch flugtauglich war. Bis zur Landtagswahl in Sachsen-Anhalt sind es nur noch wenige Tage. Die AfD liegt in Umfragen weit vorn. Der Zentralrat der Juden hat deshalb mit deutlichen Worten vor der Partei gewarnt, die in Sachsen-Anhalt gesichert rechtsextrem ist. AfD-Politiker wie Spitzenkandidat Ulrich Siegmund seien erklärte Gegner der offenen Gesellschaft, sagte Zentralratspräsident Schuster dem Redaktionsnetzwerk Deutschland. Nach mehr als 6 Jahrzehnten hat ein schmelzender Gletscher in Österreich die Ausrüstung eines bayerischen Ex-Bergsportlers zutage gebracht. Der Fund eines Bergsteigers jetzt auf fast 3000 Metern Höhe führte die Ermittler zu dem Überlebenden eines Alpinunfalls aus dem Jahr 1963. Wie die Polizei mitteilte, reiste die Familie des heute 86-Jährigen diese Woche nach Tirol, um die gefundenen Gegenstände abzuholen, einen Rucksack samt Eispickel, Kamera und einer Pfeife. Endlich rollt in der Fußball-Bundesliga wieder der Ball. In der Münchner Allianz Arena eröffnen heute Abend der FC Bayern und der VfB Stuttgart die 64. Bundesliga-Saison. Thomas Thonfeld berichtet.
2: Mit 16 Punkten Vorsprung sicherten sich die Bayern in der letzten Saison den Titel. Und die große Frage ist natürlich, kann sie ein Team stoppen und die Liga zumindest ganz oben etwas spannender machen? Vize Dortmund, der sich gut verstärkt hat, Leipzig oder vielleicht auch der erste Gegner der Bayern aus Stuttgart? 14 Auftaktspiele in Serie haben die Münchner nicht verloren bei 12 Siegen.
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3: Einen wunderschönen guten Morgen, kurz nach 5 haben wir es. Schön, dass ihr mit dabei seid. Gemeinsam starten wir rein ins Wochenende, würde ich sagen. Seid ihr dabei? Seid ihr dabei? Klar, seid ihr dabei. Aber das machen wir ganz entspannt, nämlich erstmal mit 3 am Stück. Unter anderem eine neue Nummer von Nico Santos, Why Don't You Stay? Und hier sind Swing Out Sister und Breakout in der Musik eures Lebens hier auf Radio Bamberg. Wunderschönen guten Morgen.

0: Nummern aus. The B-52s bei Radio Bamberg und Love Jack. Gleich einmal 17:45. Das heißt, es wird höchste Zeit für Gehirnjogging.
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2: Katy Perrys erster großer Hit I Kissed a Girl erschien in welchem Jahr? Katy Perrys Song I Kissed a Girl wurde im Jahr 2008 veröffentlicht und war ihr erster großer Hit. Der Song erreichte Platz 1 in verschiedenen Ländern und machte Katy Perry international bekannt.
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2: 28. August 2015. Glasperlenspiel steigen mit Geiles Leben in die Charts ein.
3: 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Mit knallharten Champagnerfäden.
2: Es ist 2004. Caroline ist ziemlich aufgeregt. Sie ist gerade mal 14 und geht zu einem Casting. Im Nachbarort gibt es eine Schülerband, Crazy Flowers heißen die. Und die sind auf der Suche nach einer Sängerin. Und Caroline möchte es werden. Sie hat zu Hause ein paar Songs eingesungen und per CD an die Jungs geschickt. Und jetzt darf sie mit ihnen proben. Vielleicht wird es ja was. Und es wird was. Caroline wird nicht nur festes Bestandteil der Band, sondern Frontfrau und Songschreiberin. Ein paar Jahre später gewinnt sie sogar einen Newcomer-Wettbewerb und erhält gemeinsam mit der Band ihren ersten Plattenvertrag. Von der ursprünglichen Schülerband sind allerdings zu diesem Zeitpunkt nur noch zwei übrig geblieben, Caroline und Daniel. Zusammen schreiben sie Songs und sind auch neben der Musik ein Paar. Ende der Nullerjahre nennen sie sich dann um und starten als Glasperlenspiel durch.
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1: Ich bin Gregor Jose Moser. Guten Morgen. Das frühe Aufstehen lohnt sich heute besonders. Zwei Wochen nach der partiellen Sonnen ist jetzt eine partielle Mondfinsternis am Himmel zu sehen. Seit etwa 4.30 Uhr sind mehr als 90% des Mondes verdunkelt, weil er in den Kernschatten der Erde eingetreten ist. Die maximale Verdunkelung wird gegen 6.12 Uhr erreicht. Nach mehr als 6 Jahrzehnten hat ein schmelzender Gletscher in Österreich die Ausrüstung eines bayerischen Ex-Bergsportlers zutage gebracht. Der Fund eines Bergsteigers jetzt auf fast 3000 Metern Höhe führte die Ermittler zu dem Überlebenden eines Alpinunfalls aus dem Jahr 1963. Wie die Polizei mitteilte, reiste die Familie des heute 86-Jährigen diese Woche nach Tirol, um die gefundenen Gegenstände abzuholen, einen Rucksack samt Eispickel, Kamera und einer Pfeife.
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0: Jo, das ist hier die Musik eures Lebens am Freitag früh um, ja, gleich, sag ich mal, 5:45. Und da freuen wir uns gleich auf den Live-Sommer. Paul McCartney und Hope of Deliverance. Vorher gibt's ihn. Bitteschön.
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2: Wenn wir Auto fahren, kann es durchaus sein, wenn wir an einer Ampel stehen, jemanden überholen oder überholt werden, dass der andere im Auto seinen Finger in der Nase hat und sagen wir mal, bohrt. Jetzt sind wir Menschen ja sogenannte Trockennasenprimaten. Das heißt wirklich so, der Mensch ist ein Primat, also etwas im Rang höher stehendes, aber er ist auch ein Trockennasenprimat und hat nur deswegen Popel in der Nase. Gilt auch für Affen, nicht aber für alle anderen Lebewesen, auch nicht für Hunde. Hundenasen haben einen ganz anderen Job als unsere. Unsere Nasen sind eher zum Atmen da und ein wenig zum Riechen. Hundenasen dagegen haben einen hervorragenden Geruchssinn und sie regulieren ihre Körperwärme über die Nase. Das ist lebenswichtig für den Hund. Wird dem Hund zu heiß, muss er ja Wärme abgeben. Dabei wird die Nase stärker durchblutet und vor allem ist sie feucht. A, weil der Hund ständig drüber leckt. B, weil er Feuchtigkeit abgebende Drüsen in der Schnauze hat. Die kalte Schnauze entsteht dann durch den Verdunstungseffekt. Ganz einfach. Und weil die Schnauze, die Nase vom Hund immer feucht ist, können Schmutz und Schleim nicht antrocknen, wie bei uns Trockennasenprimaten. Und deswegen hat der Hund keinen Popel in der Nase, wir Menschen aber schon. Manchmal reichlich. Also, ihr Nasen, bis morgen.
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Gut gelaunt geht's rein ins Wochenende hier mit Radio Bamberg, das ist klar. Und auch da gibt's wieder die eine oder andere Carva, gell? Zum Beispiel meinem Hometown Oberhart, Ohio. Da wird Carva gefeiert ab heute bis Montag. Viel mehr Carvas gibt's im laufenden Programm von Perfekt geweckt und noch mehr Infos zum Beispiel zum Bundesliga-Start gleich ab 6. Jetzt erstmal die Musik eures Lebens mit Carrie Hilson und I Like.

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7: Liebe und tue, was du willst. Ob Augustinus diesen Satz heute so noch einmal formulieren würde, wenn er sähe, was heute alles als Liebe bezeichnet wird? In vielen Fällen ist damit das Ausleben von sinnlichen Begierden in verschiedenen Spielarten sexuellen Handelns gemeint. Aber auch dort, wo egoistisches Streben nach Macht und ausschweifendem Luxus die eigentliche Triebfeder ist, redet man gerne von Liebe. Mit all dem hat der heilige Augustinus selbst einschlägige Erfahrungen gesammelt. In den Jahren vor seiner Bekehrung zum Christentum. Aber ein solches Leben hinterließ bei ihm nur eine tiefe innere Leere. Deshalb machte er sich weiter auf die Suche nach dem wahren Sinn des Lebens. Obwohl er von Kindheit an christlich erzogen war, dauerte es viele Jahre, bis er endlich Jesus Christus persönlich begegnete. Dieser lehrte ihn vor allem durch seine Mutter Monika und den heiligen Bischof Ambrosius, dass es gut ist, wenn jemand sich selbst in Liebe annehmen kann, dass wir aber keine zweierlei Maßstäbe der Liebe ansetzen dürfen, wenn es um uns selbst oder wenn es um andere Menschen geht. Liebe also deinen Nächsten wie dich selbst. Er lernte aber vor allem,

0: die Liebe Gottes als Messlatte für menschliche Liebe kennen. Diese Liebe zeigt sich in schier grenzenloser Barmherzigkeit und Selbstlosigkeit, aber auch in Gerechtigkeit, die nicht berechnend ist, sondern das Kreuz auf sich nimmt bis zur Hingabe des eigenen Lebens. Wer sich an dieser Liebe orientiert, kann tun, was er will. Es wird nur Gutes sein.
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2: Ich bin Fabian Schaffer. Guten Morgen. Wer früh aufstehen muss oder musste, wird heute besonders belohnt. Seit etwa 4.30 Uhr ist eine partielle Mondfinsternis am Himmel zu sehen. Seitdem sind mehr als 90% des Mondes verdunkelt, weil er im Kernschatten der Erde steht. Das Phänomen endet erst gegen 8 Uhr, wenn wir wegen der aufgegangenen Sonne nichts mehr davon mitbekommen. Vor 2 Wochen hatte es schon eine partielle Sonnenfinsternis gegeben. Er soll Warnungen vor Stürmen und Sturzfluten verbessern und bei der Überwachung aktiver Waldbrände helfen. Dafür ist ein neuer europäischer Wettersatellit ins All gestartet. An Bord einer Ariane 6 Rakete hob der Satellit am späten Abend vom Europäischen Weltraumbahnhof in Kourou in französisch Guyana ab. Der Absturz einer Germanwings-Maschine in den Alpen mit 150 Toten ist auch nach mehr als 10 Jahren juristisch noch nicht abgeschlossen. Vor Gericht wird heute in Braunschweig in einem neuen Verfahren um zusätzlichen Schadenersatz gestritten. Mehr von Thomas Bremser.
3: Der Co-Pilot hat die Maschine damals bewusst zum Absturz gebracht. Zu diesem Ergebnis kommen die offiziellen Untersuchungen. Ein Arzt hatte 2 Wochen vorher eine mögliche Psychose festgestellt. Die Lufthansa zahlte den Hinterbliebenen mehrere 10.000 Euro. Einige fordern noch Geld vom Staat. Denn der ist verantwortlich für die flugmedizinischen Untersuchungen der Crew. Die hätte der Co-Pilot gar nicht bestehen dürfen, sagen die Kläger.
2: Ausländische Ärzte sind für Deutschland unverzichtbar. Das hat der Präsident der Bundesärztekammer Reinhardt betont. 9 Tage vor der Landtagswahl in Sachsen-Anhalt kritisierte er im Gespräch mit der Funke Mediengruppe, dass die AfD das Thema Ärztemangel politisch instrumentalisiere. Im Wahlprogramm der AfD für Sachsen-Anhalt behauptet diese, ausländische Ärzte seien wegen Sprachbarrieren und kultureller Differenzen oft kaum geeignet. Der FC Bayern und der VfB Stuttgart eröffnen am Abend in München die 64. Saison der Fußball-Bundesliga. Anstoß ist um 20.30 Uhr. Der amtierende deutsche Meister und Pokalsieger Bayern München geht als Favorit in die neue Spielzeit. Und der SC Freiburg ist souverän in die Ligaphase der Fußball-Conference-League eingezogen. Die Breisgauer gewannen auch das Playoff-Rückspiel gegen den FC Motherwell und zwar mit 4:1.
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4: Mit Anna Blender einen schönen guten Morgen. Die Fahndung nach einem geflohenen Abschiebehäftling aus dem Landkreis Bamberg ist beendet. Der 26-jährige Marokkaner wurde gestern Mittag am Kölner Hauptbahnhof festgenommen. Er war Mittwochabend bei einem Halt auf der B505 bei Köttmannsdorf geflohen. Jetzt ist er wieder auf dem Weg in eine Abschiebehafteinrichtung. Der Mordprozess um die seit 2024 verschwundene Katina K. aus Bulgarien wird neu aufgerollt. Wie die nordbayerischen Nachrichten schreiben, steht der 74-jährige Josef H. ab dem 12. Oktober erneut vor dem Landgericht Bamberg. Der Bundesgerichtshof hatte das erste Urteil über 12 Jahre im Juli aufgehoben. Die Neuverhandlung umfasst insgesamt 36 Prozesstage und soll bis Mitte Januar dauern. Mehr Nachrichten gibt's wieder um 6:30.
5: Siehst du sie?
4: Was?
5: Die Mondfinsternis? Siehst du sie?
4: Nein.
5: Ich auch nicht. Ist ein bisschen frech. Christian König, was soll das? Und vor allem wird es jetzt vom Wochenende nochmal turbulent bei uns.
6: Das auf jeden Fall. Aber erstmal gibt es einen Mix aus Sonne und Wolken. Der Wind frischt teilweise auf bei 24 bis 26 Grad. Zur zweiten Tageshälfte, da müssen wir uns wahrscheinlich auf heftige Schauer und Gewitter mit starken Böen einstellen. Danach bleibt es kühler. In der Nacht sind noch Schauer unterwegs bei 14 Grad, aber am Wochenende fängt sich schon wieder mit Sonne, Wolken, teils auch Wind und recht angenehmen 23 bis 26 Grad.
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5: Das Ganze um kurz nach 6. Schönen guten Morgen auf die Straßen. Euch eine gute Fahrt. Aber Achtung, Fuß vom Gas. Bamberg, Berliner Ring, Höhe Brose, steht der Blitzeranhänger. Das Ganze Richtung Hallstatt. Für mehr 0951 98 29.

0: 29, Dankeschön und eine gute Fahrt.
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0: Ja, schönen guten Morgen, gemeinsam starten wir rein ins Wochenende, kurz nach der Sandkerber ist kurz vor den Hexenkerbers, gell? Und was da jetzt am Wochenende so ansteht, das klären wir gleich nach Mark Amber, Belong Together und Bananarama und Venus. Schönen guten Morgen, es ist Freitag, ihr hört perfekt geweckt.

0: Schön. Mark Amber, Belong Together, das ist Radio Bamberg am Freitag früh. Und was gehört auch zusammen? Ganz klar, die schönste Region der Welt. Und Carabas, die gibt's auch jetzt am Wochenende. Und Anja Toll kennt die Besten.
1: Einige Kerwas laufen ja schon, zum Beispiel in Priesendorf. Heute findet dort das Fröscherstechen am See statt. Danach wird dann mit DJ Reworked gefeiert und morgen wird dann der Kerwasbaum aufgestellt. Abends gibt's Rock mit Coleslaw und der Montag wird dann nochmal richtig traditionell mit Strohbeeren, Kerwasumzug, Kerwer begraben und Feuerwerk. Wer es dann sehr musikalisch mag, ist in Scheslitz auf jeden Fall gut aufgehoben. Heute Abend spielt dort Notre Dame. Morgen gibt's dann nach dem Kerwas-Festumzug und dem Baumaufstellen auch wieder Musik und zwar mit Michael Pechmann und beides sogar bei freiem Eintritt. Und auch Oberheit hat natürlich einiges vor. Morgen wird nämlich traditionell der Baum aufgestellt. Dazu gibt's dann auch das Kasperltheater für die Kleinen und abends dann Party mit Xtreme. Am Montag warten dann Kinderflohmarkt, Gasbockreiten und zum Abschluss auch die Schuggis auf euch. Richtig traditionell wird's dann auch in Kämmern. Da ist nämlich die Kirchenparade und die Prozession am Sonntag. Dazu gibt's dann Fußball und Musik mit den Florinus. Montag folgen auch Gasbockreiten und Festzug, bevor dann Sebastian Wilhelm am Abend den Schlusspunkt setzt. Das war natürlich längst noch nicht alles. Tüngfeld, Priegendorf, Oberhansbach, Wingersdorf und Altendorf feiern ebenfalls ihre Kerwa. Also, zieht eure Ausgehschuhe an. Irgendwo im Landkreis wartet bestimmt schon die nächste Kerwa auf euch.
0: Dankeschön, Anja. Also Kerwa-Schuh raus, die Klamotten ausgepackt, vielleicht ja mit der Lederhosen oder mit dem Dirndl und dann ab auf die Kerwas der Region. Viel Spaß und ein schönes Wochenende.

0: 90er, oder? Status Quo und In the Army Now. Das ist Radio Bamberg am Freitag mit der Musik eures Lebens. Und das hier ist das Wetter heute und in den kommenden Tagen. Christian König.
1: Turbulent geht's Richtung Wochenende. Zum Nachmittag mit teils heftigen Schauern und Gewittern. Dann wird's wieder freundlicher und gemäßigt sommerlich.
0: Also, irgendwie passt doch das Wetter jetzt am Wochenende, gell? Schauen wir auf die Straßen. Achtung, Blitzer, Bamberg, Berliner Ring. Das Ganze Richtung Hallstatthöhe, Brose, da steht der Blitzeranhänger. Für mehr 0951 98 29 029. Gute Fahrt.

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3: Um 6:30 im Studio Anna Blender. Einen schönen guten Morgen. Bei Hohenhäusling in der Gemeinde Stadelhofen sorgt ein geplantes Großprojekt aktuell für Diskussionen. Auf rund 3,2 Hektar soll ein Großbatteriespeicher mit bis zu 250 Megawatt Leistung entstehen. Bürger vor Ort sehen das kritisch und haben unter anderem wegen möglichem Lärm und Brandgefahr Unterschriften für ein Bürgerbegehren gesammelt. Die werden derzeit von der Gemeinde geprüft. Bürgermeisterin Mirjam Stark sagt gegenüber Radio Bamberg, sie verstehe die Sorgen der Anwohner.
4: Für mich als Bürgermeisterin ist es sehr wichtig, die Bedenken und die Ängste der Bürger zu wissen und auch sehr ernst zu nehmen. Gegenüber steht einfach auch die wirtschaftliche Lage der Gemeinde, die auch wichtig ist zu bedenken, um auch für die Zukunft gerüstet zu sein.
3: Der Gemeinderat hatte am 28. Juli die nächsten Planungsschritte beschlossen. Damit beginnt jetzt das eigentliche Verfahren. Eine Baugenehmigung gibt es noch nicht. Erst am Montag kam die Anklage, jetzt ist sicher, dieser Prozess wird nie stattfinden. Denn die Polizei hat den Angeklagten am Dienstagabend tot in seiner Zelle aufgefunden. Es geht um den 49-jährigen Mann, der im Herbst 2025 wegen Missbrauch an einem Jungen angezeigt wurde. Damals war er noch in einer führenden Funktion in einem Kinderheim in Wunsiedel beschäftigt. Seit März diesen Jahres saß er dann in Untersuchungshaft. In kleinteiliger Ermittlungsarbeit hatten die Polizisten Tausende von digitalen Spuren ausgewertet und mehr als 100 Personen vernommen. Außerdem haben die Ermittler eine vierstellige Anzahl an Dateien mit kinder- und jugendpornografischen Inhalten gefunden. Am Montag kam dann die Anklage der Staatsanwaltschaft. Die Bamberger Blaulichtfamilie arbeitet künftig noch enger zusammen. Das Bundespolizei-Aus- und Fortbildungszentrum und die Stadt Bamberg haben gestern eine Kooperationsvereinbarung unterzeichnet. Die Feuerwehr unterstützt die Bundespolizei künftig unter anderem bei Brandschutzausbildungen und Evakuierungsübungen. Im Gegenzug kann die Feuerwehr die besondere Infrastruktur des Bundespolizeizentrums nutzen, etwa einen Bahnwaggon und eine Bahnhofshalle für Übungen.
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3: Die Grünen fordern wegen der niedrigen Füllstände der deutschen Gasspeicher schnelles Handeln von der Bundesregierung. Die Speicher sind aktuell nur zu 52% gefüllt. Energiepolitiker Michael Kellner fordert deshalb einen Gipfel zur Gasversorgung. Nach der schweren Flutkatastrophe im Grenzgebiet von Nepal und China steigt die Zahl der Toten weiter. In Nepal sind inzwischen mindestens 469 Menschen gestorben. Drei weitere Todesopfer wurden in China gemeldet. Mehr als 1400 Menschen gelten noch als vermisst. Rund 1500 konnten gerettet werden. 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
5: Dankeschön, Anna. Und jetzt gibt's das Wetter mit Christian König und zwar mit folgender Frage, wenn ich sie denn finde. Jawohl, da ist sie doch. Ist es nach Schauern und Gewittern zumindest jetzt am Wochenende wieder so ein bisschen friedlicher bei uns?
6: Das auf jeden Fall. Die ruppige Phase wird es wohl zur zweiten Tageshälfte geben bei uns in der Region mit teils heftigen Schauern und Gewittern samt starker Böen. Die bringen kühlere Luft. Nachts schauert es noch bei etwa 14 Grad. Aber am Wochenende wechseln dann schon wieder Wolken und zwischendurch mal mehr, mal weniger Sonne. Der Wind frischt zwar auf, aber es gibt kaum Schauer und 23 bis 26 Grad können sich ja Ende August durchaus sehen lassen.
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5: Um 6:45. Schönen guten Morgen auf die Straßen. Euch eine gute Fahrt, aber Achtung, Blitzer. Und zwar doch einige. Bamberg, Berliner Ring. Hier Höhe Brose steht der Blitzeranhänger. Das Ganze Richtung Hallstatt. Dann Poxdorf am Ortsausgang nach dem Friedhof. In Burg Ebrach an der Schule, sprich Ampferbacher Straße. Und Mürsbach aus

0: Eberntal kommend, auch da steht einer. Für mehr 0951 98 29 029. Euch eine gute Fahrt. Vielen Dank.
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0: gut gelaunt geht's in Richtung Wochenende mit Radio Bamberg und der besten Abwechslung. Und an diesem Wochenende ist es ja, für viele zumindest endlich wieder soweit, denn der Ball, er rollt wieder. Die Fußball-Bundesliga startet in die neue Saison. Heute Abend geht's los. Der FC Bayern empfängt den VfB Stuttgart. Und eine Frage gibt's natürlich jedes Jahr. Wer holt sich denn am Ende diese Meisterschale? Der FC Bayern. Höchstwahrscheinlich, meine Meinung. Aber wir wollten es von euch wissen. Erstmal Trikot raus, Schal um, ab ins Stadion oder vor den Fernseher. Und dann, wie läuft sie, die 64. Fußball-Bundesliga?
1: Ich denke, ein bisschen langweilig, was die Meisterschaft angeht, weil Bayern einfach krass ist. Aber ich freue mich auf Schalke wieder in der Bundesliga. Ich freue mich auf den HSV.
2: Ich denke, es wird eine klare Angelegenheit, dass Bayern mit 15 bis 20 Punkten Abstand Meister wird. Es gibt keine andere Mannschaft, die den Bayern einfach das Wasser reichen kann.
3: Also wenig überraschend. Also so wie die letzte, schätze ich mal.
0: Ja, den Franz Beckenbauer Supercup gegen den BVB schon gewonnen am vergangenen Wochenende. 2:1, also auch meine Karten oder meine Schätzung geht in Richtung bayerischer Landeshauptstadt, FC Bayern München. Auch da wird es heuer wieder die Meisterschaft sein, gehe ich davon aus. Jetzt viel Spaß mit Ozone.

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15: Ich bin Fabian Schaffer. Guten Morgen. Nach dem US-Prozess gegen den Instagram-Mutterkonzern Meta fordern

0: Verbraucherschützer auch für Deutschland strengere Social-Media-Regeln. Schutzmaßnahmen wie Zeitlimits und nächtliche Sperren könnten den Nutzungsdruck von Minderjährigen verringern, sagte die Chefin des Bundesverbands der Verbraucherzentralen POP dem Redaktionsnetzwerk Deutschland. In den USA hatte Meta einen Vergleich geschlossen, der Änderungen beim Jugendschutz beinhaltet. Bauministerin Hubertz hält einen Mietendeckel, wie ihn die Linke fordert, für unrealistisch. Der SPD-Politikerin fehlten dafür Mehrheiten und Praktikabilität. Die Linke hatte gestern ein Modell mit Mietenstopp und lokal unterschiedlichen Obergrenzen vorgestellt. Hubertz fordert stattdessen faire Marktregeln und mehr Wohnungsangebot, da bezahlbarer Wohnraum fehle. Die Grünen fordern die Bundesregierung angesichts der niedrigen Füllstände der Gasspeicher zum Handeln auf. Die Regierung müsse jetzt einen Gipfel zur Versorgungssicherheit mit Gas machen, sagte Energiepolitiker Kellner. Es sei frustrierend, schon wieder über leere Gasspeicher sprechen zu müssen, aber die Lage sei ernst. Die Füllstände der Gasspeicher liegen bei nur 52%. Der Borkenkäferbefall im Bayerischen Wald ist deutlich zurückgegangen. Das hat Nationalparkleiterin Schuster bei einem Fachgespräch mit Bayerns Wirtschaftsminister Aiwanger mitgeteilt. Im Nationalpark seien es aktuell rund 4.000 Festmeter Schadholz. Im Rekordjahr 2023 waren es 144.000. Grund seien unter anderem entrindete Bäume und Mischwälder. Endlich rollt auch in der Fußball-Bundesliga wieder der Ball. Heute Abend eröffnet Meister Bayern München mit einem Heimspiel gegen den VfB Stuttgart die 64. Bundesliga-Saison. Der Titelverteidiger gilt auch in der neuen Spielzeit als großer Favorit. Thomas Thonfeld berichtet.
1: Mit 16 Punkten Vorsprung sicherten sich die Bayern in der letzten Saison den Titel. Und die große Frage ist natürlich, kann sie ein Team stoppen und die Liga zumindest ganz oben etwas spannender machen? 14 Auftaktspiele in Serie haben die Münchner nicht verloren bei 12 Siegen. Und einer unter den 75.000 im Stadion wird heute ganz genau hingucken. Jürgen Klopp, der neue Bundestrainer.
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3: Mit Anna Blender einen schönen guten Morgen. Im Fall des mutmaßlichen sexuellen Missbrauchs in einem Kinderheim in Wunsiedel hat sich der Tatverdächtige das Leben genommen. Der 49-Jährige soll sich über Jahre an einem Jungen vergangen sowie Kinderpornografie besessen und erstellt haben. Er starb am Dienstag in seiner Haftzelle. Einen Tag zuvor hatte die Staatsanwaltschaft noch Anklage gegen ihn erhoben. In Hohenhäusling in der Gemeinde Stadelhofen sorgt ein geplanter Großbatteriespeicher für Diskussionen. Auf rund 3,2 Hektar soll ein Speicher mit bis zu 250 Megawatt Leistung entstehen. Anwohner befürchten unter anderem Lärm- und Brandgefahr und haben Unterschriften für ein Bürgerbegehren gesammelt. Die Gemeinde prüft diese derzeit. Eine Baugenehmigung gibt es noch nicht. Mehr Nachrichten gibt's wieder um 7:30.
4: Vielen Dank, Anna. Und damit gibt's jetzt Christian König aus der Wetterredaktion. Wird's jetzt vorm Wochenende wirklich nochmal turbulent in Sachen Wetter oder was?
5: Das auf jeden Fall. Aber erstmal gibt's einen Mix aus Sonne und Wolken. Der Wind frischt teilweise auf bei 24 bis 26 Grad. Zur zweiten Tageshälfte, da müssen wir uns wahrscheinlich auf heftige Schauer und Gewitter mit starken Böen einstellen. Danach bleibt's kühler. In der Nacht sind noch Schauer unterwegs bei 14 Grad, aber am Wochenende fängt sich schon wieder mit Sonne, Wolken, teils auch Wind und recht angenehmen 23 bis 26 Grad.
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4: Schauer und Gewitter braucht heute eigentlich kein Mensch, Christian König. Da startet die Oberharder Karwer. Na gut, zum Glück gibt's da Zelt. Machen wir es uns da gemütlich, gell? Wir machen es uns auch gemütlich auf den Straßen, denn A, es gibt keine Verkehrsbehinderungen und wenn ihr jetzt zuhört, wird's auch nicht teuer, denn Blitzer stehen, neue Lichteneiche Richtung Memmelsdorf, dann Mürsbach aus Ebern kommend, in Burg Ebrach in der Ampferbacher Straße, Poxdorf als Ausgang nach dem Friedhof und Bamberg-Berliner Ring, da steht der Blitzeranhänger Höhe Berose, das Ganze Richtung Hallstatt. Für mehr 0951 98 29 029. Vielen Dank und eine gute Fahrt.
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4: Und das Ganze zum Start ins Wochenende. Und wir bleiben beim Verkehr, denn in der vergangenen Woche ist es zweimal passiert, dass ältere Menschen, einmal in Bamberg, einmal in Wunsiedel, beim Autofahren Gas und Bremse verwechseln.

haben. Das Ergebnis? Ziemlich viele Schäden. Das wirft die Frage einmal mehr auf, wie sieht's denn jetzt eigentlich aus? Sollten Menschen ab einem gewissen Alter sich regelmäßig durchchecken lassen, wenn es um Sachen Führerschein geht? Wir sprechen gleich drüber nach The Weeknd, Dancing in the Flames und Robert Palmer und Johnny and Mary. Schönen guten Morgen. Es ist Freitag, der 28. August und ihr hört Perfekt geweckt. 5 nach 7 haben wir es.

0: Mit The Weeknd und Dancing in the Flames starten wir wohin? Genau, ins Wochenende. Und müssen uns einmal mehr unterhalten über die Tatsache, dass es immer wieder zu schweren Autounfällen kommt. Und zwar bei älteren Fahrern und Fahrerinnen. Erst kürzlich hat es in Bamberg an der Sutte und kurz darauf auch in Wunsiedel wieder Unfälle gegeben. In beiden Fällen steht der Verdacht im Raum, dass Gas und Bremse verwechselt worden sein könnten. Stellt sich also einmal mehr die Frage, sollten Menschen ab einem gewissen Alter vielleicht überhaupt noch Auto fahren oder sollte man das mal durchchecken? Jutta Schindler aus der Radio Bamberg Redaktion.
1: Ja, diese Frage kommt immer wieder auf, wenn es um das Thema Autofahren im Alter geht. Ich habe deswegen mal bei Simon Hiller vom ADAC Nordbayern nachgefragt, wie er das Ganze einschätzt.
2: Auch wenn der natürliche Alterungsprozess mit individuellen Leistungseinbußen verbunden ist, kann nach Ansicht des ADAC allein vom Alter her nicht pauschal auf die Fahreignung geschlossen werden. Entscheidend für eine unfallfreie Teilnahme am Straßenverkehr ist neben dem Gesundheitszustand auch die Fahrerfahrung.
1: Genau das sagt auch Michael Lisowski von der Fahrschule Lisowski.
3: Weil aus meiner Erfahrung kann ich sagen, dass es viele ältere Leute auch weit übers 80. Lebensjahr hinaus trotzdem noch ganz gute Fahrfähigkeiten haben, wo es aber auf der anderen Seite vielleicht 50-, 60-Jährige gibt, die körperlich und vielleicht auch psychisch nicht mehr so in der Lage wären, ein Kraftfahrzeug zu führen.
0: Ja, schon klar, es kommt nicht allein aufs Alter an. Man muss halt jeden Menschen individuell anschauen, ob er oder sie noch sicher im Straßenverkehr teilnehmen kann. Aber wie kann man das rausfinden, Jutta?
1: Theoretisch gibt's dafür mehrere Möglichkeiten, denn pauschal lässt sich eben nicht sagen, wer noch sicher fährt und wer nicht. Michael Lisowski, der erklärt, wie man die eigene Fahrtauglichkeit ganz unkompliziert überprüfen lassen kann.
3: Also ich finde, ein guter Weg ist es, zur Fahrschule seines Vertrauens zu gehen und da vielleicht mal eine Art Fahrfitness-Check zu machen. Mal vielleicht auch davor mit Angehörigen und Familie drüber zu reden, vielleicht auch selbst sich kritisch zu hinterfragen, hey, bin ich denn noch fit, bin ich denn noch tauglich? Und dass es vielleicht gar nicht verkehrt ist, wenn da mal jemand drauf schaut.
1: Das geht zum Beispiel ganz unkompliziert bei vielen Fahrschulen und vor allem unverbindlich. Am Ende, da gibt es immer eine Einschätzung und natürlich eine Empfehlung, ob man weiterhin sicher unterwegs ist oder vielleicht an der einen oder anderen Stelle nachbessern sollte. Und auch wenn wir es uns heute vielleicht gar nicht mehr vorstellen können, für viele Menschen zwischen 70 und 80 Jahren, da hat der Führerschein damals ein ganz neues Lebensgefühl bedeutet und bis heute steht er für ein großes Stück Freiheit und Selbstständigkeit. Und genau deswegen tun sich viele

0: ältere Menschen schwer, ihren Führerschein einfach abzugeben.
1: Jo, und danke schön, Jutta. Und auch Jüngere, wenn es da vielleicht schon gar nicht mehr so klappt. Also schaut euch gerne mal um bei Angehörigen, Freunden, Bekannten, ob vielleicht Unterstützung notwendig ist. Bietet die gerne an, macht einen Fitnesscheck oder so. Am Ende gilt nicht das Alter allein, entscheidet drüber, ob jemand noch Auto fahren sollte oder kann, sondern eben die Frage, ob er oder sie sich und andere im Straßenverkehr noch sicher ans Ziel bringen kann.

0: Schönen guten Morgen mit Radio Bamberg. Das ist perfekt geweckt. Wir haben Freitag, den 28. August und starten ins Wochenende. Aber wie denn wettertechnisch, Christian König?
1: Nach teils heftigen Schauern und Gewittern wird es am Wochenende schon wieder freundlicher mit Sonne und Wolken bei gemäßigter Sommerwärme.
0: Also heute müssen wir durch, ab Wochenende wird es dann wieder besser. Dankeschön. Alle Infos zu den Straßen gibt es gleich wieder, kurz nach 7:30 im Radio Bamberg Verkehrsservice.

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2: Um 7:30 im Studio Anna Blender. Einen schönen guten Morgen. Der Mordprozess um die seit 2024 verschwundene Katina K. aus Bammersdorf im Landkreis Forchheim geht in eine neue Runde. Das berichten die nordbayerischen Nachrichten. Am 12. Oktober startet am Landgericht Bamberg die Neuverhandlung gegen den 74-jährigen Josef H. Der Bundesgerichtshof hatte das erste Urteil über 12 Jahre Haft im Juli aufgehoben. Insgesamt sind 36 Verhandlungstage bis Mitte Januar angesetzt. Zuschauer sind zugelassen, brauchen aber einen gültigen Ausweis und müssen durch die Sicherheitskontrolle. Im Saal gibt es rund 50 Plätze, Foto- und Videoaufnahmen sind nicht erlaubt. Ein Großbatteriespeicher könnte bei Hohenhäusling künftig überschüssigen Strom speichern und bei Bedarf wieder ins Netz abgeben. Bei den Anwohnern gibt es allerdings Bedenken, unter anderem wegen möglichem Lärm und der Brandgefahr. Durch den Speicher könnten für die Gemeinde Stadelhofen jedoch zusätzliche Gewerbesteuereinnahmen entstehen. Bürgermeisterin Mirjam Stark sagt gegenüber Radio Bamberg:
3: Die Vorteile der Gemeinde sind eher wirtschaftliche Vorteile, dass wir versuchen, durch ein Projekt, so ein Großprojekt, unsere wirtschaftliche Lage zu erhalten und auch für die Zukunft zu stärken.
2: Wie viel Gewerbesteuer am Ende tatsächlich in die Gemeindekasse fließen könnte, steht noch nicht fest. Auch über eine mögliche Beteiligung der Gemeinde wird derzeit noch gesprochen. Die Bürger vor Ort haben inzwischen Unterschriften für ein Bürgerbegehren gesammelt, mit dem sie das Projekt am geplanten Standort verhindern wollen. Im Landkreis Bamberg können Bürger gefährliche Abfälle wieder kostenlos und fachgerecht entsorgen. Die erste Sammeltour startet morgen. Insgesamt ist das Sammelfahrzeug an 8 Samstagen in verschiedenen Gemeinden unterwegs.
4: Angenommen werden unter anderem Pflanzenschutzmittel, Lösungsmittel, Lacke, Batterien, Chemikalien, Haushaltsreiniger mit Gefahrensymbol, Feuerlöscher und quecksilberhaltige Gegenstände. Nicht abgegeben werden können unter anderem Altöl, Ölfilter, Altreifen, Asbest und Druckgasflaschen sowie E-Bike-Akkus. Außerdem gelten haushaltsübliche Mengen und eine maximale Gebindegröße von 25 Litern. Der Landkreis empfiehlt, die gefährlichen Stoffe möglichst in ihrer Originalverpackung zum Sammelfahrzeug zu bringen. Miriam Hofmann, Radio Bamberg Nachrichtenredaktion.
2: Alle Termine und Abholorte gibt's auch nochmal unter radio-bamberg.de.
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2: Nach dem US-Prozess gegen den Instagram-Mutterkonzern Meta fordern Verbraucherschützer auch für Deutschland strengere Social-Media-Regeln. Schutzmaßnahmen wie Zeitlimits und nächtliche Sperren könnten den Nutzungsdruck von Minderjährigen verringern, sagte die Chefin des Bundesverbandes der Verbraucherzentralen POP dem Redaktionsnetzwerk Deutschland. Bauministerin Huberts hält einen Mietendeckel, wie ihn die Linke fordert, für unrealistisch. Der SPD-Politikerin fehlten dafür Mehrheiten und Praktikabilität. Die Linke hatte gestern ein Modell mit Mietenstopp und lokal unterschiedlichen Obergrenzen vorgestellt. 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
5: Dankeschön, Anna. Und jetzt gibt's das Wetter mit Christian König. Aktuell regnet es ja schon, zumindest hier am Studiofenster von Radio Bamberg. Geht's denn so turbulent weiter in Richtung Wochenende?
6: Das auf jeden Fall. Die ruppige Phase wird es wohl zur zweiten Tageshälfte geben bei uns in der Region mit teils heftigen Schauern und Gewittern samt starker Böen. Die bringen kühlere Luft. Nachts schauert es noch bei etwa 14 Grad, aber am Wochenende wechseln dann schon wieder Wolken und zwischendurch mal mehr, mal weniger Sonne. Der Wind frischt zwar auf, aber es gibt kaum Schauer und 23 bis 26 Grad können sich ja Ende August durchaus sehen lassen.
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5: Um kurz nach 7:30 euch eine gute Fahrt. Aber Achtung, durch den Regen gibt's vereinzelt schlechte Sichtbedingungen. Zum Beispiel auf der A73 Fahrt Richtung Bamberg hat Verkehrsmelder Michi gemeldet. Also fahrt bitte vorsichtig. Schaltet euer Licht an. Und Achtung, es gibt Blitzer. Und zwar Lichteneiche Richtung Memmelsdorf. In Mörsbach aus Ebern kommend. Burg Ebrach, Amferbacher Straße und Bamberg, Berliner Ring, Höhe Brose steht der Blitzeranhänger, das Ganze Richtung Hallstatt. Für mehr 09.

0: 0151 98 29 029. Euch eine gute Fahrt.
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0: Großartiger Künstler, großartige Stimme, Ray Dalton bei Radio Bamberg und The Unknown. Und apropos großartige Stimmen und Künstler, seit gestern geht's wieder rund, und zwar beim Hook Coburg Open Air Festival mit dem Konzert von Sarah Connor. Ging's ins große Finale auf dem Coburger Schlossplatz. Radio Bamberg Reporter Julian Übelhag war dabei und hat nach dem Konzert mal nachgefragt, wie war's denn eigentlich so?
1: Also, sehr gut. Danke.
2: Gab es ein Highlight für euch oder war es die Mischung irgendwie?
1: Die Mischung. Ja. Mir hat das letzte Drittel gut gefallen.
2: Ihr werdet noch gejubelt. Wie hat es euch gefallen?
1: Sehr gut.
3: Sehr, sehr gut. Einen kleinen Verbesserungsvorschlag hätte ich. Ich meine, bin normal auf Punkrock-Konzerten und da haben wir da vorne nicht die Stühle, weil wo die Sarah sich ins Publikum gestürzt hat, ist sie nicht richtig getragen worden.
1: Ja, wir hätten sie getragen.
3: Wir hätten sie getragen.
1: Ja, und ich liebe sie und ja.
3: Das wäre der kleine Verbesserungsvorschlag von uns.
2: Wenn du normal auf Pango-Konzert bist, war kein Kulturschock jetzt?
3: Nein, überhaupt nicht. Das ist einfach eine richtig willkommene Abwechslung. Also.
1: Nee, aber ich habe sie schon, ich kenne sie schon über 20 Jahre und ich liebe sie einfach mal, sie ist toll.
0: Ja, siehst du, also viel los auf dem Schlossplatz in Coburg gestern, Stimmung grandios und heute Abend geht's weiter. Und zwar mit Powerwolf.
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10: Ich bin Fabian Schaffer. Guten Morgen. Kanzler Merz hat sich in einer TV-Runde einen scharfen verbalen Schlagabtausch mit einer Kinderärztin geliefert. Die Ärztin aus Niedersachsen fragte den Kanzler bei RTL, warum er seinen Amtseid breche und menschenverachtende und zerstörerische Gesetze wie das Sparpaket bei den Gesundheitsausgaben erlasse.
11: Ich bin bereit, die Kritik anzunehmen. Aber uns nun und auch mir persönlich einen vorsätzlichen Bruch meines Amtseides vorzuwerfen, ist schon ziemlich harter Tobak. Dass wir Probleme haben und dass wir die lösen müssen, einverstanden. Aber das geht zu weit.
10: Harsche Kritik bekam Merz auch von einem Vater zu hören, der monierte, die Politik lasse Familien mit Kindern allein. Unionsfraktionsvize Müller will Kohlekraftwerke wieder dauerhaft ans Netz bringen. Der CDU-Politiker sagte der Wirtschaftswoche, Reservekraftwerke

0: die bisher nur bei Dunkelflauten ohne Wind und Sonne einspringen, sollten wieder ständig laufen. Grund seien die hohen Gaspreise wegen des Iran-Kriegs. So ließen sich Strompreise senken und Gas sparen. Kohle gilt als sehr klimaschädliche Art der Stromerzeugung. Bei der katastrophalen Sturzflut in der Gebirgsregion zwischen Nepal und China sind mehr als 470 Menschen ums Leben gekommen. Das teilten die Behörden mit. Mehr als 1500 wurden gerettet, darunter viele Verletzte. Mehr als 1400 Menschen gelten weiter als vermisst. Wegen der hohen Gefahr neuer Überflutungen haben die Rettungskräfte in Tibet ihre Suche nach Überlebenden vorerst gestoppt. Über Deutschland hat es heute früh eine partielle Mondfinsternis gegeben. Zu sehen war davon wegen dichter Wolken aber praktisch nichts. Das hat der Deutsche Wetterdienst mitgeteilt. Der Mond war um 4.34 Uhr in den Erdschatten eingetreten. Gewitter und Bewölkung versperrten aber fast überall die Sicht. Eine totale Mondfinsternis gibt es dann Ende 2028. Verbraucherschützer fordern strengere Social-Media-Regeln für Kinder in Deutschland. Anlass ist ein Vergleich in den USA, der Meta zu Änderungen seiner Apps für Minderjährige verpflichtet. Verbraucherzentrale-Chefin Popp fordert mehr, Plattformen müssten von vornherein sicher sein, statt nur Nutzungsgrenzen zu setzen. Riskante Funktionen sollten erst für Erwachsene freigeschaltet werden, sagte Popp dem Redaktionsnetzwerk Deutschland.
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2: Mit Anna Blender, guten Morgen. Die Fahndung nach dem im Landkreis Bamberg geflohenen Abschiebehäftling ist beendet. Der 26-jährige Marokkaner wurde gestern Mittag am Kölner Hauptbahnhof festgenommen. Er war am Mittwochabend bei einem Halt auf der B505 bei Köttmannsdorf geflohen. Jetzt ist er wieder auf dem Weg in eine Abschiebehafteinrichtung. Im Landkreis Bamberg startet morgen wieder die kostenlose Sammlung von Problemmüll. Das Sammelfahrzeug macht bis November an verschiedenen Orten Halt. Angenommen werden unter anderem Lacke, Chemikalien, Pflanzenschutzmittel und Batterien. Nicht angenommen werden zum Beispiel Altöl, Altreifen, Asbest oder E-Bike-Akkus. Mehr Nachrichten gibt's wieder um 8:30.
3: Und jetzt gibt's das Wetter mit Christian König. Bleibt's denn vorm Wochenende so turbulent in Sachen Wetter bei uns?
4: Das auf jeden Fall, aber erstmal gibt's einen Mix aus Sonne und Wolken. Der Wind frischt teilweise auf bei 24 bis 26 Grad. Zur zweiten Tageshälfte, da müssen wir uns wahrscheinlich auf heftige Schauer und Gewitter mit starken Böen einstellen. Danach bleibt's kühler. In der Nacht sind noch Schauer unterwegs bei 14 Grad, aber am Wochenende fängt sich schon wieder mit Sonne, Wolken, teils auch Wind und recht angenehmen 23 bis 26 Grad.
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3: Und das Ganze um 8:04 am Freitagmorgen. Hallo auf die Straßen, euch eine gute Fahrt. Es gibt keine Verkehrsbehinderungen. Vielleicht gibt es hier und da wegen dem Wetter Sichtprobleme. Dann vorsichtig fahren und das Licht anschalten. Blitzer gibt es aber auf jeden Fall. Und zwar Lichteneiche Richtung Memmelsdorf. Dann in Mürsbach aus Ebern kommend. Burg Ebrach in der Amferbacher Straße. Und Bamberg, Berliner Ring, da steht der Blitzeranhänger. Mal wieder Höhe Brose, das Ganze Richtung Hallstatt. Für mehr 0951 98 29 029. Dankeschön und euch eine gute Fahrt.
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3: Yo, starten wir rein ins Wochenende und auch da ist einiges geboten. Heute Abend gibt es zum Beispiel City Beats im Stilbruch Bamberg mit DJ Jana und DJ Lara als Team. Das Ganze ab 17.30 Uhr bei freiem Eintritt. Morgen gibt es das Samstagskonzert am Kaiserdom in Bamberg hier mit Orgelmusik ab 11.30 Uhr bei freiem Eintritt. Und auch am Sonntag ist durchaus was los. Zum Beispiel das Sommerfest im Naturkundemuseum unter dem Motto Palmenparty Plattenkalk am Sonntag von 12 bis 18 Uhr. Da gibt es dann Infostände rund um Biologie und Geologie dazu. Abwechslungsreiche Mitmachaktionen. Schaut da gerne mal vorbei, natürlich auch bei freiem Eintritt. Und dazu gibt es die Musik eures Lebens jetzt zum Start ins Wochenende mit Alphaville und Sounds Like a Melody. Es ist Freitag, euch einen schönen guten Morgen. 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

0: ist euer Start ins Wochenende mit Radio Bamberg und der besten Abwechslung. Seit 1993 gehört Bamberg zum UNESCO-Weltkulturerbe und mit fast 3000 Denkmälern gibt es bei uns auch einiges zu entdecken. Wo also könnte der Tag des offenen Denkmals besser bundesweit eröffnet werden als bei uns? Und genau das passiert in diesem Jahr. Am 13. September, und zwar auf dem Bamberger Maxplatz. Zum ersten Mal überhaupt findet die bundesweite Eröffnung hier in Bamberg statt. Ulrike Siebenhaar, Kulturreferentin der Stadt Bamberg.
1: Also das ist für mich eine große Freude, gebe ich zu. Ich habe hauptverantwortlich auch die Bewerbung geschrieben und ich wusste von vornherein, Bamberg ist perfekt eigentlich. Ich freue mich sehr, dass die Stiftung das auch so gesehen hat und dass wir wirklich dann Stadt für die bundesweite Eröffnung geworden sind. Die ganze Stadt ist einfach, die lebt Denkmal und die lebt diese Kompetenz und erhält nicht nur die Denkmäler, sondern eben auch die Prozesse drumherum und das Handwerk. Und insofern ist es eigentlich verblüffend, dass es noch nie hier war.
0: Eben, aber in gut zwei Wochen ist es soweit. Bamberg wird zum Mittelpunkt des Tags des offenen Denkmals und zu sehen gibt es natürlich auch einige besondere Orte.
1: In jedem Fall würde ich den Lokschuppen anschauen. Der ist einfach fantastisch. Das ist ein wunderbarer Lost Place. Alle so ab meinem Alter und älter waren im sogenannten Downie, im Downstairs. Das ist ja auch ein Gebäude und der Raum, der geöffnet wird am Tag des offenen Denkmals. Und der ist sicherlich sehenswert und sei es allein aus nostalgischen Gründen. Die Freimaurerloge ist geöffnet. Natürlich das Brückenrathaus als unser weltweites Denkmal und vieles, vieles mehr.
0: Ja, das alles ist aber natürlich, also da gibt es natürlich noch viel mehr. Allein in Bamberg gibt es mehr als 50 Denkmäler. Und damit ihr überall hinkommt, gibt es einen Shuttlebus, der die verschiedenen Orte miteinander verbindet. Und eine App mit dem kompletten Programm. Bleibt also noch die Frage, was erwartet uns bei der großen Eröffnung auf dem Maxplatz? Und das weiß Dr. Simon Geißler von der Deutschen Stiftung Denkmalschutz.
2: Wir machen eine feierliche Eröffnungsfeier hier mit dem Herrn Oberbürgermeister und verschiedenen anderen Honorationen, wo wir einmal ganz deutlich machen, dass jetzt der Tag des offenen Denkmals begonnen hat. Dann werden die Menschen in die Denkmale entlassen. Das ist das, worum es an dem Tag eigentlich geht. Und am Nachmittag gibt es ein familienfreundliches Programm, das abends mit dem Bamberger abgeschlossen wird. Und wir haben ein wunderbares Programm mit den Schaubaustellen, wo man Denkmalpflege live erleben kann.
0: Also die bundesweite Eröffnung gibt es am Sonntag, 13. September von 11 bis 17 Uhr auf Maxplatz und mit der App Tag des offenen Denkmals findet ihr alle teilnehmenden Denkmäler und das komplette Programm. Und falls ihr selbst ein denkmalgeschütztes Gebäude habt und das am 13. September auch öffnen wollt, dann könnt ihr euch noch anmelden und zwar unter denkmalschutz.de.

0: Katrina and the Waves und Love Shine a Light geht's rein in dieses Wochenende. Das ist Radio Bamberg mit der besten Abwechslung und das ist das Wetter, oder? Christian König, wie schaut's aus?
1: Turbulent geht's Richtung Wochenende. Zum Nachmittag mit teils heftigen Schauern und Gewittern. Dann wird's wieder freundlicher und gemäßigt sommerlich.
0: Also gut, wir können damit umgehen, ist doch kein Problem. Dankeschön, kurzer Blick auf die Straßen, da ist nichts zu melden aktuell. Euch eine gute Fahrt, aber Achtung, es gibt Blitzer, zum Beispiel Lichteneiche Richtung Memmelsdorf oder Bamberg, Berliner Ring, Höhe Brose, da steht der Blitzer-Anhänger, das Ganze Richtung Hallstatt. Mehr von den Straßen gibt's gleich wieder im Radio Bamberg Verkehrsservice um kurz nach halb.
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3: Ja, so ein Prozess dauert viele tausend Jahre, das geht nicht von heute auf morgen. Ne? Da geht's um Fließgeschwindigkeit, Ablagerungen und Zeit eben. Egal, ob man einem Bachverlauf folgt oder einem Fluss, wir stellen nämlich immer wieder fest, das Wasser verläuft in, sagen wir, Schlangenlinien, in einer S-Form. Und diese Form nennt man Mäander. Ob aktuell Wiesent, Regnitz oder Pegnitz oder vor zigtausend Jahren Leinleitertal oder Paradiestal, ne? Da wandert man heutzutage auf dem Grund ehemaliger Flüsse. Und zwar in Schlangenlinien. Aber warum fließt ein Fluss nicht einfach geradeaus? Erstens, Bäche und Flüsse fließen immer nach unten, ne? Sie folgen der Schwerkraft. Zweitens, sie suchen sich den Weg des geringsten Widerstandes, logisch. Und drittens, sobald ein Fluss um ein Hindernis herum muss, zum Beispiel ein Fels, ändert sich die Fließgeschwindigkeit. Außen fließt das Wasser schneller, innen in der kleinen Kurve um den Fels langsamer. Und dort, wo es schneller fließt, trägt es einfach mehr von der Uferböschung ab, als eben an der Innenseite, also Erde, Steine, Sand und so weiter. Und dort wird der Fluss immer breiter, außen, und das Wasser fließt noch schneller und lagert Erde, Steine und Sand auf der gegenüberliegenden Seite ab, also beim Fels, da wo das Wasser langsamer fließt. Und so entsteht ganz langsam ein Mäander, eine Schlangen- oder S-Form. Übrigens auf der ganzen Welt gleich, so eine S-Form, so ein Teilstück ist ungefähr immer 6-mal so lang, wie der Fluss breit ist. Könnt ihr ja selber mal ausrechnen beim nächsten Spaziergang an einem Fluss oder Bach.
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12: Um 8:30 im Studio Anna Blender. Guten Morgen. Erst am Montag kam die Anklage, jetzt ist sicher, dieser Prozess wird nie stattfinden. Denn die Polizei hat den Angeklagten am Dienstagabend tot in seiner Zelle aufgefunden. Es geht um einen 49-jährigen Mann, der im Herbst 2025 wegen Missbrauch an einem Jungen angezeigt wurde. Damals war er noch in einer führenden Funktion in einem Kinderheim in Wunsiedel beschäftigt. Seit März diesen Jahres saß er in Untersuchungshaft. In kleinteiliger Ermittlungsarbeit haben die Polizisten tausende von digitalen Spuren ausgewertet und mehr als 100 Personen vernommen. Außerdem haben die Ermittler eine vierstellige Anzahl an Dateien mit kinder- und jugendpornografischen Inhalten gefunden. Am Montag dann kam die Anklage der Staatsanwaltschaft.

0: Die enge Bahnhofsstraße in Gräfenberg im Landkreis Forchheim bleibt weiterhin ein Problem. Vor allem für Schulkinder, Fußgänger und Radfahrer ist die Strecke ohne Gehweg ein Gefahrenpunkt. Darüber berichten aktuell die nordbayerischen Nachrichten. Diana Weber aus der Nachrichtenredaktion mit Einzelheiten.
1: In den vergangenen Jahren wurde zwar über verschiedene Lösungen diskutiert, unter anderem eine Ampel, eine Einbahnstraße oder zeitweise Sperrungen. Doch bislang konnte sich keine Variante durchsetzen. Laut der Stadt hätten die Vorschläge jeweils erhebliche Nachteile, etwa für Anwohner, Lieferverkehr oder Rettungsdienste. Auch eine Ampel wäre nur mit langen Wartezeiten sinnvoll umsetzbar. Eine kleine Entlastung gibt es immerhin. Ein Anwohner stellt weiterhin einen Teil seines privaten Grundstücks zum Ausweichen und für Fußgänger zur Verfügung. Eine dauerhafte Lösung für die Verkehrssituation in der Bahnhofstraße ist derzeit aber nicht in Sicht.
0: Die Bamberger Blaulichtfamilie arbeitet künftig noch enger zusammen. Das Bundespolizei-Aus- und Fortbildungszentrum und die Stadt Bamberg haben gestern eine Kooperationsvereinbarung unterzeichnet. Die Feuerwehr unterstützt die Bundespolizei künftig unter anderem bei Brandschutzausbildungen und Evakuierungsübungen. Im Gegenzug kann die Feuerwehr die besondere Infrastruktur des Bundespolizeizentrums nutzen, etwa einen Bahnwaggon und eine Bahnhofshalle für Übungen.
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0: Nach der schweren Sturzflut zwischen Nepal und China steigt die Zahl der Toten weiter. In Nepal wurden bisher 469 Leichen geborgen, 3 weitere Tote gibt es in China. Mehr als 1500 Menschen konnten gerettet werden, mehr als 1400 gelten noch als vermisst, unter ihnen sind auch ausländische Touristen, darunter 8 Deutsche. Mehr als 10 Jahre nach dem Germanwings-Absturz beginnt heute in Braunschweig ein neuer Prozess um Schmerzensgeld. Angehörige der Opfer fordern bis zu 110.000 Euro vom Staat. Sie werfen den Behörden vor, die Flugtauglichkeit des Co-Piloten damals nicht ausreichend überwacht zu haben. Im März 2015 waren bei dem Absturz in den französischen Alpen 150 Menschen ums Leben gekommen. 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
3: Vielen Dank, Anna. Und jetzt gibt's das Wetter mit Christian König. Ist es denn nach Schauern und Gewittern zumindest am Wochenende wieder so ein bisschen freundlich und friedlicher bei uns?
4: Das auf jeden Fall. Die ruppige Phase wird es wohl zur zweiten Tageshälfte geben bei uns in der Region mit teils heftigen Schauern und Gewittern samt starker Böen. Die bringen kühlere Luft. Nachts schauert es noch bei etwa 14 Grad, aber am Wochenende wechseln dann schon wieder Wolken und zwischendurch mal mehr, mal weniger Sonne. Der Wind frischt zwar auf, aber es gibt kaum Schauer und 23 bis 26 Grad können sich ja Ende August durchaus sehen lassen.
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3: Wir haben kurz nach 7:30 am Freitag früh. Hallo auf die Straßen, euch eine gute Fahrt. Aktuell gibt es keine Verkehrsbehinderungen. Blitzer stehen aber neu in Forchheim, Bamberger Straße. Dann Lichteneiche Richtung Memmelsdorf. In Mürsbach aus Ebern kommend. In Burg Ebrach in der Ampferbacher Straße und Bamberg-Berliner Ring, da steht der Blitzeranhänger Höhe Brose Richtung Hallstatt. Habt ihr auch was gesehen? Die Studio- und WhatsApp-Hotline 0951 98 29 029. Gute Fahrt!
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3: Ja, und damit einen schönen guten Morgen am Freitag. Starten wir rein ins Wochenende. Jetzt viel Spaß gleich mit Crow und Traum und hier Mike and the Mechanics und Silent Running in der Musik eures Lebens.

0: und Traum in der Musik eures Lebens. Das ist Radio Bamberg am Freitag. Es ist wieder soweit. Bundesliga, Bier und Bratwurst, gell? Ab heute sehen für viele Fußballfans die Wochenenden eben wieder genauso aus. Um 20.30 Uhr heute Abend startet die Bundesliga in die 64. Saison. Der FC Bayern geht wieder auf Titeljagd und richtet als amtierender Meister traditionell natürlich das Eröffnungsspiel aus. Gegen wen es geht und was der erste Spieltag sonst für uns parat hält, weiß Pia Wegner aus der Sportredaktion. Das Ziel der Münchner ist natürlich auch dieses Jahr klar, gell? Titelverteidigung. Und die Chancen, glaube ich, stehen ganz gut.
1: Sehr gut sogar. Der FC Bayern gilt auch in dieser Saison wieder als das Maß aller Dinge. Und den ersten Titel haben sie mit dem 2:1-Sieg gegen Dortmund im Supercup ja auch schon eingefahren. Wie in den letzten Jahren dürfte es wieder nur drei Teams geben, die ernsthaft Chancen haben, den Rekordmeister vom Thron zu stoßen, nämlich Dortmund, Leipzig und Leverkusen. Das sind neben den Bayern auch wieder die heißen Anwärter auf einen Champions-League-Rang.
0: Ja, für einen Königsklassenrang hat es für Augsburg letzte Saison nicht gereicht, aber mit Rang 9 immerhin ein einstelliger Tabellenplatz und der vorzeitige Klassenerhalt. Gegen wen startet der FCA am Sonntag um 17:30 denn in die neue Spielzeit?
1: Augsburg hat den Aufsteiger Schalke zu Gast und der kommt mit jeder Menge Aufstiegseuphorie in die Fuggerstadt. Nach drei Jahren kehren die Königsblauen ins Oberhaus zurück. Letzte Saison wurden sie in der zweiten Liga mit 70 Punkten Meister. Das letzte Aufeinandertreffen der beiden Teams war vor zwei Jahren im DFB-Pokal. Damals sind die Augsburger durch einen 3:0-Sieg ins Achtelfinale eingezogen. Die letzte Bundesliga-Partie war vor drei Jahren und endete 1:1 unentschieden.
0: Jetzt stellt sich noch eine finale Frage. Welche Partien gibt's denn noch am ersten Spieltag?
1: Also bevor Augsburg und Schalke den ersten Spieltag abschließen, empfängt Freiburg am Bundesliga-Sonntag um 15.30 Uhr noch Bremen. Und 15.30 Uhr ist auch ein gutes Stichwort für die erste Samstagnachmittagskonferenz der Saison. Da empfängt der zweite Aufsteiger Elversberg die Werkself aus Leverkusen, Leipzig spielt gegen Gladbach, Mainz gegen Paderborn und Union Berlin gegen Frankfurt. Zudem noch Köln gegen Hoffenheim. Die erste Samstagabendpartie der Saison bestreiten dann ab 18.30 Uhr Dortmund und der HSV.
0: Also da ist für jeden Fußballfan definitiv was dabei. Los geht's also heute um 20:30 Uhr FC Bayern gegen VfB Stuttgart. Dankeschön Pia, jetzt sind wir bestens informiert und können reinstarten in die 64. Bundesliga-Saison.
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0: 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Es ist 9 Uhr. 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
13: Ich bin Fabian Schaffer. Guten Morgen. Der norwegische König Harald ist im Alter von 89 Jahren gestorben. Das teilte das norwegische Königshaus mit. Damit ist sein Sohn Hakon der neue König von Norwegen. Harald saß mehr als 3 Jahrzehnte auf dem norwegischen Thron. Zuletzt hatte der älteste amtierende Monarch Europas wiederholt mit gesundheitlichen Problemen zu kämpfen. Die Grünen fordern die Bundesregierung angesichts der niedrigen Füllstände der Gasspeicher zum Handeln auf. Die Regierung müsse jetzt einen Gipfel zur Versorgungssicherheit mit Gas machen, sagte Energiepolitiker Kellner. Fiona Reinert berichtet.
14: Die Lage sei ernst, da die Füllstände der Gasspeicher bei nur 52% lägen. Ohne schnelle Lösungen werde der Winter teuer für Industrie und Haushalte. Das Wirtschaftsministerium dagegen betont, dass im kommenden Winter keine Gasmangellage zu erwarten ist.
13: Mehr als 11 Jahre nach dem Absturz einer Germanwings-Maschine in den französischen Alpen beginnt heute in Braunschweig ein neuer Schmerzensgeldprozess. Hinterbliebene fordern jeweils bis zu 110.000 Euro vom Staat. Nach ihrer Überzeugung ist die Flugtauglichkeit des Co-Piloten, der den Absturz mit 150 Toten absichtlich herbeiführte, nicht ausreichend überwacht worden. US-Präsident Trump hat die Umbenennung des Ontario-Sees angeordnet. Ab sofort solle das Grenzgewässer Amerika-See heißen, steht in einer Verfügung, die sofort in Kraft treten soll. Trump verwies auf den Zollstreit mit Kanada. Kanadas Premier Carney betonte, dass der See immer Ontario-See heißen werde.

0: 200-Meter-Europameister Owen Anser akzeptiert eine vierjährige Sperre nicht und hat ein Disziplinarverfahren beim deutschen Sportschiedsgericht beantragt. Die Sperre hatte die nationale Anti-Doping-Agentur vorgeschlagen. Sie wirft Anser vor, einen Dopingtest verweigert zu haben. Der bestreitet das.
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2: Mit Anna Blender, guten Morgen. Der Mordprozess um die seit 2024 verschwundene Katina K. aus Bulgarien wird neu aufgerollt. Ab dem 12. Oktober steht der 74-jährige Josef H. aus Bammersdorf im Landkreis Forchheim erneut vor dem Landgericht Bamberg. Der Bundesgerichtshof hatte das Urteil über 12 Jahre Haft im Juli aufgehoben. Die Neuverhandlung umfasst insgesamt 36 Prozesstage und soll bis Mitte Januar dauern. In Hohenhäuslingen der Gemeinde Stadelhofen sorgt ein geplanter Großbatteriespeicher für Diskussionen. Auf rund 3,2 Hektar soll ein Speicher mit bis zu 250 Megawatt Leistung entstehen. Anwohner befürchten unter anderem Lärm- und Brandgefahr und haben Unterschriften für ein Bürgerbegehren gesammelt. Die Gemeinde prüft diese derzeit. Eine Baugenehmigung gibt es noch nicht. Mehr Nachrichten gibt's wieder um 9:30.
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3: Ja, da haben wir es ziemlich wechselhaft zum Start ins Wochenende. Es regnet immer mal wieder, dazu gibt es auffrischenden Wind, es ist bewölkt. Teilweise kann sich vor allem jetzt am Vormittag die Sonne noch ein bisschen zeigen. 26 Grad gibt es maximal. In der zweiten Tageshälfte dann eher überwiegend Schauer und auch Gewitter. Das Ganze mit starken Böen, da wird es dann auch wieder kühler. Heute Nacht regnet es vereinzelt und die Radio Bamberg Aussichten für Bamberg, Forchheim und die Region. Übers Wochenende haben wir einen Sonne-Wolken-Mix. Auch hier ist teilweise kräftiger Wind mit dabei, da aber kaum Schauerrisiko und Höchstwerte. Ja, so um die 23 bis 26 Grad ist also angenehm.
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3: Hallo zu euch auf die Straßen und eine gute Fahrt. Es gibt keine Verkehrsbehinderungen, aber Blitzer stehen einmal Bamberg-Berliner Ring, Höhe Brose, Richtung Hallstatt, der Blitzeranhänger. Dann in Burg Ebrach, Amferbacher Straße, in Mürsbach aus Ebern kommend, Lichteneiche Richtung Memmelsdorf und Forchheim, Bamberger Straße, auch da steht einer. Für mehr 0951 98 29 029. Dankeschön und euch eine gute Fahrt.
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3: Ja, das Ganze am Freitag. Hallo, schön, dass ihr mit dabei seid. Gemeinsam starten wir ins Wochenende. Und da ist auch wieder jede Menge los und geboten. Stichwort Carvas, gell? Was unter anderem für euch möglich ist, erfahren wir gleich von Anja Troll. Vorher gibt es die Musik eures Lebens jetzt mit Nick Kershaw und The Riddle. Schönen Freitag. 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

0: Das ist euer Freitag hier mit Radio Bamberg und der Musik eures Lebens. Ja, dem einen oder der anderen hängt die Sandcover, die 76. vielleicht immer noch so ein bisschen in den Knochen. Nützt aber nichts, denn auch jetzt am Wochenende wird wieder Cover gefeiert hier bei uns in der schönsten Region. Einige davon hat Anja Troll aus der Radio Bamberg Redaktion für euch zusammengefasst.
1: Einige Kervas laufen ja schon, zum Beispiel in Priesendorf. Heute findet dort das Fröscherstechen am See statt. Danach wird dann mit DJ Reworked gefeiert und morgen wird dann der Kervasbaum aufgestellt. Abends gibt's Rock mit Coleslaw und der Montag wird dann nochmal richtig traditionell mit Strohbeeren, Kervasumzug, Kerva begraben und Feuerwerk. Wer es dann sehr musikalisch mag, ist in Scheslitz auf jeden Fall gut aufgehoben. Heute Abend spielt dort Notre Dame. Morgen gibt's dann nach dem Kervas Festumzug und dem Baumaufstellen auch wieder Musik, und zwar mit Michael

0: Pechmann und beides sogar bei freiem Eintritt. Und auch Oberhaid hat natürlich einiges vor. Morgen wird nämlich traditionell der Baum aufgestellt. Dazu gibt's dann auch das Kasperltheater für die Kleinen und abends dann Party mit Xtreme. Am Montag warten dann Kinderflohmarkt, Gasbockreiten und zum Abschluss auch die Schuggis auf euch. Richtig traditionell wird's dann auch in Kämmern. Da ist nämlich die Kirchenparade und die Prozession am Sonntag. Dazu gibt's dann Fußball und Musik mit den Florinus. Montag folgen auch Gasbockreiten und Festzug, bevor dann Sebastian Wilhelm am Abend den Schlusspunkt setzt. Das war natürlich längst noch nicht alles. Tüngfeld, Priegendorf, Oberhansbach, Wingersdorf und Altendorf feiern ebenfalls ihre Kerwa. Also, zieht eure Ausgehschuhe an. Irgendwo im Landkreis wartet bestimmt schon die nächste Kerwa auf euch.
1: So ist das wohl. Dankeschön, Anja. Zum Beispiel übrigens auch in Kirch-Ehrenbach, da ist Dorf-Kerwa von heute bis zum Montag. Und egal, wo ihr unterwegs seid, ganz viel Spaß.

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13: Um 9:30 im Studio Anna Blender. Es ist ein Fall, der die ganze Region bereits seit 2024 beschäftigt. Die verschwundene Sexarbeiterin Katina K. und die Frage, was mit ihr passiert ist. Jetzt geht der Fall vor dem Landgericht Bamberg in eine neue Runde. Wie die nordbayerischen Nachrichten berichten, beginnt am 12. Oktober die Neuverhandlung gegen den 74-jährigen Josef H. aus Bammersdorf. Er soll Katina K. getötet haben, von ihr fehlt bis heute jede Spur. Der Bundesgerichtshof hatte das erste Urteil über 12 Jahre Haft im Juli aufgehoben. Die Neuverhandlung ist mit 36 Prozesstagen bis Mitte Januar angesetzt. Bei Hohenhäusling in der Gemeinde Stadelhofen sorgt ein geplantes Großprojekt aktuell für Diskussionen. Auf rund 3,2 Hektar soll ein Großbatteriespeicher mit bis zu 250 Megawatt Leistung entstehen. Bürger vor Ort sehen das kritisch und haben unter anderem wegen möglichem Lärm und Brandgefahr Unterschriften für ein Bürgerbegehren gesammelt. Die werden derzeit von der Gemeinde geprüft. Bürgermeisterin Mirjam Stark sagt gegenüber Radio Bamberg,

0: Sie verstehe die Sorgen der Anwohner.
1: Für mich als Bürgermeisterin ist es sehr wichtig, die Bedenken und die Ängste der Bürger zu wissen und auch sehr ernst zu nehmen. Gegenüber steht einfach auch die wirtschaftliche Lage der Gemeinde, die auch wichtig ist zu bedenken, um auch für die Zukunft gerüstet zu sein.
0: Der Gemeinderat hatte am 28. Juli die nächsten Planungsschritte beschlossen. Damit beginnt jetzt das eigentliche Verfahren. Eine Baugenehmigung gibt es noch nicht. Im Landkreis Bamberg können Bürger gefährliche Abfälle wieder kostenlos und fachgerecht entsorgen. Die erste Sammeltour startet bereits morgen. Insgesamt ist das Sammelfahrzeug an 8 Samstagen in verschiedenen Gemeinden unterwegs.
2: Angenommen werden unter anderem Pflanzenschutzmittel, Lösungsmittel, Lacke, Batterien, Chemikalien, Haushaltsreiniger mit Gefahrensymbol, Feuerlöscher und quecksilberhaltige Gegenstände. Nicht abgegeben werden können unter anderem Altöl, Ölfilter, Altreifen, Asbest und Druckgasflaschen sowie E-Bike-Akkus. Außerdem gelten haushaltsübliche Mengen und eine maximale Gebindegröße von 25 Litern. Der Landkreis empfiehlt, die gefährlichen Stoffe möglichst in ihrer Originalverpackung zum Sammelfahrzeug zu bringen. Miriam Hofmann, Radio Bamberg Nachrichtenredaktion.
0: Alle Termine und Abholorte gibt's auch nochmal unter radio-bamberg.de.
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0: Der norwegische König Harald ist im Alter von 89 Jahren gestorben. Das teilt das norwegische Königshaus mit. Damit ist sein Sohn Hakon der neue König von Norwegen. Harald saß mehr als 3 Jahrzehnte auf dem norwegischen Thron. Zuletzt hatte er wiederholt mit gesundheitlichen Problemen zu kämpfen. Die Grünen fordern die Bundesregierung angesichts der niedrigen Füllstände der Gasspeicher zum Handeln auf. Die Regierung müsse jetzt einen Gipfel zur Versorgungssicherheit mit Gas machen, sagte der Energiepolitiker Kellner. Die Lage sei ernst, da die Füllstände der Gasspeicher bei nur 52% lägen. 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
4: Ja, da haben wir es ziemlich wechselhaft zum Start ins Wochenende. Es regnet immer mal wieder, dazu gibt es auffrischenden Wind. Es ist bewölkt, teilweise kann sich vor allem jetzt am Vormittag die Sonne noch ein bisschen zeigen. 26 Grad gibt es maximal. In der zweiten Tageshälfte dann eher überwiegend Schauer und auch Gewitter. Das Ganze mit starken Böen, da wird es dann auch wieder kühler. Heute Nacht regnet es vereinzelt und die Radio Bamberg Aussichten für Bamberg, Forchheim und die Region. Übers Wochenende haben wir einen Sonne-Wolken-Mix. Auch hier ist teilweise kräftiger Wind mit dabei, da aber kaum Schauerrisiko und Höchstwerte. Ja, so um die 23 bis 26 Grad ist also angenehm.
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4: Hallo zu euch auf die Straßen und eine gute Fahrt. Es gibt keine Verkehrsbehinderungen, aber Blitzer stehen einmal Bamberg-Berliner Ring, Höhe Brose, Richtung Hallstatt, der Blitzeranhänger. Dann in Burg Ebrach, Amferbacher Straße. In Mürsbach aus Ebern kommend, Lichteneiche Richtung Memmelsdorf. Und Forchheim, Bamberger Straße, auch da steht einer. Für mehr 0951 98 29 029. Dankeschön und euch eine gute Fahrt.
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Einfach die beste Abwechslung. Das ist Radio Bamberg an eurem Freitag zum Start ins Wochenende. Und eins ist klar, wir haben natürlich nicht nur die beste Abwechslung. Wir haben nicht nur die Musik eures Lebens. Nein, wir haben auch tolle Events für euch. Ja, zum Beispiel fahren wir nach Ischgl zum Saison-Opening. Das Ganze mit Skipass und

0: 2004. Caroline ist ziemlich aufgeregt. Sie ist gerade mal 14 und geht zu einem Casting. Im Nachbarort gibt es eine Schülerband, Crazy Flowers heißen die. Und die sind auf der Suche nach einer Sängerin. Und Caroline möchte es werden. Sie hat zu Hause ein paar Songs eingesungen und per CD an die Jungs geschickt. Und jetzt darf sie mit ihnen proben. Vielleicht wird es ja was. Und es wird was. Caroline wird nicht nur festes Bestandteil der Band, sondern Frontfrau und Songschreiberin. Ein paar Jahre später gewinnt sie sogar einen Newcomer-Wettbewerb und erhält gemeinsam mit der Band ihren ersten Plattenvertrag. Von der ursprünglichen Schülerband sind allerdings zu diesem Zeitpunkt nur noch zwei übrig geblieben. Caroline und Daniel. Zusammen schreiben sie Songs und sind auch neben der Musik ein Paar. Ende der Nullerjahre nennen sie sich dann um und starten als Glasperlenspiel durch.
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1: 10 Minuten vor 10 haben wir es. Es ist Freitag und damit starten wir rein ins Wochenende. Das war perfekt geweckt für heute, Freitag, 28. August und auch für diese Woche. Hat mir sehr viel Spaß gemacht. Schön, dass ihr mit dabei gewesen seid. Ab Montag ist dann der Stego wieder für euch da. Jetzt viel Spaß mit Jörg Wagner im vollen Programm. Und wenn ihr Bock habt, hören wir uns morgen ab 13 Uhr.

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12: Ich bin Fabian Schaffer. Er war der älteste regierende Monarch Europas und hatte in den vergangenen Jahren immer wieder mit Krankheiten zu kämpfen. Jetzt ist der norwegische König Harald im Alter von 89 Jahren in Oslo gestorben. Er sei friedlich eingeschlafen, teilte das Königshaus mit. Sein Sohn Hakon erbt nun den Thron. Nach dem US-Prozess gegen Meta fordern Verbraucherschützer auch für Deutschland strengere Social-Media-Regeln. Schutzmaßnahmen wie Zeitlimits könnten den Nutzungsdruck von Minderjährigen verringern, so die Chefin des Bundesverbands der Verbraucherzentralen POP. Das reiche aber nicht aus. Fiona Reinert berichtet.
13: Es dürfe nicht das Ziel sein, Kindern einfach nur Nutzungsgrenzen zu setzen. Stattdessen brauche es Plattformen, die von vornherein sicher sind und wo Kinder und Jugendliche geschützt werden, anstatt sie Algorithmen auszusetzen, die darauf ausgelegt sind, ihre Aufmerksamkeit möglichst lange zu binden. Hintergrund des Ganzen ist ein Prozess um Social-Media-Sucht in den USA.
12: Bauministerin Huberts hält einen Mietendeckel, wie ihn die Linke fordert, für unrealistisch. Der SPD-Politikerin fehlten dafür Mehrheiten und Praktikabilität. Die Linke hatte gestern ein Modell mit Mietenstopp und lokal unterschiedlichen Obergrenzen vorgestellt. Huberts fordert stattdessen faire Marktregeln und mehr Wohnungsangebot, da bezahlbarer Wohnraum fehle. Im Grenzgebiet zwischen Nepal und Tibet werden auch 8 Deutsche vermisst. 4 davon gehören zu einer Pilgergruppe. Das teilte eine nepalesische Reiseagentur mit. Bei der Sturzflut am Mittwoch ist der Kontakt zu ihnen ab. Die Suche gestaltet sich wegen zerstörter Straßen und unterbrochener Kommunikation schwierig. Tausende Rettungskräfte sind im Einsatz. Insgesamt kamen bei der Katastrophe mehr als 470 Menschen ums Leben. Über 1400 werden noch vermisst. Sprinter und Ansa akzeptiert die von der NADA vorgeschlagene 4-Jahres-Sperre nicht und verlangt ein Disziplinarverfahren vor dem deutschen Sportschiedsgericht. Ihm wird vorgeworfen, im Juli einen Dopingtest verweigert zu haben, was er bestreitet. Der EM-Sieger über 200 Meter hat seine Saison bereits gestern wegen einer Verletzung beendet.
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14: Mit Anna Blender. Ein Streit unter Nachbarn ist am Mittwoch in Erlangen eskaliert. Auslöser war laut Polizei eine zu laut zugeschlagene Wohnungstür. Im Treppenhaus soll ein 30-Jähriger dann die Nachbarn mit einer Luftdruckwaffe

0: Waffe bedroht haben. Ein 53-Jähriger nahm ihn daraufhin in den Schwitzkasten. Die 34-jährige Bekannte des 30-Jährigen setzte dagegen Pfefferspray ein und schlug mit einer Krücke zu. Jetzt wird unter anderem wegen gefährlicher Körperverletzung und Bedrohung ermittelt. Mehr Nachrichten aus der Region gibt's wieder um 10:30.
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2: In Pettstadt, Neunkirchen am Brand oder auch Königsfeld bleibt es heute wechselhaft. Immer wieder ziehen Regenschauer durch. Dazwischen gibt es auch mal trockene Phasen wie momentan und das Ganze bei 24 bis 26 Grad. Im weiteren Tagesverlauf können aber nochmal kräftige Schauer und Gewitter auf uns zukommen mit starken Böen. Die Radio Bamberg Aussichten für Bamberg-Forchheim und die Region. Übers Wochenende wechseln sich Sonne und Wolken ab. Der Wind, der bleibt aber teilweise kräftig. Und da haben wir so Temperaturen am Samstag und am Sonntag 23 bis 26 Grad.
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2: Da schauen wir nach Forchheim, Adenauer Allee, Reuterstraße zwischen Bayreuther Straße und Ehrenburgstraße. Dichter Verkehr momentan, B470 das Ganze, da braucht ihr 6 Minuten länger. Es wird geblitzt, Burg Ebrach, Amferbacher Straße, Mürsbach aus Richtung Ebern, Lichteneiche Richtung Memmelsdorf wird geblitzt, Forchheim, Bamberger Straße und wir haben weiterhin den Blitzanhänger der Polizei, der steht in Bamberg, Berliner Ring, Höhe Brose Richtung Hallstatt. Habt ihr auch noch was gesehen? Die Studio- und WhatsApp-Hotline 0951 98 29 029. Dankeschön.
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2: Schönen Freitag, rein geht's ins Wochenende. Und heute sprechen wir über ein Thema und zwar Führerschein im Alter. Letzte Woche gab's ja den schweren Unfall in der Bamberger Sutte mit einem 86-jährigen Autofahrer. Es gab dabei auch 2 Schwerverletzte und deswegen stellen wir heute mal die Frage, was haltet ihr davon, dass wir alle im Alter vielleicht nochmal so eine Nachprüfung machen oder einen neuen Führerschein, also dass einfach nochmal kontrolliert wird, ist alles okay, kann man noch loslassen im Straßenverkehr oder eher schwierig? Eure Meinung zählt heute am Vormittag. Schickt mir gerne eine WhatsApp-Sprachnachricht an die 0951 98 29 029. Das hier ist Musik von Miley Cyrus und Midnight Sky bei Radio Bamberg.

0: Wir spielen sie die echten Klassiker mit 10cc und Dreadlock Holiday. Schönen Freitag. Hier ist Radio Bamberg. Der Unfall in der Bamberger Altstadt vor ein paar Tagen sorgt noch immer für Gesprächsstoff. Ein 86-jähriger Autofahrer ist mit seinem Wagen durch den Außenbereich einer Gaststätte und anschließend in eine Hauswand gefahren. Zwei Menschen wurden dabei schwer verletzt. Die Polizei geht derzeit davon aus, dass der Fahrer möglicherweise Gas und Bremse verwechselt hat. Und damit stellt sich auch die grundsätzliche Frage, wie lange sollte man im Alter noch selbst Auto fahren und sollte die Fahrtauglichkeit ab einem bestimmten Alter regelmäßig überprüft werden? Jutta Schindler aus der Radio Bamberg Redaktion.
1: Ich würde sagen, Ich würde sagen, 90 ist die Höchstgrenze. Dann sollte man seinen Führerschein freiwillig abgeben, aber nicht nochmal eine Prüfung. Das wären wieder Kosten. Und wer profitiert davon? Das ist meine Meinung.
0: Dankeschön, die Meinung von Ingrid. Und jetzt fragen wir mal Jutta nach dem ganzen Thema.
2: In Deutschland gilt, wer einmal seinen Führerschein gemacht und bestanden hat, der darf ihn grundsätzlich ein Leben lang behalten. Eine regelmäßige Überprüfung der Fahrtauglichkeit gibt es nicht. Aber was sagen eigentlich die Menschen bei uns in der Region dazu? Wir haben mal nachgefragt.
3: Also ich denke, die Führerscheinprüfung ist für ältere Menschen zu schwierig. Aber vielleicht wirklich ein Test, ob sie noch fahrtauglich sind.
4: Also Reaktionstest hätte ich sicherlich kein Problem. Aber jetzt eine Führerscheinprüfung, die würde ich sicherlich nicht bestehen.
5: Reaktionstest vielleicht, ja.
2: Der ADAC Nordbayern, der sieht eine verpflichtende Prüfung allerdings kritisch. Das hat mir Simon Hiller erklärt.
6: Der ADAC hält eine Pflicht für ältere Menschen zu Fahreignungsprüfungen für nicht verhältnismäßig.

0: Verhältnismäßig besteht hier nämlich die Gefahr, dass geeignete Fahrerinnen und Fahrer irrtümlich als ungeeignet eingestuft werden. Außerdem könnte ein positives Ergebnis dazu verleiten, die eigenen Fähigkeiten weit über den Testzeitpunkt hinaus zu überschätzen. Bei solchen Tests handelt es sich immer um eine Momentaufnahme.
1: Also die Frage heute, wie lange sollte man im Alter noch selbst Auto fahren und sollte die Fahrtauglichkeit ab einem bestimmten Alter regelmäßig überprüft werden? Frage mal an euch, was sagt ihr zu dem Ganzen? Ja oder nein? Schickt mir gerne eine WhatsApp-Sprachnachricht an die 0951 98 29 029. Darüber spricht heute Bamberg Forchheim.
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0: Schönen Freitag. Die Bahnhofstraße in Gräfenberg im Landkreis Forchheim bleibt weiterhin ein Gefahrenpunkt. Wieso? Das hört ihr gleich in den Radio Bamberg Nachrichten um 10:30.
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12: Um 10:30 im Studio Anna Blender. Die enge Bahnhofsstraße in Gräfenberg im Landkreis Forchheim bleibt weiterhin ein Problem. Vor allem für Schulkinder, Fußgänger und Radfahrer ist die Straße ohne Gehweg ein Gefahrenpunkt. Darüber berichten aktuell die nordbayerischen Nachrichten. Diana Weber aus der Nachrichtenredaktion mit den Einzelheiten.
13: In den vergangenen Jahren wurde zwar über verschiedene Lösungen diskutiert, unter anderem eine Ampel, eine Einbahnstraße oder zeitweise Sperrungen. Doch bislang konnte sich keine Variante durchsetzen. Laut der Stadt hätten die Vorschläge jeweils erhebliche Nachteile, etwa für Anwohner, Lieferverkehr oder Rettungsdienste. Auch eine Ampel wäre nur mit langen Wartezeiten sinnvoll umsetzbar. Eine kleine Entlastung gibt es immerhin. Ein Anwohner stellt weiterhin einen Teil seines privaten Grundstücks zum Ausweichen und für Fußgänger zur Verfügung. Eine dauerhafte Lösung für die Verkehrssituation in der Bahnhofstraße ist derzeit aber nicht in Sicht.
12: Für Oberfranken gibt es neue Hoffnung auf mehr Hausärzte auf dem Land. Wie das Bayerische Gesundheitsministerium mitteilt, können zum kommenden Wintersemester 182 Studenten über die bayerische Landarztquote ihr Medizinstudium beginnen. Sie verpflichten sich später, mindestens 10 Jahre in Regionen mit besonderem Ärztebedarf zu arbeiten. Davon könnten auch ländliche Gebiete bei uns in Oberfranken profitieren, in denen die hausärztliche Versorgung zunehmend schwieriger wird. Seit 2020 haben bereits 743 Studierende über die Landarztquote einen Studienplatz bekommen. Voraussichtlich 2031 werden die ersten ihre Arbeit aufnehmen.
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12: Er war der älteste regierende Monarch Europas und hatte in den vergangenen Jahren immer wieder mit Krankheiten zu kämpfen. Jetzt ist der norwegische König Harald im Alter von 89 Jahren in Oslo gestorben. Er sei friedlich eingeschlafen, teilte das Königshaus mit. Sein Sohn Hakon erbt nun den Thron. Nach dem US-Prozess gegen Meta fordern Verbraucherschützer auch für Deutschland strengere Social-Media-Regeln. Schutzmaßnahmen wie Zeitlimits könnten den Nutzungsdruck von Minderjährigen verringern, so die Chefin des Bundesverbands der Verbraucherzentrale.

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2: Ja, das ist ziemlich wechselhaft. Am Morgen hatten wir starken Regen mit Wind. Momentan spitzt mal die Sonne durch. Also so ein Mischmaschwetter heute den ganzen Tag, egal ob in Eggolsheim, Lisberg oder auch Pottenstein. 24 bis 26 Grad, es ist ziemlich warm und schwül draußen. Später kommt aber kräftiger Wind auf uns zu. Schauer und Gewitter sind auch mit dabei und es wird dann kühler am Nachmittag. Die Radio Bamberg Aussichten für Bamberg-Forchheim und die Region. Am Wochenende wird es insgesamt freundlicher. Sonne und Wolken im Wechsel bei 23 bis 26 Grad.
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2: Gute Fahrt, wenn ihr derzeit unterwegs seid. Es wird geblitzt. Und zwar Burg Ebrach, Amferbacher Straße. Dann Mürsbach aus Richtung Ebern. Lichteneiche Richtung Memmelsdorf wird geblitzt. Forchheim in der Bamberger Straße. Dann in Mürsbach, Rentweinsdorfer Straße in beiden Richtungen. Und wir haben noch einen Blitzer in Bamberg, aktuell in der Maternstraße. Habt ihr auch noch was gesehen? Die Studio- und WhatsApp-Hotline 0951 98 29 029. Dankeschön.
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2: Und da haben wir ein Thema angefangen. Schön, dass ihr mit dabei seid. Und zwar nach dem Unfall in der Bamberger Altstadt mit einem 86-jährigen Autofahrer, der ja auf eine Hauswand gefahren ist. Es gab dabei zwei Schwerverletzte, haben wir gesagt. Wir stellen mal die Frage, wie lange sollte man im Alter noch selbst Auto fahren und sollte die Fahrtauglichkeit ab einem bestimmten Alter auch überprüft werden? Marco hat mir zum Beispiel geschrieben, meine Oma ist 89 und fährt immer noch selbst. Sie lebt alleine und ist dadurch weiterhin selbstständig und unabhängig. Ohne diese Eigenständigkeit wäre sie sicher nicht mehr so fit. Trotzdem wäre ein kostenloser Test sicher hilfreich, da es für nahe Angehörige sehr schwierig ist, ihr Auto fahren zu verbieten. Ja, das glaube ich auch im gewissen Alter. Eure Meinung zählt heute. Was sagt ihr? Sollte eine Prüfung für ältere Menschen im Straßenverkehr eingeführt werden oder sagt ihr, nee, das brauchen wir auf keinen Fall? Schickt mir gerne eine WhatsApp-Sprachnachricht an den 0951 98 29 029. Hier ist Bon Jovi.

0: Dankeschön, Michael. Er hat einen neuen Blitzer für uns. Der steht auf der A73. Geblitzt wird Bamberg Richtung Nürnberg, Höhe Erlangenbruck. Und das passt ja zum Thema heute: Blitzen, Autofahren. Nach dem schweren Unfall in der Bamberger Altstadt in der letzten Woche, ein 86-jähriger Autofahrer ist ja mit seinem Wagen durch den Außenbereich einer Gaststätte und anschließend in eine Hauswand gefahren. Zwei Menschen wurden dabei schwer verletzt. Stellen wir heute mal die Frage, wie lange sollte man im Alter noch selbst Auto fahren und sollte die Fahrtauglichkeit ab einem bestimmten Alter regelmäßig überprüft werden? Simone, erzähl mal deine Meinung.
1: Guten Morgen, liebes Radio Bamberg-Team. Generell würde ich es gut finden, wenn eine Fahrschule zum Beispiel ab einem

bestimmten Alter für 1 bis 2 Fahrstunden die Fahrtüchtigkeit und die Reaktionsfähigkeit einfach prüft. Ist es okay? Können Sie für ein Jahr weiterfahren? Ist es nicht okay? Dann eben nicht. Zudem ist es ein ganz großer Streitpunkt auch in den Familien. Wenn die Kinder sehen, das Fahren ist einfach nicht mehr so

0: 5 Jahre auch einen medizinischen Test machen, um weiterhin die Fahrerlaubnis zu erhalten. Und so wäre ich auch dafür, wenn die ab 60 alle 5 Jahre so einen Test machen würden, halt eben anders wie beim LKW.
1: Dankeschön, Bernhard. Was sagt ihr dazu? Wie lange sollte man im Alter noch selbst Auto fahren und sollte die Fahrtauglichkeit ab einem bestimmten Alter regelmäßig überprüft werden? Darüber spricht Bamberg und Forchheim heute. Schickt mir gerne eine WhatsApp-Sprachnachricht an die 0951 98 29 029.
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0: 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Heute Abend startet die Fußball-Bundesliga in die neue Saison. Mehr dazu hört ihr gleich bei uns in den Nachrichten um 11 Uhr.
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9: Ich bin Fabian Schaffer. Die Zahl der Arbeitslosen in Bayern ist im August im Vergleich zum Juli um rund 16.000 auf etwas mehr als 334.000 gestiegen. Vor einem Jahr waren es über 7.100 Arbeitslose weniger, teilte die Regionaldirektion der Bundesagentur für Arbeit in Nürnberg mit. Die Arbeitslosenquote stieg im August demnach um 0,2 Prozentpunkte auf 4,3% und liegt damit 0,1 Prozentpunkte höher als vor einem Jahr. Er war der älteste regierende Monarch Europas und hatte in den vergangenen Jahren immer wieder mit Krankheiten zu kämpfen. Jetzt ist der norwegische König Harald im Alter von 89 Jahren gestorben. Sigrid Harms berichtet aus Oslo.
10: König Harald war ein Monarch der alten Schule. Abdanken kam für ihn nicht in Frage. Wir halten durch bis zum Bitter End, war sein Motto. Auch wenn es ihm gesundheitlich immer schlechter ging. Er war ein König zum Anfassen, reiste bis ins kleinste Dorf, schüttelte Hände und hörte zu.
9: Die Grünen fordern die Bundesregierung angesichts der niedrigen Füllstände der Gasspeicher zum Handeln auf. Die Regierung müsse jetzt einen Gipfel zur Versorgungssicherheit mit Gas machen, sagte Energiepolitiker Kellner. Es sei frustrierend, schon wieder über leere Gasspeicher sprechen zu müssen, aber die Lage sei ernst. Die Füllstände der Gasspeicher liegen bei nur 52%. Ein neuer europäischer Wettersatellit ist ins All gestartet. An Bord einer Ariane 6 Rakete hob er am späten Abend vom Weltraumbahnhof in Kourou in Französisch-Guyana ab. Gemeinsam mit weiteren Wettersatelliten soll er unter anderem Warnungen vor Stürmen und Sturzfluten verbessern und bei der Überwachung aktiver Waldbrände helfen. Der FC Bayern und der VfB Stuttgart eröffnen am Abend in München die 64. Saison der Fußball-Bundesliga. Anstoß ist um 20.30 Uhr. Der amtierende deutsche Meister und Pokalsieger Bayern München geht als Favorit in die neue Spielzeit.
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11: Mit Anna Blender. Die Rosenberg-Festspiele in Kronach haben in diesem Jahr fast 18.000 Besucher erreicht. Damit ist die Saison 2026 die zweitbeste in der Geschichte des Freilichttheaters. Besonders gut kamen neue Formate und Inszenierungen an. Auf dem Spielplan standen unter anderem Die kleine Hexe und Kafkas Prozess. Weiter geht es im Advent mit den Kammertheatertagen. Mehr Nachrichten aus der Region gibt's wieder um 11:30.
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12: In Walsdorf, Wiesentau und Gößweinstein zeigt sich das Wetter heute von seiner wechselhaften Seite. Immer wieder ziehen Regenschauer durch. Dazwischen bleibt es auch trocken, wie momentan 24 bis 26 Grad. Aber im Laufe des Nachmittags können kräftige Schauer und Gewitter dabei sein. Dazu sind starke Böen auch möglich. Und die Temperaturen, die fallen dann in der kommenden Nacht dann vereinzelte Schauer dann bei 14 Grad. Die Radio Bamberg Aussichten für Bamberg, Forchheim und die Region. Übers Wochenende gibt es wieder mehr Sonne. Es wird freundlicher, sehr schön.

0: dann bei 23 bis 26 Grad am Samstag und Sonntag.
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0: Vorsichtig bitte auf der A73 Bamberg Richtung Nürnberg zwischen Beiersdorf Nord und Mürndorf. Gefahr nach einem Unfall, bitte fahrt hier vorsichtig. Ebenfalls einen Unfall hat es gegeben zwischen Forchheim Süd und Beiersdorf Nord. Das ist anscheinend der gleiche, aber anscheinend staut sich's da. Und wir haben eine Ölspur auf der A73 zwischen Erlangen Nord und Erlangen Zentrum. Bei Beiersdorf nochmal der Blick, da staut sich derzeit auch dichter Verkehr, da braucht ihr 3 Minuten länger. Es wird geblitzt, Bamberg, Berliner Ringhöhe, Brose, Blitzanhänger Richtung Hallstatt. Dann Lichteneiche Richtung Memmelsdorf, in Forchheim haben wir einen in der Bamberger Straße, Mürzbach, Rentweinsdorfer Straße, beide Richtungen. Bamberg wird geblitzt in der Maternenstraße, vorsichtig, da ist Schrittgeschwindigkeit. Und einen haben wir noch auf der A73, Bamberg Richtung Nürnberg, Höhe Erlangenbruck. Habt ihr auch noch was gesehen? Die Studio- und WhatsApp-Hotline 0951 98 29 029. Dankeschön.
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0: Und ich freue mich, Freitag heißt bei uns immer Marleen lernt Fränkisch. Ihr seid der Lehrer, Marleen ist die Schülerin. Also, wir sind gespannt, welches schöne fränkische Wort sie heute lernen darf. Mehr dazu in dieser halben Stunde. Jetzt erstmal die Musik eures Lebens zum Start in diesen Freitag Richtung Wochenende. Bruce Springsteen ist mit dabei, die Black Eyed Peas und The Police.

0: Skinhead. Marleen lernt Fränkisch.
1: Wenn eine Dame nicht aus Franken kommt, dann ist es Marleen. Und deswegen haben wir irgendwann mal gesagt, Marleen, du musst die schönste Sprache der Welt lernen.
2: Ja, Fränkisch. Ich bin hart dabei, die fränkische Sprache zu lernen, brauche aber immer Unterstützung und die bekomme ich von unseren tollen Radio Bamberg-Hörern.
1: Es wird aber auch immer besser und deswegen begrüßen wir die Tanja aus Oberrimbach. Hallo.
3: Hallo, liebe Marleen. Hallo, lieber Jörg.
1: Hallo.
2: Tanja, was für ein fränkisches Wort möchtest du mir heute beibringen?
3: Also ich möchte dir heute ein schönes fränkisches Wort beibringen, Marleen. Mhm. Ich bin immer aufgewachsen. Als Kind hat meine Mama immer gesagt, Tanja, wir gehen jetzt ein paar Botzermoggeln sammeln.
2: Botzermoggeln?
3: Ein paar Botzermoggeln sammeln.
1: Man tut nichts moggeln, sondern was man da holt, sind Botzermoggel.
3: Botzermoggeln.
2: Botzermoggel.
1: Sag's bitte nochmal. Sag's bitte nochmal.
2: Botzermoggel.
1: Nicht Moggel.
3: Botzermoggeln.
2: Botzermoggeln.
3: Ja, genau.
2: Mhm. Okay, okay. Also Aussprache passt schon mal, Tanja? Botzermoggel?
3: Passt, ja. Also Marleen, du lernst es schon richtig.
1: Ja, es wird immer besser. Aber wir möchten auch gerne wissen, was das bedeutet oder was das sein könnte.
2: Also wenn wir sammeln gehen.

0: gehen, irgendwas. Ich schätze mal, es ist irgendwas aus der Natur.
1: Aus der Natur.
0: Aus der Natur, Botzamoggel. Ist es eine Blumenart, Blumensorte?
2: Nein.
3: Nein, nein, nein.
0: Nein, wenn wir etwas sammeln, ist es ein Tier? Vielleicht?
1: Nein.
0: Nein?
3: Ja, wir sammeln Tiere seit neuestem.
0: Ja, vielleicht. Ja,
3: das macht man in Franken.
0: Vielleicht.
3: Komm, wir nehmen die Hunde.
0: Schnecken werden
3: auch gesammelt. Wir nehmen die Hunde da drüben mit.
1: Das ist halt mein Wort, wo ich immer als Kind, wie gesagt, meine Mama hat immer gesagt, komm Tanja, wir gehen ein wenig Botzamoggeln sammeln.
0: Was macht man mit Botzamoggel?
1: Mit Botzamoggel macht man, also ich kläre dich jetzt mal auf.
0: Ja.
1: Ein Botzamoggel ist ein Tannenzapfen.
0: Ach so.
1: Ja.
0: Ein Botzamoggel ist ein Tannenzapfen.
3: Mhm.
0: Ja, weißt du, liebe Tanja, wie soll ich denn auf sowas kommen? Da kann man ja, gar nichts ableiten.
1: Nee, kann man nicht, aber das ist halt fränkisch.
0: Ja.
3: Also, haben wir wieder ein neues Wort für dich, Marleen.
0: Botzamoggeln, der Tannenzapfen sozusagen.
3: Ja. Liebe Tanja, vielen Dank für dieses tolle Wort.
1: Ja, danke
3: und
1: auch.
3: Und dass Marleen immer mehr fränkische Wörter lernt.
1: Ja, die Marleen macht es toll.
3: Die macht es toll. Dankeschön und schönes Wochenende.
1: Das wünsche ich auch. Tschüss.
0: Ciao, ciao.
4: Aufgemerkt. Marleen lernt Fränkisch.

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11: Um 11:30 im Studio Anna Blender. Der Mordprozess um die seit 2024 verschwundene Katina K. aus Bulgarien geht in eine neue Runde. Wie das Landgericht Bamberg mitteilt, wird der Fall gegen den 74-jährigen Josef H. aus Bammersdorf im Landkreis Forchheim neu verhandelt. Der Bundesgerichtshof hatte das erste Urteil über 12 Jahre Haft im Juli aufgehoben. Pressesprecher Kaspar Hansen sagt gegenüber Radio Bamberg zum neuen Termin:
12: Die Hauptverhandlung wird am 12.10.2026 beginnen. Bis 15.01.2027 sind bislang 36 Verhandlungstage geplant.
11: Zuschauer sind zugelassen. Sie brauchen einen gültigen Ausweis und müssen durch die Sicherheitskontrolle. Im Saal gibt es rund 50 Plätze. Foto- und Videoaufnahmen sind nicht erlaubt. Ein Großbatteriespeicher könnte bei Hohenhäusling künftig überschüssigen Strom speichern und bei Bedarf wieder ins Netz abgeben. Bei den Anwohnern gibt es allerdings Bedenken, unter anderem wegen möglichem Lärm und der Brandgefahr. Durch den Speicher könnten für die Gemeinde Stadelhofen jedoch zusätzliche Gewerbesteuereinnahmen entstehen. Bürgermeisterin Miriam Stark sagt gegenüber Radio Bamberg:
13: Die Vorteile der Gemeinde sind eher wirtschaftliche Vorteile, dass wir versuchen, durch ein Projekt, so ein Großprojekt, unsere wirtschaftliche Lage zu erhalten und auch für die Zukunft zu stärken.
11: Wie viel Gewerbesteuer am Ende tatsächlich in die Gemeindekasse fließen könnte, steht noch nicht fest. Auch über eine mögliche Beteiligung der Gemeinde wird derzeit noch gesprochen. Die Bürger vor Ort haben inzwischen Unterschriften für ein Bürgerbegehren gesammelt, mit dem sie das Projekt am geplanten Standort verhindern wollen. Bamberg wird wieder zur Filmkulisse und dafür müssen Autofahrer und Anwohner nächste Woche mit einigen Einschränkungen rechnen. Von Montag bis Samstag wird an verschiedenen Orten in der Stadt gedreht. Dafür werden zeitweise Straßen gesperrt und Parkplätze fallen weg, unter anderem an der Schranne, am Kranen, in der Herrenstraße und rund um den Dom. Auch im Sandgebiet und an der unteren Brücke kommt es zeitweise zu Sperrungen und Verkehrsbehinderungen. Die genauen Zeiten und alle betroffenen Straßen und Parkplätze gibt es auf radio-bamberg.de.
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11: Die Zahl der Arbeitslosen in Bayern ist im August im Vergleich zum Juli um rund 16.000 auf etwas mehr als 334.000 gestiegen. Vor einem Jahr waren es über 7.100 Arbeitslose weniger, teilte die Regionaldirektion der Bundesagentur für Arbeit in Nürnberg mit. Er war der älteste regierende Monarch Europas und hatte in den vergangenen Jahren immer wieder mit Krankheiten zu kämpfen. Jetzt ist der norwegische König Harald im Alter von 89 Jahren gestorben. 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
2: In Altendorf, Hallendorf oder Heiligenstadt bleibt es heute unbeständig. Immer wieder ziehen Regenschauer durch, später dann sogar kräftige Schauer mit Gewitter. Dabei drohen starke Böen. Das Ganze aktuell noch bei 24 bis 26 Grad. Später gehen die Temperaturen zurück. Die Radio Bamberg Aussichten für Bamberg-Forchheim und die Region. Am Wochenende wird es wieder freundlicher bei uns. Sonne und Wolken im Wechsel bei 23 bis 26 Grad am Samstag und Sonntag.
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2: A70 Bamberg Richtung Schweinfurt zwischen Knetzgau und Haßfurt. Da gibt es eine ungesicherte Unfallstelle. Bitte fahrt hier vorsichtig. Dann hat es ebenfalls einen Unfall gegeben auf der A73 Bamberg Richtung Nürnberg zwischen Forchheim Süd und Mürndorf. Da gibt es aktuell auch immer wieder Stau. Denkt dran, wenn ihr da entlang müsst. A73 Bamberg Richtung Nürnberg zwischen Erlangen Nord und Erlangen Zentrum. Gefahr durch eine Ölspur. Es wird geblitzt in Bamberg, Berliner Ring, Höhe Brose, da steht der Blitzanhänger, Richtung Hallstatt. Dann Lichteneiche Richtung Memmelsdorf, Forchheim, Bamberger Straße, Mürzbach, Rentweinsdorfer Straße in beiden Richtungen, Bamberg in der Maternstraße und es wird noch geblitzt A73 Bamberg Richtung Nürnberg, Höhe Erlangenbruck. Habt ihr auch noch was gesehen? Die Studio- und WhatsApp-Hotline 0951 98 29 029. Dankeschön.
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0: Das ist ein Wetter draußen. Es regnet, haben wir ja angekündigt. Deswegen, wenn ihr unterwegs seid, bitte fahrt langsam. Teilweise Aquaplaning-Gefahr. Und ganz wichtig, schaut mal bitte, ob euer Licht am Fahrzeug an ist.
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0: Heute haben wir jetzt mal bis zum Abend so ein Wetter. Danach wird's schön. Das hoffe ich für alle Veranstaltungen am Wochenende. Da soll ja das Wetter wieder freundlich werden. Morgen und übermorgen Temperaturen so um die 23 Grad. Zum Beispiel am Samstag und Sonntag Flugplatzfest in Dobenreuth vom Luftsportclub Forchheim inklusive Tag der offenen Tür. Los geht's jeweils um 10 Uhr mit Rundflügen und Co. Dann haben wir die Kindertage in der Biggenhöhle an diesem Wochenende und es finden jede Menge Covers statt. Zum Beispiel, wenn wir schauen Richtung Forchheim, ist er Richtung Bayreuth, zum Beispiel Kirchweih in Freienfels bei Hollfeld oder auch in Bamberg, Priegendorf. Dann in Tünkfeld, Priesendorf wird Kerber gefeiert, in Wingersdorf, Seigendorf, Untersteinach, in Weibelsdorf, Unterleiterbach, in Altendorf, in Kemmern, in Obertansbach, in Scheslitz, oder auch die Oberharder Kerber, auch da wird gefeiert an diesem Wochenende. Wenn ihr noch irgendeine Veranstaltung habt, dann könnt ihr mir die gerne schicken, gebt sie gerne durch, ganz einfach per WhatsApp an die 0951 98 29 029.
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3: Ich bin Fabian Schaffer. Der Arbeitsmarkt in Bayern hat sich im August etwas stabilisiert. Wie die Bundesagentur für Arbeit mitgeteilt hat, waren im Freistaat gut 334.000 Menschen ohne Job, rund 16.000 mehr als im Juli. Ein Anstieg der Arbeitslosigkeit im August ist aber normal, Janina Singer berichtet.
4: Weil Ausbildungsverträge und Schulzeiten enden, melden sich im August vor allem oft viele junge Menschen arbeitslos. Der Anstieg der Arbeitslosigkeit habe sich im Vorjahresvergleich aber verlangsamt, so die Arbeitsagentur. Es sind jetzt gut 7.000 Menschen mehr ohne Job als letztes Jahr. Die Arbeitslosenquote liegt bei 4,3%, nur leicht über dem Vorjahreswert.
3: Verbraucherschützer fordern strengere Social-Media-Regeln für Kinder in Deutschland. Anlass ist ein Vergleich in den USA, der Meta zu Änderungen seiner Apps für Minderjährige verpflichtet. Verbraucherzentrale-Chefin Popp fordert mehr, Plattformen müssten von vornherein sicher sein, statt nur Nutzungsgrenzen zu setzen. Riskante Funktionen sollten erst für Erwachsene freigeschaltet werden, sagte Popp dem Redaktionsnetzwerk Deutschland. Unionsfraktionsvize Müller will Kohlekraftwerke wieder dauerhaft ans Netz bringen. Der CDU-Politiker sagte der Wirtschaftswoche, Reservekraftwerke, die bisher nur bei Dunkelflauten ohne Wind und Sonne einspringen, sollten wieder ständig laufen. Grund seien die hohen Gaspreise wegen des Iran-Kriegs. So ließen sich Strompreise senken und Gas sparen. Kohle gilt als sehr klimaschädliche Art der Stromerzeugung. 200-Meter-Europameister Owen Anser akzeptiert eine vierjährige Sperre nicht und hat ein Disziplinarverfahren beim deutschen Sportschiedsgericht beantragt. Die Sperre hatte die nationale Anti-Doping-Agentur vorgeschlagen. Sie wirft Anser vor, einen Dopingtest verweigert zu haben. Der bestreitet das.
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5: Mit Anna Blender. Die Plassenburg in Kulmbach ist ein wichtiges Winterquartier für Fledermäuse. Deshalb gibt es dort morgen die europäische Bat Night. Der Landesbund für Vogelschutz informiert über die Tiere und ihren Lebensraum. Besucher können an Führungen durch die Burgkeller teilnehmen und mit Detektoren die Ultraschallrufe der Fledermäuse hörbar machen. Mehr Nachrichten aus der Region gibt's wieder um 12:30.
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6: Jetzt ist es da, das angekündigte Wetter. Kräftiger Regen bei uns, teilweise mit Gewitter, Donner, alles mit dabei, starke Böen und man merkt es auch, die Temperaturen, die gehen deutlich zurück. Die Radio Bamberg Aussichten für Bamberg-Forchheim und die Region. Morgen und am Sonntag schaut es wieder anders aus, Sonne und Wolken im Wechsel bei 23 bis 26 Grad.
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6: Vorsichtig bitte, A70 Bamberg Richtung Schweinfurt zwischen Knetzgau und Haßfurt. Da gab es einen Unfall, der Standstreifen ist blockiert. Ebenfalls Unfall zwischen Forchheim Süd und Möhrendorf auf der A73. Die rechte Spur ist gesperrt. Ansonsten fahrt bitte vorsichtig bei diesem Wetter, schaltet euer Licht an. Ganz wichtig, stellenweise Aquaplaning-Gefahr. Passt da bitte auf, wenn ihr bei diesem Regen momentan unterwegs seid. Es wird trotzdem geblitzt und zwar Bamberg-Berliner Ringhöhe, Brose, Blitzanhänger Richtung Hallstatt. Dann Forchheim, Bamberger Straße, in Mürzbach, Rentweinsdorfer Straße in beiden Richtungen. Dann wird geblitzt in Bamberg in der Maternstraße. Ganz aktuell in Hausen an der kleinen Brücke und auf der A73 Bamberg Richtung Nürnberg, Höhe Erlangenbruck. Habt ihr auch noch was gesehen? Die Studio- und WhatsApp-Hotline 0951 98 29 029. Danke.

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1: Freitag, 28. August, und das sind unsere Themen in dieser Stunde. Verschwunden, verurteilt, Urteil aufgehoben. Der mysteriöse Fall Katina K. wird in Bamberg neu verhandelt. Und König Harald von Norwegen ist tot.
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1: Es ist ein Fall, der viele Menschen, vor allem im Raum Forchheim, seit mittlerweile 2 Jahren beschäftigt. Der Prozess um die verschwundene Katina K. Bei mir im Studio Miriam Hofmann aus der Radio Bamberg Nachrichtenredaktion. Miriam, es tut sich wieder was. Aber gehen wir erstmal zurück. Worum geht's denn genau in diesem Prozess?
2: Angeklagt ist ein heute 75-jähriger Mann aus dem Raum Forchheim. Er soll die damals 33-jährige Bulgarin getötet haben. Von ihr fehlt seit August 2024 jede Spur. Nach 28 Verhandlungstagen wurde der Mann im Oktober vergangenen Jahres vom Landgericht Bamberg wegen Totschlags zu 12 Jahren Haft verurteilt. Seine Verteidiger legten Revision ein und die hatte Erfolg. Der Bundesgerichtshof hat das Urteil im Juli aufgehoben.
1: Und deshalb muss der ganze Fall jetzt nochmal neu verhandelt werden. Wann beginnt der neue Prozess?
2: Der neue Prozess startet am 12. Oktober am Landgericht Bamberg und es wird wieder ein umfangreiches Verfahren. Nach dem Auftakt sind weitere 35 Verhandlungstage geplant, zunächst bis Mitte Januar nächsten Jahres. Der Angeklagte bleibt währenddessen weiter in Untersuchungshaft. Für Zuschauer gibt es im Gerichtssaal rund 50 Plätze. Wer den Prozess verfolgen möchte, muss allerdings durch eine Sicherheitskontrolle und einen gültigen Ausweis dabei haben.
1: Dankeschön, Miriam, für diese Informationen. Der Fall der verschwundenen Katina K. beschäftigt die Justiz und die Region also weiter. Ab dem 12. Oktober wird am Landgericht Bamberg noch einmal komplett neu verhandelt.
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6: Um 12:30 im Studio Anna Bender. Beim geplanten Kulturhaus in der Oberen Sandstraße in Bamberg geht es einen wichtigen Schritt voran. Die Baugenehmigung für das rund 14,7 Millionen Euro teure Projekt ist inzwischen erteilt. Das Gebäude soll denkmalgerecht saniert und künftig wieder kulturell genutzt werden. Finanzreferent Bertram Felix sieht darin einen wichtigen Erfolg für die Stadt.
7: Wir haben bei dem Projekt Kulturhaus Obere Sandstraße als Bauverwaltung das Unmögliche möglich gemacht. Ein Gebäude, das in einem extrem schlechten, einsturzgefährdeten Zustand befand, überhaupt in eine Situation planerisch zu bringen, dass ich eine sinnvolle Nutzung, eine denkmalgerechte Nutzung finde und auch eine Finanzierung verhandeln konnte.
6: Allerdings ist die Finanzierung noch an enge Fristen des Bundes gekoppelt. Die Stadt brauche deshalb eine Verlängerung der Förderfrist bis Ende 2029. Hintergrund: Für die Sanierung werden voraussichtlich rund 3 Jahre Bauzeit benötigt. Die Stadt sei dazu aktuell mit dem Fördermittelgeber im Gespräch. Ein Schockanruf bei einer 87-Jährigen in Bamberg hat am Ende zur Festnahme eines mutmaßlichen Geldabholers geführt. Das teilen Polizei Oberfranken und Staatsanwaltschaft Bamberg aktuell mit.
8: Die Frau bekam am Mittwochnachmittag einen Anruf von einem falschen russischen Polizisten. Er erzählte ihr, sie müsse bei der Aufklärung eines Kreditbetrugs helfen und dafür mindestens 10.000 Euro an einen Abholer übergeben. Die Seniorin durchschaute den Betrug und holte eine Nachbarin dazu, die alarmierte sofort die Polizei. Die Beamten vereinbarten daraufhin eine fingierte Geldübergabe. Gegen 21 Uhr tauchte tatsächlich ein 35-Jähriger an der Wohnung im Babenberger Viertel auf. Dort klickten dann die Handschellen. Bei seiner Festnahme leistete der Mann Widerstand. Anja Troll, Radio Bamberg, Nachrichtenredaktion.
6: Der 35-Jährige sitzt jetzt in Untersuchungshaft. Für Oberfranken gibt es neue Hoffnung auf mehr Hausärzte auf dem Land. Wie das Bayerische Gesundheitsministerium mitteilt, können zum kommenden Wintersemester 182 Studierende über die bayerische Landarztquote ihr Medizinstudium beginnen. Sie verpflichten sich später, mindestens 10 Jahre in Regionen mit besonderem Ärztebedarf zu arbeiten. Davon könnten auch ländliche Gebiete bei uns in Oberfranken profitieren, in denen die hausärztliche Versorgung zunehmend schwieriger wird. Seit 2020 haben bereits 743 Studierende über die Landarztquote einen Studienplatz bekommen. Voraussichtlich 2031 werden die ersten ihre Arbeit aufnehmen. 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
9: Egal ob Eggolsheim, Lisberg oder auch Pottenstein, überall kräftige Schauer, Gewitter, teilweise starke Böen und man merkt es auch, die Temperaturen, die gehen runter. In der kommenden Nacht dann stellenweise noch nass bei rund 14 Grad. Die Radio Bamberg Aussichten für Bamberg, Forchheim und die Region. Am Wochenende wird es dann insgesamt freundlicher bei uns. Sonne und Wolken im Wechsel, Samstag und Sonntag bei 23 bis 26 Grad.
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9: Fahrt bitte äußerst vorsichtig bei diesem Wetter, Aquaplan in Gefahr. Bitte schaltet auch euer Licht an, damit ihr auch gesehen werdet. Es gab einen Unfall in Burg Ebrach, Kreuzung in Richtung Mönchsandbach und Treppendorf. Da gibt es auch eine Baustelle, deswegen

0: Stauziges hier. Wir schauen auf die A73, Nürnberg Richtung Bamberg, Höhe Hirscheid, auch da Unfall. Da gibt es momentan noch eine ungesicherte Unfallstelle, obwohl Polizei, Rettungseinsätze, Einsatzwagen auf dem Weg sind. Deswegen bildet hier auch eine Gasse für diese Fahrzeuge, für die Einsatzfahrzeuge. Momentan dichter Verkehr, da braucht er bis zu 10 Minuten länger. Da staut sich's. Ansonsten wird geblitzt Bamberg, Berliner Ring, Höhe Brose, Blitzanhänger Richtung Hallstatt. Dann Mürzbach, Rentweinsdorfer Straße, geblitzt wird hier in beiden Richtungen. Bamberg, Maternstraße, in Hausen an der kleinen Brücke. Und wir haben noch einen Blitzer auf der A73, Bamberg Richtung Nürnberg, Höhe Erlangenbruck. Habt ihr auch noch was gesehen? Die Studio- und WhatsApp-Hotline 0951 98 29 029. Dankeschön und wo es geht, allen eine gute und vor allem sichere Fahrt.
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1: Er war der älteste regierende Monarch Europas und hatte in den vergangenen Jahren immer wieder mit Krankheiten zu kämpfen. Jetzt ist der norwegische König Harald im Alter von 89 Jahren im Reichskrankenhaus von Oslo gestorben. Er sei heute Morgen um 6.35 Uhr friedlich eingeschlafen, teilte das norwegische Königshaus mit. Sigrid Harms berichtet für uns aus Oslo. Sigrid, wie reagieren die Norweger auf diesen Tod von König Harald?
2: Also der Tod des Königs kam für das norwegische Volk zwar nicht unerwartet, aber trotzdem sind die Menschen sehr bestürzt. Vor dem Schloss im Zentrum von Oslo legen sie Blumen nieder und halten sich in den Armen. Für uns Deutsche ist das nicht so leicht zu verstehen, dass ein Staatsoberhaupt den Menschen so viel bedeuten kann. Aber Harald war ein sehr volksnaher König. Er reiste viel durchs Land und er gab denen, die er traf, das Gefühl, ebenbürtig zu sein. Und eben weil er keine politische Person war, war er ein König für alle und das merkt man heute.
1: Wer wird jetzt neuer König?
2: Sein Sohn Håkon ist formell bereits König. In Norwegen gibt es keine Krönungszeremonie. Getreu dem Motto, der König ist tot, es lebe der König, ist Håkon mit dem Tod seines Vaters automatisch der neue Monarch. Allerdings muss er vor dem Parlament einen Eid ablegen. Die Beerdigung von König Harald wird sicherlich frühestens nächste Woche stattfinden und es ist zu erwarten, dass dazu viele Vertreter der anderen europäischen Königshäuser anreisen.
1: Dankeschön, Sigrid, für uns aus Oslo. Heute Morgen ist der norwegische König Harald im Alter von 89 Jahren gestorben.
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3: Ich bin Fabian Schaffer. Eine vierköpfige deutsche Familie ist im Katastrophengebiet in Nepal gerettet worden. Sie sei zusammen mit anderen Geretteten per Hubschrauber zu einem Camp gebracht worden, sagte ein Armeesprecher. Unterdessen ist die Zahl der Todesopfer nach der Flutkatastrophe im Himalaya-Gebirge auf mehr als 500 gestiegen. Hunderte werden noch vermisst. Das Landgericht Braunschweig macht Hinterbliebenen des Germanwings-Absturzes wenig Hoffnung auf zusätzliches Schmerzensgeld. Die Kammer geht davon aus, dass die Klage keine Erfolgsaussicht hat. Ansprüche seien eher gegen die Fluggesellschaft geltend zu machen. 30 Hinterbliebene fordern jeweils bis zu 110.000 Euro von der Bundesrepublik, weil die Flugtauglichkeit des Co-Piloten nicht ausreichend überwacht worden sei. In Bayern ist die Arbeitslosigkeit im August so hoch gewesen wie seit 20 Jahren nicht mehr. Genau 334.081 Menschen sind ohne Job gewesen. Das sind über 16.000 mehr als im Juli. Die Arbeitslosenquote liegt bei 4,3%. Von einer Erholung könne man weiterhin nicht sprechen, so der Chef der Bundesagentur für Arbeit, Bayern Schmitz. Immerhin gäbe es mehr offene Stellen. Die Debatte über Sozialreformen und mögliche Einschnitte bei der gesetzlichen Krankenversicherung und bei der Rente verunsichert viele Menschen in Deutschland und könnte den wirtschaftlichen Aufschwung bremsen. Zu diesem Ergebnis kommt eine Studie der gewerkschaftsnahen Hans-Böckler-Stiftung. Rund 81% der Befragten machen sich demnach Sorgen um ihre finanzielle Absicherung. 42% schränken deshalb ihre Konsumausgaben ein. Endlich rollte auch in der Fußball-Bundesliga wieder der Ball. Heute Abend eröffnet Meister Bayern München mit einem Heimspiel gegen den VfB Stuttgart die 64. Bundesliga-Saison. Der Titelverteidiger gilt auch in der neuen Spielzeit als großer Favorit. Thomas Thonfeld berichtet.
4: Mit 16 Punkten Vorsprung sicherten sich die Bayern in der letzten Saison den Titel. Und die große Frage ist natürlich, kann sie ein Team stoppen und die Liga zumindest ganz oben etwas spannender machen? 14 Auftaktspiele in Serie haben die Münchner nicht verloren bei 12 Siegen. Und einer unter den 75.000 im Stadion wird heute ganz genau hingucken. Jürgen Klopp, der neue Bundestrainer.
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5: Mit Anna Blender. Die Jubiläumssaison der Bayreuther Festspiele ist laut Leitung erfolgreich gelaufen. Alle Vorstellungen waren ausverkauft, das Feedback weitgehend positiv. Zum Festspiel Open Air kamen mehr als 10.000 Besucher. Kritik gab es unter anderem am Ring des Nibelungen, der mit KI veranschaulicht wurde. Wagners Jugendwerk Rienzi wurde erstmals im Festspielhaus aufgeführt und kam sehr gut an. Mehr Nachrichten aus der Region gibt's wieder um 2:30.
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6: Das ist ein Wetter heute. Wir haben es ja angekündigt, heute schon den ganzen Tag. Sturm, Gewitter, starke Böen und das bei kühleren Temperaturen. Heute am Morgen hat man noch so 24 bis teilweise 26 Grad. Jetzt fällt natürlich das Thermometer. In der kommenden Nacht dann stellenweise noch etwas Regen bei rund 14 Grad. Die Radio Bamberg Aussichten für Bamberg-Forchheim und die Region. Am Wochenende wird es dann insgesamt freundlich. Sonne und Wolken im Wechsel bei 23 bis 26 Grad.
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6: Bitte fahrt vorsichtig bei diesem Wetter, teilweise Aquaplaning. Und vor allem schaltet euer Licht am Fahrzeug ein. Wir kontrollieren das mal gemeinsam. Ist es an? Ja, sehr gut. Damit man auch gesehen wird, momentan bei diesem starken Regen. Hallo, hier ist der Jörg.
7: Auf der A73 Forchheim Richtung Bamberg auf Höhe Ausfahrt oder kurz nach Ausfahrt Hirschheid ist ein Unfall passiert. Da stehen Autos quer, Polizei ist vor Ort.
6: Dankeschön. Aktuell haben wir 4 Kilometer Stau. Zeitverlust hier 36 Minuten. Uns wurde eben aber auch mitgeteilt, wenn ihr dahin kommen solltet, man kann die Ausfahrt Hirschheid benutzen. Ansonsten haben wir Blitzer für euch. Bamberg, Berliner Ringhöhe, Prose, Blitzeranhänger Richtung Hallstatt. Dann Mürsbach, Rentweiler.

0: Leinsdorfer Straße wird geblitzt in beiden Richtungen. Matern in Bamberg, Hausen an der Kleinen Brücke und auf der A73 Bamberg Richtung Nürnberg, Höhe Erlangenbruck. Habt ihr auch noch was gesehen? Die Studio- und WhatsApp-Hotline 0951 98 29 029. Dankeschön. 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
0: Und jetzt sehen wir das Ganze doch mal positiv. Es kühlt ab in der Wohnung bei diesem Regen. Die Natur, die freut sich wahnsinnig über so viel Wasser. Und heute mal ein bisschen schlechter. Gegen Abend kann hier und da aber auch wirklich mal nochmal die Sonne durchspitzen. Und das Wochenende wird doch freundlich. Das ist doch toll. Temperaturen, ihr habt es gehört, so um die 25 Grad. Was will man mehr? Hier ist Radio Bamberg am Freitag. Schön, dass ihr mit dabei seid.

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2: Ja, so ein Prozess dauert viele tausend Jahre, das geht nicht von heute auf morgen, ne? Da geht's um Fließgeschwindigkeit, Ablagerungen und Zeit eben. Egal, ob man einem Bachverlauf folgt oder einem Fluss, wir stellen nämlich immer wieder fest, das Wasser verläuft in, sagen wir, Schlangenlinien, in einer S-Form. Und diese Form nennt man Mäander. Ob aktuell Wiesent, Regnitz oder Pegnitz oder vor zigtausend Jahren Leinleitertal oder Paradiestal, ne? Da wandert man heutzutage auf dem Grund ehemaliger Flüsse. Und zwar in Schlangenlinien. Aber warum fließt ein Fluss nicht einfach geradeaus? Erstens, Bäche und Flüsse fließen immer nach unten, ne? Sie folgen der Schwerkraft. Zweitens, sie suchen sich den Weg des geringsten Widerstandes, logisch. Und drittens, sobald ein Fluss um ein Hindernis herum muss, zum Beispiel ein Fels, ändert sich die Fließgeschwindigkeit. Außen fließt das Wasser schneller, innen in der kleinen Kurve um den Fels langsamer. Und dort, wo es schneller fließt, trägt es einfach mehr von der Uferböschung ab, als eben an der Innenseite, also Erde, Steine, Sand und so weiter. Und dort wird der Fluss immer breiter, außen, und das Wasser fließt noch schneller und lagert Erde, Steine und Sand auf der gegenüberliegenden Seite ab, also beim Fels, da wo das Wasser langsamer fließt. Und so entsteht ganz langsam ein Mäander, eine Schlangen- oder S-Form. Übrigens auf der ganzen Welt gleich, so eine S-Form, so ein Teilstück, ist ungefähr immer 6-mal so lang, wie der Fluss breit ist. Könnt ihr ja selber mal ausrechnen beim nächsten Spaziergang an einem Fluss oder Bach.
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2: Um 13:30 im Studio Diana Wieber. Es ist ein Fall, der nicht nur die Region Bamberg-Forchheim bereits schon seit 2 Jahren beschäftigt. Die verschwundene 33-jährige Bulgarin Katina K. und die Frage, was mit ihr passiert ist. Jetzt wird der Fall vor dem Landgericht Bamberg erneut verhandelt. Das bestätigt Gerichtssprecher Kaspar Hansen auf Radio Bamberg Nachfrage.
3: Die Hauptverhandlung wird am 12.10.2026 beginnen. Bis 15.01.2027 sind bislang 36 Verhandlungstage geplant.
2: Vor Gericht steht erneut der mittlerweile 75-jährige Josef H. aus Bammersdorf bei Forchheim. Er soll seine ehemalige Lebensgefährtin Katina K. getötet haben. Ihre Leiche wurde nie gefunden. Das Landgericht Bamberg hatte H. dennoch im vergangenen Jahr zu 12 Jahren Haft verurteilt. Der Bundesgerichtshof hatte das Urteil im Juli aufgehoben. Das Ende des Schul- und Ausbildungsjahres macht sich auch in der Region Bamberg-Coburg bemerkbar. Im August waren 15.012 Menschen arbeitslos gemeldet. Das sind 833 mehr als im Vormonat. Die Arbeitslosenquote stieg leicht auf 4,3%. Gleichzeitig suchen viele Unternehmen weiter Personal. Der Agentur für Arbeit Bamberg-Coburg sind aktuell rund 5.607 freie Stellen gemeldet.
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2: Eine vierköpfige deutsche Familie ist im Katastrophengebiet in Nepal gerettet worden. Sie sei zusammen mit anderen Geretteten per Hubschrauber zu einem Camp gebracht worden, sagt ein Armeesprecher. Unterdessen ist die Zahl der Todesopfer nach der Flutkatastrophe im Himalaya-Gebirge auf mehr als 500 gestiegen. Hunderte werden noch vermisst. Das Landgericht Braunschweig macht Hinterbliebenen des Germanwings-Absturzes wenig Hoffnung auf zusätzliches Schmerzensgeld. Die Kammer geht davon aus, dass die Klage keine Erfolgsaussicht hat. Ansprüche seien eher gegen die Fluggesellschaft geltend zu machen. 30 Hinterbliebene fordern jeweils bis zu 110.000 Euro von der Bundesrepublik, weil die Flugtauglichkeit des Co-Piloten nicht ausreichend überwacht worden sei. 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
4: Gleich 13:30 haben eine ganz kurze Regenpause bei uns, aber der kommt nochmal auf uns zu. Bei Temperaturen so um die 20 Grad aktuell und teilweise auch nochmal kräftige Schauer und Gewitter mit dabei. Die Radio Bamberg Aussichten für Bamberg-Forchheim und die Region übers Wochenende gibt es dann mehr Sonne bei uns und es wird teilweise richtig freundlich bei uns bei 23 bis 25 Grad.
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4: A3 Würzburg Richtung Nürnberg zwischen Geiselwind und Schlüsselfeld. Da liegen Gegenstände auf der Fahrbahn. Es gab einen Unfall auf der A73 Nürnberg Richtung Bamberg, Höhe Herscheid. Bitte hier vorsichtig, der Fahrstreifen ist verengt, deswegen staut sich's auch hier teilweise. Zwischen Forchheim Nord und Bamberg Süd 6 Kilometer Stau aktuell, da braucht ihr 53 Minuten länger. Wenn ihr noch könnt, bitte diesen Bereich weiträumig umfahren. Dann schauen wir mal weiter auf die A3 Würzburg Richtung Passau. Zwischen Erlangen-Tennenlohe und dem Kreuz Nürnberg 6 Kilometer stockender Verkehr, 7 Minuten plus. Geblitzt wird Bamberg, Berliner Ring, Höhe Brose, da steht der Blitzanhänger Richtung Hallstatt. In Mürsbach, Rentweinsdorfer Straße in beiden Richtungen. Bamberg, Maternstraße. In Hausen steht einer an der kleinen Brücke und geblitzt wird noch auf der A73 Bamberg Richtung Nürnberg, Höhe Erlangenbruck. Habt ihr auch noch was gesehen? Die Studio- und WhatsApp-Hotline 0951 98 29 029. Dankeschön.
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4: Wir haben Freitag, das heißt so langsam aber sicher. Schau mal Richtung Wochenende. Wir sind ja immer noch drin in den Sommerferien. Heute mal eine kurze Wetterpause, morgen wird es dann wieder freundlicher. Und am Sonntag rein geht's in die halbe Stunde mit der Musik eures Lebens und Michael Jackson.

0: Radio Bamberg am Freitag mit Robbie Williams und Love My Life.
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0: FC Bayern München gegen VfB Stuttgart, so lautet heute Abend die Paarung zum Start der Fußball-Bundesliga-Saison 26-27 in der ersten Liga. Da freuen sich natürlich alle Fußballfans. Anstoß ist um 20.30 Uhr und ist ja kein Geheimnis. Darunter sind ja auch viele sportbegeisterte Seelsorger. Die Kollegen aus der Kirchenredaktion haben deshalb mal ein paar Gedanken zum Fußball eingefangen.
2: Im Fußball geht es ja immer darum, für eine Sache zu kämpfen, sich einzusetzen für einen Sieg. Das verbindet uns Christinnen und Christen mit dem Sport, weil auch wir uns für eine Sache engagieren. Und das Wichtigste sind die Emotionen. Emotional weitergeben, was uns trägt, was unsere Hoffnung ist. Das ist was, was mir ganz wichtig ist. Und das erlebe ich beim Fußball im Stadion, wenn man da ist, aber auch auf der Couch vom Fernseher, wenn man Fußball anschaut.
3: Schon von der ganzen Aufmachung her, sowohl auf dem Rasen, diese Spieler, das sind die Liturgen, die Schiedsrichter sind die Hohenpriester, die Trikots sind die Gewänder, aber auch im Rund des Stadions. Man nennt es halt modern Choreografie, ursprünglich hieß es Liturgie. Und wenn man das sieht, die Vorbereitung, die Gesänge, der Einzug, das ist alles Gottesdienst.
4: Was wir lernen können, wäre, dieses Kirche in Öffentlichkeit wieder zu verstärken. Also dass allein in unserer Haltung es um das ganz individuelle Leben geht und um das, was man dort empfindet und tut.
5: Jesus hat, wenn er Gleichnisse erzählt hat, immer auf ein paar Sachen Wert gelegt. Zum Beispiel, dass es klar und einfach und kurz ist und dass die Menschen es verstehen können. Das heißt, er hat die Inhalte der Gleichnisse aus der Lebenswelt der Leute genommen. Und die Lebenswelt von uns heute ist zum Beispiel Fußball. Ich glaube, Jesus hätte Spaß daran und wir würden es gut verstehen.
0: Das sagen Seelsorger zum Auftaktspiel der Fußball-Bundesliga-Saison 26-27 heute Abend. Bayern München zu Hause gegen VfB Stuttgart. Anstoß ist um 20.30 Uhr.
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19: Ich bin Florian Klaus. Es ist ein Lichtblick inmitten der verheerenden Flutkatastrophe im Himalaya-Gebirge. In Nepal wurde eine vierköpfige deutsche Familie gerettet. Das teilte die Armee mit. Unterdessen ist die Zahl der Toten im Katastrophengebiet auf mehr als 500 gestiegen. Hunderte werden noch vermisst. Der neue König Norwegens heißt mit offiziellem Namen König Haakon.

0: Erkon VIII. Das gab der Monarch in einer außerordentlichen Sitzung mit dem Regierungskabinett bekannt. Als Motto für seine Zeit als König wählte der 53-Jährige übersetzt »Alles für Norwegen«. Auch sein Vater Harald hatte dieses Motto gewählt. Der 89-Jährige war am Morgen verstorben. Nach dem US-Prozess gegen Meta fordern Verbraucherschützer auch für Deutschland strengere Social-Media-Regeln. Schutzmaßnahmen wie Zeitlimits könnten den Nutzungsdruck von Minderjährigen verringern, so die Chefin des Bundesverbands der Verbraucherzentralen POP. Das reiche aber nicht aus. Fiona Reinhardt berichtet.
1: Es dürfe nicht das Ziel sein, Kindern einfach nur Nutzungsgrenzen zu setzen. Stattdessen brauche es Plattformen, die von vornherein sicher sind und wo Kinder und Jugendliche geschützt werden, anstatt sie Algorithmen auszusetzen, die darauf ausgelegt sind, ihre Aufmerksamkeit möglichst lange zu binden. Hintergrund des Ganzen ist ein Prozess um Social-Media-Sucht in den USA.
0: In Braunschweig hat ein neuer Prozess zum Absturz einer Germanwings-Maschine vor 11 Jahren begonnen. Hinterbliebene der Opfer fordern darin vom Staat zusätzliches Schmerzensgeld, in Einzelfällen bis zu 110.000 Euro. Die zuständige Richterin sagte zum Auftakt, die Klage habe wahrscheinlich keine Aussicht auf Erfolg. Die Hinterbliebenen könnten ihre Ansprüche eher gegen die Fluggesellschaft geltend machen. Sprinter Owen Ansa akzeptiert die von der Nationalen Anti-Doping-Agentur vorgeschlagene 4-Jahres-Sperre nicht und verlangt ein Disziplinarverfahren vor dem Deutschen Sportschiedsgericht. Ihm wird vorgeworfen, im Juli einen Dopingtest verweigert zu haben, was er bestreitet. Der EM-Sieger über 200 Meter hat seine Saison bereits gestern wegen einer Verletzung beendet.
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3: Mit Diana Weber. In Bad Rodach im Landkreis Coburg ist eine Seniorin Opfer eines Callcenter-Betrugs geworden. Betrüger erzählten ihr gestern Nachmittag am Telefon, eine Angehörige sei schwer krank und brauche teure Medikamente. Daraufhin übergab die Frau Bargeld und Wertgegenstände im mittleren fünfstelligen Wert an einen Abholer nahe der Kirche Maria Himmelfahrt. Der Mann trug ein weißes T-Shirt und hatte dunkle, kurze Haare. Die Kripo Coburg sucht jetzt nach Zeugen. Mehr Nachrichten aus der Region gibt's wieder um 2:30.
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4: Soll's das gewesen sein? Fragezeichen. Ja, momentan schaut's eigentlich eher danach aus, dass es bewölkt bleibt den ganzen Tag und dass der Regen fast überall durch ist. Aber hier und da kann trotzdem nochmal ein Schauer auf uns zukommen. Das Ganze heute bei schwülwarmen Temperaturen, in der kommenden Nacht dann noch vereinzelt Regen bei 14 Grad. Die Radio Bamberg Aussichten für Bamberg-Forchheim und die Region. Blick aufs Wochenende. Morgen und am Sonntag bekommen wir einen Mix aus Sonne und Wolken. Teilweise kräftiger Wind ist mit dabei, aber das Ganze bei angenehmen 23 bis 26 Grad.
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4: Wir haben eine Nachricht bekommen und zwar der Unfall auf der A73 bei Hirscheid wurde gerade geräumt, also die Unfallstelle. Stau ist aktuell weiter zwischen Forchheim Nord und Hirscheid. Bei Forchheim Nord Abfahrt möglich. Die Abfahrt Buttenheim ist ja immer noch gesperrt wegen Baustelle. Dennoch staut sich das Ganze aktuell 5 Kilometer zurück. Da braucht er momentan noch 26 Minuten circa länger. A3 Nürnberg Richtung Würzburg zwischen Schlüsselfeld und Geiselwind, da liegen Gegenstände auf der Fahrbahn. Und wir schauen nochmal auf die A3 hier bei Würzburg in Richtung Passau zwischen Erlangen-Tennenlohe und Nürnberg-Mögeldorf. 5 Kilometer stockender Verkehr kostet euch 10 Minuten. Geblitzt wird Bamberg, Berliner Ringhöhe der Firma Bruse, Blitzanhänger Richtung Hallstatt. In Mürsbach, Rentweinsdorfer Straße in beiden Richtungen. Dann Bamberg in der Maternstraße. In Hausen an der kleinen Brücke wird geblitzt und A73 Bamberg Richtung Nürnberg, Höhe Erlangenbruck. Habt ihr auch noch was gesehen? Die Studio- und WhatsApp-Hotline 0951 98 29 029. Dankeschön.
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4: Ist das nicht schön? Wir sind weiterhin drin in den Sommerferien 2026 und liebe Schüler, erfreulich, ihr habt fast noch 2,5 Wochen Ferien. Und das Wetter, ab morgen wird es ja auch wieder besser, was will man mehr? Jetzt erstmal 3 am Stück hier bei Radio Bamberg mit Natalie Imbruglia und Torn. Shakira ist mit dabei mit Die Die und ein Mega-Hit aus den 80ern. The Outfield und Your Love.

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2: 28. August 1982. Yazoo sind mit Don't Go neu in den Charts. Eigentlich ist alles noch ganz frisch. Erst wenige Monate zuvor haben Sängerin Alison Moyet und Keyboarder Vince Clark ihre Band gegründet. Clark kommt gerade von Depeche Mode, Moyet aus der Punk-Szene. Ein ungewöhnliches Duo, aber es passt perfekt. Mit ihrer ersten Single Only You haben Yazoo schon bewiesen, wie gut Synthesizer und eine tiefe, kraftvolle Stimme zusammenpassen. Doch mit Don't Go drehen sie das Ganze noch einmal richtig auf. Vince Clark steuert seine schrillen, ikonischen Synthi-Sounds bei. Alison Moyet setzt ihre mächtige Stimme dagegen. Eine Mischung, die sofort im Ohr bleibt. Im Musikvideo geistert Clark als Frankenstein durch ein Spukschloss. Ein Bild, das perfekt zu dem dramatischen Sound passt. Und heute gilt Don't Go als einer der größten Hits der frühen Synthie-Pop-Ära. Und als Beweis dafür, wie viel Wucht in der Kombination aus elektronischen Sounds und einer passenden Stimme steckt.

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18: Um 2:30 im Studio Diana Weber. Ein Schockanruf bei einer 87-Jährigen in Bamberg hat am Ende zur Festnahme eines mutmaßlichen Geldabholers geführt. Das teilen Polizei Oberfranken und die Bamberger Staatsanwaltschaft aktuell mit.
19: Die Frau bekam am Mittwochnachmittag einen

0: Anruf von einem falschen russischen Polizisten. Er erzählte ihr, sie müsse bei der Aufklärung eines Kreditbetrugs helfen und dafür mindestens 10.000 Euro an einen Abholer übergeben. Die Seniorin durchschaute den Betrug und holte eine Nachbarin dazu. Die alarmierte sofort die Polizei. Die Beamten vereinbarten daraufhin eine fingierte Geldübergabe. Gegen 21 Uhr tauchte tatsächlich ein 35-Jähriger an der Wohnung im Babenberger Viertel auf. Dort klickten dann die Handschellen. Bei seiner Festnahme leistete der Mann Widerstand. Anja Troll, Radio Bamberg, Nachrichtenredaktion.
1: Der 35-Jährige sitzt jetzt in Untersuchungshaft. Bamberg wird wieder zur Filmkulisse und dafür müssen Autofahrer und Anwohner nächste Woche mit einigen Einschränkungen rechnen. Von Montag bis Samstag wird an verschiedenen Orten in der Stadt gedreht. Dafür werden zeitweise Straßen gesperrt und Parkplätze fallen weg, unter anderem an der Schranne, am Kranen, in der Herrenstraße und rund um den Dom. Auch im Sandgebiet und an der unteren Brücke kommt es zeitweise zu Sperrungen und Verkehrsbehinderungen. Die genauen Zeiten und alle betroffenen Straßen und Parkplätze gibt's auf radio-bamberg.de.
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1: Es ist ein Lichtblick inmitten der verheerenden Flutkatastrophe im Himalaya-Gebirge. In Nepal wurde eine vierköpfige deutsche Familie gerettet. Das teilte die Armee mit. Unterdessen ist die Zahl der Toten im Katastrophengebiet auf mehr als 500 angestiegen. Hunderte werden noch vermisst. Der neue König Norwegens heißt mit offiziellem Namen König Hakon der Achte. Das gab der Monarch in einer außerordentlichen Sitzung mit dem Regierungskabinett bekannt. Als Motto für seine Zeit als König wählte der 53-Jährige übersetzt alles für Norwegen. Auch sein Vater Harald hatte dieses Motto gewählt. Der 89-Jährige war am Montag verstorben. 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
3: Es ist bewölkt bei uns, hier und da gibt es noch vereinzelt Regen. Jetzt wird es wieder schwülwarm. Aktuell dann haben wir Werte trotzdem so über 20, 23 Grad. In der kommenden Nacht dann vereinzelt Schauer bei uns bei rund 14 Grad. Die Radio Bamberg Aussichten für Bamberg, Forchheim und die Region. Morgen und am Sonntag, da schaut es dann freundlicher aus. Sonne und Wolken im Wechsel bei 23 bis 26 Grad.
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4: Um kurz nach 3:30 A73 Nürnberg Richtung Bamberg. Zwischen Bamberg Süd und Bamberg Ost staut sich's auf 1 Kilometer. Blitzer gibt's in Hausen an der kleinen Brücke. Auf der A73 Bamberg Richtung Nürnberg Höhe Erlangenbruck. In Bamberg in der Maternstraße und in Mörsbach Rentweinsdorfer Straße in beide Richtungen. Er steht immer noch der Blitzeranhänger Bamberg-Berliner Ring, Höhe Brose Richtung Hallstatt. Habt ihr auch was gesehen? Die Studio- und WhatsApp-Hotline 0951 98 29 0 29. Gute Fahrt!
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0: Quincy Jones, wir spielen Sie die Musik eures Lebens. Schönen Freitag. Und darüber sprechen wir heute bei Radio Bamberg. Nach dem schweren Unfall in der Bamberger Altstadt in der letzten Woche, ein 86-jähriger Autofahrer ist er mit seinem Wagen durch den Außenbereich einer Gaststätte und anschließend in eine Hauswand gefahren. Zwei Menschen wurden dabei schwer verletzt. Stellen wir heute mal die Frage, wie lange sollte man im Alter noch selbst Auto fahren und sollte die Fahrtauglichkeit ab einem bestimmten Alter regelmäßig überprüft werden? Simone, erzähl mal deine Meinung.
1: Generell würde ich es gut finden, wenn eine Fahrschule zum Beispiel ab einem bestimmten Alter für 1 bis 2 Fahrstunden die Fahrtüchtigkeit und die Reaktionsfähigkeit einfach prüft. Ist es okay? Können Sie für ein Jahr weiterfahren? Ist es nicht okay? Dann eben nicht. Zudem ist es ein ganz großer Streitpunkt auch in den Familien, wenn die Kinder sehen, das Fahren ist einfach nicht mehr so gut, wie es mal früher war, die Reaktionsfähigkeit auch nicht. Die Senioren lassen sich da auch nicht viel reinreden.
0: Dankeschön, Simone, für deine Meinung. Und wir haben noch jemanden. Hallo, hier ist der Jörg.
2: Hallo, das ist der Bernhard. Und ich würde zu dem Thema Führerschein im Alter dazu sagen, dass man ab 60 einen medizinischen Test machen sollte. Das heißt, 10 höher Reaktionstest. Da ich früher selber LKW gefahren bin, musste ich alle 5 Jahre auch einen medizinischen Test machen, um weiterhin die Fahrerlaubnis zu erhalten. Und so wäre ich auch dafür, wenn die ab 60 alle 5 Jahre so einen Test machen würden, halt eben anders wie beim LKW.
0: Dankeschön, Bernhard. Was sagt ihr dazu? Wie lange sollte man im Alter noch selbst Auto fahren und sollte die Fahrtauglichkeit ab einem bestimmten Alter regelmäßig überprüft werden? Darüber spricht Bamberg und Forchheim heute. Schickt mir gerne eine WhatsApp-Sprachnachricht an die 0951 98 29 029.
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Taylor Swift neu hier bei Radio Bamberg. Das war das volle Programm in dieser Woche mit Jörg Wagner. Ich freue mich, denn ab Montag sind wir wieder zu zweit. Dann ist Marleen mit im Studio pünktlich ab 10 Uhr. Gleich geht's weiter mit Andi Eller und wir hören uns morgen bereits schon wieder ab 8 Uhr. Euer Samstag hier bei Radio Bamberg. Schönes Wochenende.

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15: Ich bin Florian Klaus. Eine vierköpfige Familie aus dem Berchtesgadener Land wollte in Nepal eigentlich wandern und Verwandte besuchen, als dort die Flutkatastrophe passiert ist. Die Familie hatte aber Glück im Unglück und konnte von der Armee heil ausgeflogen werden. Weiterhin werden im Katastrophengebiet mehr als 1.400 Menschen vermisst. Die Zahl der Toten ist auf mehr als 500 gestiegen. In Thüringen ist die AfD zum zweiten Mal in diesem Jahr mit einem Misstrauensantrag gegen CDU-Ministerpräsident Vogt gescheitert. AfD-Fraktionschef Höcke hat bei der geheimen Wahl zum Regierungschef 33 Stimmen bekommen. Das ist eine mehr als die Partei hat, er hätte aber 45 Stimmen gebraucht. Mit 3 Enthaltungen gab es 2 mehr als beim ersten Versuch im Februar. Die Linke rechnet auch darum mit weiterer Unruhe im Landtag. Am bayerischen Arbeitsmarkt gibt es aktuell Licht und Schatten. Die Zahl der Arbeitslosen ist im August saisonüblich wieder gestiegen, um gut 16.000 auf etwas über 334.000. Der Anstieg fällt damit geringer aus als zuletzt. Grund zur Entwarnung gibt es aber nicht. Janina Singer berichtet.
16: Von ersten Anzeichen der Stabilisierung spricht die Arbeitsagentur. Immerhin wurden wieder mehr offene Stellen gemeldet. Der

0: Einigung der bayerischen Wirtschaft gefällt die Arbeitslosenquote von jetzt 4,3% dennoch gar nicht. Sie mahnt, die Rahmenbedingungen für eine nachhaltige Sozial- und Wirtschaftspolitik müssten jetzt zügig umgesetzt werden.
1: Der Ontario-See zwischen den USA und Kanada soll künftig Amerika-See heißen. Das will zumindest US-Präsident Trump, der eine entsprechende Verfügung unterschrieben hat. Andere Länder machen da aber nicht mit. Kanadas Premierminister Carney hat gekontert, dass der See immer Lake Ontario heißen werde. Und auch Deutschland bleibt beim üblichen Namen, wie das Auswärtige Amt bestätigt hat. Nachdem gestern schon die Champions League dran war, sind jetzt die Partien der Ligaphase in der Fußball-Europa League ausgelost worden. Für Leverkusen geht es unter anderem gegen die zwei französischen Teams aus Top 1, Lyon und Marseille. Gegen Lyon wird auch Hoffenheim spielen, dazu kommen unter anderem Olympiakos Piräus und Crystal Palace. Und in der Conference League wird Freiburg unter anderem in Monaco spielen.
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3: Mit Diana Weber. Am Hofer Sonnenplatz ist eine Gruppe junger Männer gestern mit einem Vater und seinen Kindern aneinander geraten. 5 Männer zwischen 15 und 23 Jahren sollen laut herumgeschrien, den Vater beleidigt und bedroht haben. Ein 17-Jähriger war besonders aggressiv und musste von der Polizei gefesselt werden. Erst mit mehreren Streifen konnte die Situation beruhigt werden. Die Gruppe bekam einen Platzverweis und ein Ermittlungsverfahren. Mehr Nachrichten aus der Region gibt's wieder um 3:30.
4: Und damit zu Christian König in die Wetterredaktion. Wir wurden ja jetzt schon ordentlich gewässert. Kommt da noch was nach bis in die Nacht?
5: Kann gut sein, ja, dass es noch Schauer und anfangs Gewitter gibt. Zwischenrein ist es aber auch mal freundlicher, das Ganze bei 21 bis 24 Grad. Im Laufe der Nacht ziehen dann die Schauer ab, bei Frühwerten um 14 Grad. Und dann haben wir ein recht passables Wochenende mit eher harmlosen Wolken und Sonne vor uns. Es ist zwar mittags recht windig, aber die Temperaturen sind okay mit im Schnitt so 23 bis 25 Grad.
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4: Um kurz nach 3 A3 Würzburg Richtung Nürnberg zwischen Schlüsselfett und Höchstadt Ost ein Pannenauto auf der Standspur. Geblitzt werdet ihr in Bamberg in der Memmelsdorfer Straße kurz vor Greif, in Hausen an der kleinen Brücke, auf der A73 Bamberg Richtung Nürnberg Höhe Erlangenbruck, in der Stadt Bamberg, in der Maternstraße, in Mörsbach-Rentweinsdorfer Straße in beiden Richtungen und in Bamberg-Berliner Ringhöhe Brose steht der Blitzeranhänger Richtung Hallstatt. Habt ihr auch was gesehen? Die Studio- und WhatsApp-Hotline 0951 98 29 029. Gute Fahrt!
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4: Und irgendwie ist es gut, dass das Wochenende naht. Schönen Start in den Feierabend und solltet ihr den schon haben, dann schönen Start auf dem Weg ins Wochenende. Gleich geht's um Streit und zwar in einer Gemeinde bei Stadelhofen. Es geht um Strom und es geht um einen Speicher. Alle Infos gleich nach Musik von Billy Ocean und Sia.

0: eures Lebens hier bei Radio Bamberg, Billy Ocean, Caribbean Queen.
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0: Bei Hohenhäusling in der Gemeinde Stadelhofen soll ein großer Batteriespeicher entstehen. Das Projekt sorgt allerdings für Diskussionen vor Ort. Was genau geplant ist und warum die Gemüter jetzt so ein bisschen hochkochen, das klären wir mit Anna Blender aus der Radio Bamberg Redaktion. Anna, was soll denn da eigentlich entstehen?
2: Also geplant ist ein sogenannter Großbatteriespeicher auf rund 3,2 Hektar. Dort sollen ungefähr mal 120 Speichercontainer stehen. Die Anlage soll überschüssigen Strom speichern und bei Bedarf dann wieder ins Netz einspeisen. Geplant sind bis zu 250 Megawatt Leistung und eine Speicherkapazität von bis zu 1000 Megawattstunden. Bereits Ende Juli hatte der Gemeinderat die nächsten Planungsschritte beschlossen.
0: Ja, aber jetzt gibt's ja ein bisschen Knatsch. Die Anwohner sind offenbar nicht begeistert.
2: Ja, korrekt. Bei den Anwohnern gibt's da durchaus Bedenken. Sie sorgen sich unter anderem um möglichen Lärm durch die Kühl- und Lüftungstechnik, den Brandschutz und die Auswirkungen auf Natur und Landschaft. Deshalb haben Bürger Unterschriften für ein Bürgerbegehren gesammelt. Die Bürgermeisterin Mirjam Stark betont aber, dass sie diese Sorgen ernst nimmt und im weiteren Verfahren zusätzliche Schutzmaßnahmen vereinbaren will, zum Beispiel beim Lärm- und Sichtschutz.
0: Wie ist denn da jetzt der Stand? Also wie geht's mit dem Projekt und auch mit dem Bürgerbegehren weiter?
2: Also beim Batteriespeicher beginnt jetzt erst das eigentliche Planungsverfahren. Eine Baugenehmigung gibt es noch nicht. Gleichzeitig prüft die Gemeinde gerade diese gesammelten Unterschriften für das Bürgerbegehren. Wenn die Voraussetzungen hier erfüllt sind, könnten anschließend die Bürger der gesamten Gemeinde Stadelhofen über das Projekt abstimmen. Parallel laufen noch Gespräche mit dem Betreiber Field über weitere Schutzmaßnahmen.
0: Also alles noch offen, auch ob der Batteriespeicher tatsächlich kommt. Danke dir, Anna. Sobald es was Neues gibt, dann erfahren wir.

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7: Um 4:30 im Studio Diana Weber. Er soll überschüssigen Strom speichern und bei Bedarf wieder ins Netz abgeben. Ein Großbatteriespeicher bei Hohenhäusling in der Gemeinde Stadelhofen. Noch ist allerdings offen, ob er gebaut wird. Der Gemeinderat hat zwar Ende Juli die nächsten Planungsschritte beschlossen, eine Baugenehmigung gibt es aber noch nicht. Bei den Anwohnern gibt es unter anderem Bedenken wegen möglichem Lärm, Brandschutz und Aufwand.

0: Auswirkungen auf die Natur. Zum aktuellen Stand sagt Bürgermeisterin Miriam Stark:
1: Jetzt werden städtebauliche Verträge mit der Firma Field geschlossen und verhandelt. Und auf der Seite der Bürger sind Unterschriften eingegangen für ein Bürgerbegehren. Das wird jetzt von der Verwaltung geprüft und danach wird das Bürgerbegehren in Auftrag gegeben.
0: Sollte es dazu kommen, würden alle Bürger der Gemeinde Stadelhofen über das Großprojekt abstimmen. Wann das genau sein könnte, steht noch nicht fest. Beim geplanten Kulturhaus in der Oberen Sandstraße in Bamberg geht es einen wichtigen Schritt voran. Die Baugenehmigung für das rund 14,7 Millionen Euro teure Projekt ist inzwischen erteilt. Das Gebäude soll denkmalgerecht saniert und künftig wieder kulturell genutzt werden. Finanzreferent Bertram Felix sieht darin einen wichtigen Erfolg für die Stadt.
2: Wir haben bei dem Projekt Kulturhaus Obere Sandstraße als Bauverwaltung das Unmögliche möglich gemacht, ein Gebäude, das in einem extrem schlechten, einsturzgefährdeten Zustand befand, überhaupt in eine Situation planerisch zu bringen, dass ich eine sinnvolle Nutzung, eine denkmalgerechte Nutzung finde und auch eine Finanzierung verhandeln konnte.
0: Allerdings ist die Finanzierung noch an enge Fristen des Bundes gekoppelt. Die Stadt brauche deshalb eine Verlängerung der Förderfrist bis Ende 2029. Hintergrund für die Sanierung werden voraussichtlich rund 3 Jahre Bauzeit benötigt. Die Stadt sei dazu aktuell mit dem Fördermittelgeber im Gespräch.
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4: Stattdessen schwenken wir zu Christian König in die Wetterredaktion und sagen: Tschüss Diana, geh mal die Welt in Kürze suchen. Christian, du hast das Wetter gefunden. Braucht's die vollen Regentonnen ab dem Wochenende wieder für längere Zeit?
5: Ja, das auf jeden Fall. Es wird zwar nicht mehr so eifrig geschwitzt und die Natur durch große Hitze auch nicht mehr so gestresst, aber Regen ist voraussichtlich mindestens kommende Woche kaum noch in Sicht, kann sich auch bis Ende der Sommerferien weitgehend hinziehen. Die Temperaturen sind dann gemäßigt sommerlich, da sind schon mal um 25 Grad drin. Aber Gartenfreude wissen es, es muss immer noch eifrig gegossen werden. Denn wenn es mittags recht warm ist, dann wird wieder flott verdunstet.
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4: Um kurz nach 3:30 A3 Würzburg Richtung Nürnberg. Zwischen Schlüsselfeld und Höchstadt Nord steht ein Pannenauto auf dem Standstreifen. Und hier bitte jetzt eine ganz aktuelle Geisterfahrermeldung. Vorsicht bitte auf der A70 Schweinfurt-Bamberg zwischen Bamberg und Kreuz-Bamberg in beiden Richtungen. Ihnen kommt ein Falschfahrer entgegen. Nicht überholen, Vorsicht auf beiden Richtungsfahrbahnen. Falschfahrer auf der A70 Schweinfurt-Bamberg zwischen Bamberg und dem Kreuz-Bamberg. Vorsicht in beiden Fahrtrichtungen. Blitzer gibt's in Bamberg, Memmelsdorfer Straße kurz vor Greif, in Hausen an der Kleinen Brücke, in Bamberg am Berliner Ringhöhe Brose steht immer noch der Blitzeranhänger Richtung Hallstatt. Und wenn ihr auch was gesehen habt, die Studio- und WhatsApp-Hotline 0951 98 29 029.
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4: Schönen Nachmittag euch.

Radio Bamberg, Verkehrsservice mit einer Geisterfahrermeldung. A70 Schweinfurt-Bayreuth. Vorsicht bitte zwischen Bamberghafen und Stadelhofen in beiden Richtungen. Ihnen kommt ein Falschfahrer entgegen. Überholen Sie nicht. Vorsicht. A70 Schweinfurt-Bayreuth zwischen Bamberghafen und Stadelhofen. Ein Falschfahrer.

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Gute Nachrichten gibt es von der A70 Schweinfurt-Bayreuth. Der Falschfahrer, der im Raum Bamberg unterwegs war, hat die Autobahn verlassen. Schauen wir zum Wetter. Ja, heute früh, also es war ein bisschen ungewöhnlich. Du gehst auf den Balkon, willst deinen Kaffee wie immer draußen trinken. Auf einmal Platsch, Regen. Christian König aus der Wetterredaktion. Der Start in den Freitag war ja schon sehr turbulent. Wie geht's denn weiter in Richtung Wochenende? Auch turbulent oder eher nee?

0: Damit ist aber auch noch nicht genug, denn von Südwesten folgen weitere Schauer, teils auch heftige Gewitter nach. Die sind zum Teil erst am Entstehen von Baden-Württemberg her und das zieht sich bis in die Nacht rein. Erst in der zweiten Nachthälfte sollte es sich komplett beruhigen und dann haben wir ein recht friedliches und mittelprächtig warmes Wochenende vor uns.
1: Und das heißt im Klartext, es gibt mal mehr Regen für die Natur als zuletzt, oder?
0: Ich baue auf jeden Fall auf zweistellige Werte, über 10 Liter pro Quadratmeter und die sind auch dringend nötig, denn die Natur lechzt nach Wasser, der Boden ist ausgedörrt und deshalb muss es auch mal ausgiebiger regnen, damit es auch tiefer einsickern kann, selbst wenn jetzt keine großen Hitzewellen mehr anstehen, wenn ja in Kürze der September losgeht.
1: Dankeschön, Christian, für die Infos.
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mit Radio Bamberg rein ins Wochenende. Und jetzt geht's um eine der schönsten Popballaden der 80er Jahre, denn die ist heute vor genau 40 Jahren in Deutschland als Single erschienen. Die beiden Komponisten hatten die Demo-Version ihres Songs zuerst an eine kanadische Country-Sängerin geschickt. Wer stattdessen zugegriffen hat, das wisst ihr bestimmt sofort, wenn wir mal kurz in das Original-Demo der Komponisten reinhören. 'Cause it's

unserem recht traditionellen Song gemacht hat, ist einfach atemberaubend, finden die Komponisten. Denn natürlich weiß Cyndi Lauper, die True Colors 1986 zum Nummer 1 Hit gemacht hat. Es ist auch ihr bisher letzter Nummer 1 Hit geblieben. Yeah.

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13: Ich bin Florian Klaus. Nach dem Tod von Harald V. heißt der neue König von Norwegen Hakon der VIII. Er hat sich am Mittag das gleiche Motto ausgesucht wie schon sein Vater und Großvater. Alles für Norwegen. Hakons Ehefrau Mette-Marit ist die neue Königin. Die gemeinsame Tochter Ingrid Alexandra führt den Titel der Kronprinzessin als erste Thronfolgerin. Eine vierköpfige deutsche Familie ist im Katastrophengebiet in Nepal gerettet worden. Sie sei zusammen mit anderen Geretteten per Hubschrauber zu einem Armeecamp gebracht worden, sagte ein Sprecher. Fiona Reiners berichtet.
14: Währenddessen suchen Rettungskräfte in Nepal und China weiterhin nach mehr als 1.400 Vermissten. Darunter sind vermutlich auch noch weitere deutsche Touristen. Während die Bundesregierung von einer niedrigen zweistelligen Zahl deutscher Staatsangehöriger sprach, die derzeit vermisst würden, war bei der nepalesischen Tourismusbehörde von 8 vermissten Deutschen die Rede. Die Zahl der Toten in Nepal ist inzwischen auf mehr als 500 angestiegen.
13: Mit mindestens 1 Million zusätzlicher Straßenbäume bis 2030 wollen die Grünen gegen die Erhitzung der Städte durch den Klimawandel vorgehen. Das sollte aus ihrer Sicht vom Bund finanziert werden. Daneben fordern sie die Förderung von Kühlanlagen in öffentlichen Einrichtungen und mehr Badestellen in Städten. Bundesverteidigungsminister Pistorius und Baden-Württembergs Ministerpräsident Özdemir wollen ein Verbotsverfahren gegen die AfD. Das haben sie in der Frankfurter Allgemeinen Sonntagszeitung geschrieben. Der Fokus solle auf den Landesverbänden in Thüringen, Sachsen, Sachsen-Anhalt und Brandenburg liegen, die sie als eindeutig völkisch bezeichnen. In Sachsen-Anhalt ist die AfD kurz vor der Wahl klar stärkste Partei in Umfragen. Am Alpenrand ist es in der vergangenen Nacht teils erstaunlich warm geworden. Föhnbedingt sind laut dem Deutschen Wetterdienst etwa in Garmisch-Partenkirchen gegen 3:30 28 Grad gemessen worden. Gegen Mitternacht seien es noch 10 Grad weniger gewesen. Bei Föhn steigt feuchte Luft im Süden der Alpen auf, dabei kühlt die Luft

0: ab und verliert durch Regen ihre Feuchtigkeit, bevor sie im Norden wieder wärmer wird und absinkt.
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2: Mit Diana Weber. Mit 162 statt erlaubten 100 km/h über die neue Staatsstraße bei Sulzdorf. Bei einer Geschwindigkeitskontrolle hat die Coburger Verkehrspolizei am Mittwochabend zahlreiche Verstöße festgestellt. Innerhalb von 5 Stunden waren 48 Fahrzeuge zu schnell unterwegs. 19 Fahrer mussten mit einem Bußgeld rechnen, 2 sogar mit einem Fahrverbot. Spitzenreiterin war eine junge Frau aus dem Landkreis Hildburghausen. Sie war mit 172 Stundenkilometern unterwegs. Weil die Polizei von Vorsatz ausgeht, drohen ihr 960 Euro Bußgeld, 2 Punkte und 1 Monat Fahrverbot. Mehr Nachrichten aus der Region gibt's wieder um 16:30.
3: Jetzt gibt's Christian König in der Wetterredaktion. Wir wurden ja jetzt schon ordentlich gewässert. Kommt da noch was nach bis in die Nacht?
4: Kann gut sein, ja, dass es noch Schauer und anfangs Gewitter gibt. Zwischenrein ist es aber auch mal freundlicher, das Ganze bei 21 bis 24 Grad. Im Laufe der Nacht ziehen dann die Schauer ab, bei Frühwerten um 14 Grad. Und dann haben wir ein recht passables Wochenende mit eher harmlosen Wolken und Sonne vor uns. Es ist zwar mittags recht windig, aber die Temperaturen sind okay mit im Schnitt so 23 bis 25 Grad.
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3: Um kurz nach 4 A3 Würzburg Richtung Nürnberg zwischen Schlüsselfeld und Höchstadt Nord immer noch das Pannenauto auf dem Standstreifen. Geblitzt werdet ihr in Bamberg, Memmelsdorf.
4: Und Sonne vor uns. Es ist zwar mittags recht windig, aber die Temperaturen sind okay mit im Schnitt so 23 bis 25 Grad.
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3: Um kurz nach 4 A3 Würzburg Richtung Nürnberg zwischen Schlüsselfeld und Höchstadt Nord immer noch das Pannenauto auf dem Standstreifen. Geblitzt werdet ihr in Bamberg, Memmelsdorfer Straße kurz vor Greif, in Hausen an der kleinen Brücke und via Blitzeranhänger Bamberg-Berliner Ring, Höhe Brose Richtung Hallstatt. Habt ihr auch was gesehen? Die Studio- und WhatsApp-Hotline 0951 98 29 029. Gute Fahrt!
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3: Schönen Freitagnachmittag und jetzt natürlich die Musik eures Lebens hier bei Radio Bamberg. Dua Lipa gleich, Houdini und los geht's mit Fleetwood Mac, Gypsy.

0: die Feierabendshow bei Radio Bamberg am Freitagnachmittag. Es ist ein Fall, der viele Menschen, vor allem im Raum Forchheim, seit mittlerweile 2 Jahren beschäftigt. Das Verschwinden von Katina K. in Bammersdorf im Landkreis Forchheim. Diana Weber aus der Radio Bamberg Redaktion. Fassen wir den Fall nochmal kurz zusammen. Worum geht's überhaupt?
1: Die 33-jährige Prostituierte Katina K. aus Bulgarien war im August 2024 verschwunden und wurde zuletzt in Bammersdorf gesehen. Die Polizei ist dann schnell von einem Gewaltverbrechen ausgegangen und im Fokus stand Katinas ehemaliger Lebensgefährte Josef H., ebenfalls aus Bammersdorf, mehrfach vorbestraft. Katina und ihre Leiche wurden bis heute nie gefunden und deswegen hat es einen sogenannten Indizienprozess vor dem Landgericht Bamberg gegeben und in dem ist er heute 75-jährige Josef H. im vergangenen Oktober wegen Totschlags zu 12 Jahren Haft verurteilt worden. Seine Verteidigung hat Revision eingelegt und jetzt im Juli hatte der Bundesgerichtshof dann entschieden, das Verfahren muss neu aufgerollt werden.
0: Und jetzt steht auch fest, wann das sein wird.
1: Ganz genau. Der neue Prozess startet am 12. Oktober wieder am Landgericht Bamberg und auch dieses Mal wird wieder ein umfangreiches Verfahren erwartet. Nach dem Auftakt sind weitere 35 Verhandlungstage geplant. Die werden sich nach aktuellem Stand bis Mitte Januar nächsten Jahres ziehen. Man könnte sagen, es fängt jetzt alles wieder von vorne an, weil es alles vor einer anderen Strafkammer verhandelt werden muss. Josef H. bleibt währenddessen natürlich weiter in Untersuchungshaft. Der Prozess wird auch wieder öffentlich sein. Es sind ungefähr 50 Plätze für Zuschauer vorgesehen. Und wer den Prozess verfolgen möchte, kann das tun, muss allerdings durch eine Sicherheitskontrolle und vor allem einen gültigen Ausweis dabei haben.
0: Der Fall Katina K. beschäftigt die Justiz und die Region also weiter. Ab dem 12. Oktober wird am Landgericht Bamberg noch einmal komplett neu verhandelt. Danke, Diana, für die Infos.
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14: Um 16:30 im Studio Diana Weber. Bei Hohenhäusling in der Gemeinde Stadelhofen sorgt ein geplanter Großbatteriespeicher weiter für Kritik. Auf rund 3,2 Hektar soll eine Anlage mit bis zu 250 Megawatt Leistung entstehen. Anwohner Arthur Gunzelmann befürchtet unter anderem Folgen für das Ortsbild.
15: Das bisher eher dörflich geprägte Landschaftsbild wird massiv verändert durch eine bedrohlich große und auf eine Zeit von 20 bis 30 Jahren nicht veränderbare Industrielandschaft. Der Zusammenhalt im Ort ist gefährdet. Es gibt Leute, die sind dafür, andere dagegen, aus welchen Gründen auch immer. Außerdem ist mit einer nicht unerheblichen Wertminderung der Immobilien zu rechnen.
14: Gegner des Projekts haben Unterschriften für ein Bürgerbegehren gesammelt. Die Gemeinde prüft diese derzeit. Der Gemeinderat hatte Ende Juli die nächsten Planungsschritte beschlossen. Eine Baugenehmigung für den Batteriespeicher gibt es bislang aber noch nicht. Bamberg wird zur Denkmalhauptstadt. Am 13. September wird dort die bundesweite Eröffnung des Tags des offenen Denkmals gefeiert. Mehr als 60 Denkmäler und Aktionen gibt es allein in Bamberg. Auch die Uni spielt dabei eine wichtige Rolle, erklärt Oberbürgermeister Sebastian Niedermeyer im Radio Bamberg Interview.
16: Die Unistadt Bamberg ist ein ganz wichtiger Teil unserer Identität, gemeinsam mit dem UNESCO-Weltkulturerbe, und ist ja auch wirklich hochtechnologisch bei uns an der Uni Bamberg hier im Denkmalschutz. Das in Verbindung mit dem klassischen Handwerk, das wir bei Kirchenmalereien und bei Stuckateuren hier in Bamberg haben, ist wirklich einmalig. Und deswegen haben sie sich natürlich auch entschieden, hier nach Bamberg zu kommen für diesen Tag des offenen Denkmales, und wir werden uns ordentlich präsentieren.
14: Die Eröffnung ist am 13. September um 11 Uhr auf dem Maxplatz. Ein kostenloser Shuttlebus bringt die Besucher zu den verschiedenen Denkmälern. Alle teilnehmenden Orte in Bamberg und im Landkreis gibt's auf radio-bamberg.de. Die barrierefreie Toilette am Forchheimer Bahnhof ist ab sofort wieder geöffnet. Wie die Stadt mitteilt, wurden unter anderem das Türschloss und durch Vandalismus beschädigte Technik repariert. Auch die Beleuchtung wurde verbessert. Wegen eines undichten Dachs war die Decke beschädigt. Die Stadt hat sie vorläufig repariert. Die Toilette kann jetzt wieder sicher genutzt werden und wird täglich gereinigt.
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14: Nach dem Tod von Harald V. heißt der neue König von Norwegen Hakon der VIII. Er hat sich am Mittag das gleiche Motto ausgesucht wie schon sein Vater und Großvater: alles für Norwegen. Hakons Ehefrau Mette Marit ist die neue Königin. Die gemeinsame Tochter Ingrid Alexandra führt den Titel der Kronprinzessin als erste Thronfolgerin. Mit mindestens 1 Million zusätzlicher Straßenbäume bis 2030 wollen die Grünen gegen die Erhitzung der Städte durch den Klimawandel vorgehen. Das sollte aus ihrer Sicht vom Bund finanziert werden. Daneben fordern sie die Förderung von Kühlanlagen in öffentlichen Einrichtungen und mehr Badestellen in Städten. 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
17: Super, Freibad am Bamberger Maxplatz. Das wär's doch! Christian König in der Wetterredaktion. Braucht's die vollen Regentonnen ab dem Wochenende wieder für längere Zeit?
18: Ja, das auf jeden Fall. Es wird zwar nicht mehr so eifrig geschwitzt und die Natur durch große Hitze auch nicht mehr so gestresst, aber Regen ist voraussichtlich mindestens kommende Woche kaum noch in Sicht, kann sich auch bis Ende der Sommerferien weitgehend hinziehen. Die Temperaturen sind dann gemäßigt sommerlich, da sind schon mal um 25 Grad drin, aber Gartenfreude wissen's, es muss immer noch eifrig gegossen werden, denn wenn es mittags recht warm ist, dann wird wieder flott verdunstet.
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17: Um kurz nach 16:30 schaut's gut aus. Keine Störungsmeldungen, weder von Polizei noch ADAC. Aber Blitzer in Bamberg, Memmelsdorfer Straße kurz vor Greif, in Hausen an der Kleinen Brücke und Blitzeranhänger in Bamberg, Berliner Ringhöhe, Brose Richtung Hallstatt. Habt ihr auch was gesehen? Die Studio- und WhatsApp-Hotline 0951 98 29 029. Gute Fahrt.
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0: die Musik eures Lebens hier bei Radio Bamberg. Icehouse und Hey Little Girl. Der kleine Markus Appel, der geht ja gerne wandern und dort kam ihm die Erkenntnis, Flüsse, die meandern.
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2: Ja, so ein Prozess dauert viele tausend Jahre, das geht nicht von heute auf morgen, ne? Da geht's um Fließgeschwindigkeit, Ablagerungen und Zeit eben. Egal, ob man einem Bachverlauf folgt oder einem Fluss, wir stellen nämlich immer wieder fest, das Wasser verläuft in, sagen wir, Schlangenlinien, in einer S-Form. Und diese Form nennt man Mäander. Ob aktuell Wiesent, Regnitz oder Pegnitz oder vor zigtausend Jahren Leinleitertal oder Paradiestal, ne? Da wandert man heutzutage auf dem Grund ehemaliger Flüsse. Und zwar in Schlangenlinien. Aber warum fließt ein Fluss nicht einfach geradeaus? Erstens, Bäche und Flüsse fließen immer nach unten, ne? Sie folgen der Schwerkraft. Zweitens, sie suchen sich den Weg des geringsten Widerstandes, logisch. Und drittens, sobald ein Fluss um ein Hindernis herum muss, zum Beispiel ein Fels, ändert sich die Fließgeschwindigkeit. Außen fließt das Wasser schneller, innen in der kleinen Kurve um den Fels langsamer. Und dort, wo es schneller fließt, trägt es einfach mehr von der Uferböschung ab, als eben an der Innenseite, also Erde, Steine, Sand und so weiter. Und dort wird der Fluss immer breiter außen und das Wasser fließt noch schneller und lagert Erde, Steine und Sand auf der gegenüberliegenden Seite ab, also beim Fels, da wo das Wasser langsamer fließt. Und so entsteht ganz langsam ein Mäander, eine Schlangen- oder S-Form. Übrigens auf der ganzen Welt gleich, so eine S-Form, so ein Teilstück ist ungefähr immer 6-mal so lang, wie der Fluss breit ist. Könnt ihr ja selber mal ausrechnen beim nächsten Spaziergang an einem Fluss oder Bach.
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11: Ich bin Florian Klaus. Bis zum Ende des Jahres wollen die Union und die SPD ihr vor der Sommerpause beschlossenes Reformpaket komplett umsetzen. SPD-Fraktionschef Miersch sprach nach einer Klausurtagung in Münster von einem festen Fahrplan. Teil des Pakets sind auch umstrittene Maßnahmen wie das Ende der abschlagsfreien Rente nach 45 Beitragsjahren und die Verschärfung bei Krankschreibungen. Die Debatte um Sozialreformen ist einer Studie der gewerkschaftsnahen Hans-Böckler-Stiftung zufolge ein Wachstumsrisiko geworden. 4 von 5 der Befragten machten sich demnach in einer Umfrage im Juni und Juli Sorgen um ihre finanzielle Absicherung. Mehr als 40% schränkten ihren Konsum ein. Sollte die Unsicherheit bleiben, könnte der fehlende Konsum die Erholung der Wirtschaft schwächen, so die Experten. Der neue König Norwegens heißt mit offiziellem Namen König Håkon der VIII. Der Sohn des am Morgen gestorbenen Harald V. war in der Sekunde des Todes zum neuen König geworden. Julia Weschenbach berichtet aus Oslo.
12: Die Anteilnahme hier auf dem Schlossplatz in Oslo, die ist riesengroß. Im Sekundentakt legen Menschen hier Blumen ab. Viele Kinder haben dem gestorbenen König Briefe geschrieben. Wir werden dich sehr vermissen, steht zum Beispiel auf einem. Harald war ein äußerst beliebter König. Er galt als Person, die das Volk geeint hat, der die Menschen zusammengebracht hat. Sein Sohn Håkon, der neue König Norwegens, der tritt also in große Fußstapfen.
11: Bayerns Bauern fahren in diesem Jahr nach monatelanger Trockenheit eine schlechte Getreideernte ein. Das Landesamt für Statistik schätzt die diesjährige Menge auf 5,6 Millionen Tonnen. Das wären knapp 13% weniger als im vergangenen Jahr. 2026 wäre damit auch eines der drei schlechtesten Erntejahre der vergangenen 3 Jahrzehnte. Nur 2024 und 2003 waren die Ernten schlechter. Die Fußball-Bundesliga geht wieder los. Den Start machen am ersten Spieltag der FC Bayern und der VfB Stuttgart. Um 8:30 geht es in der Münchner Allianz Arena los. Außerdem sind heute die Spiele der Ligaphase in der Europa League ausgelost worden. Leverkusen empfängt unter anderem Beşiktaş Istanbul und Marseille. Hoffenheim spielt unter anderem gegen Crystal Palace und Lyon gehört für beide deutsche Teams zu den Gegnern.
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13: Mit Diana Weber. Über 1000 Stellungnahmen haben gezeigt, dass die Kritik im Fichtelgebirge groß ist am geplanten Umspannwerk im Raummarkt Leuthen und Kirchen-Lahmitz. Der Landkreis Wunsiedel hat jetzt eine Antwort von Bayernwerk auf den gestellten Eilantrag bekommen. Demnach brauche das Unternehmen das Umspannwerk gar nicht und die Leitungsinfrastruktur im angedachten Gebiet sei auch

0: auch nicht vorhanden. Landrat Peter Berek will sich jetzt an den Bundestag wenden. Der Wirtschaftsausschuss befasst sich demnach mit den Plänen. Mehr Nachrichten aus der Region gibt's wieder um 5:30.
1: Christian König in der Wetterredaktion. Wir wurden ja ordentlich gewässert. Kommt da noch was nach bis in die Nacht?
2: Kann gut sein, ja, dass es noch Schauer und anfangs Gewitter gibt. Zwischenrein ist es aber auch mal freundlicher, das Ganze bei 21 bis 24 Grad. Im Laufe der Nacht ziehen dann die Schauer ab, bei Frühwerten um 14 Grad. Und dann haben wir ein recht passables Wochenende mit eher harmlosen Wolken und Sonne vor uns. Es ist zwar mittags recht windig, aber die Temperaturen sind okay mit im Schnitt so 23 bis 25 Grad.
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1: Kurz nach 5, da habt ihr freie Fahrt, aber es wird geblitzt in Bamberg, Memmelsdorfer Straße, kurz vor Greif und Blitzeanhänger auf dem Berliner Ring, Höhe Brose Richtung Hallstatt. Habt ihr auch was gesehen? Die Studio- und WhatsApp-Hotline 0951 98 29 029 kommt gut und sicher ans Ziel.
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1: Ja, eben gehört, es geht wieder los mit der Bundesliga. Und viele fragen sich, wird schon wieder Bayern Meister, kann ich mich ja wieder hinlegen? Oder was glaubt ihr? Vielleicht doch jemand anders? Wie ist die Vorfreude überhaupt? Dem gehen wir gleich nach Musik von David Bowie und Hertz.

Die Feierabendshow bei Radio Bamberg am Freitag, 28. August. Und das heißt, er rollt wieder, der Ball. Die Bundesliga startet in die neue Saison. Damit geht's auch für die Vereine wieder um Punkte, Tore und natürlich die Frage, wer holt sich denn am Ende jetzt den Meistertitel? Und auch für die Fans heißt es, Trikot raus,

0: Schal um, im besten Fall ab ins Stadion oder eben alternativ vor den Fernseher. Was glaubt ihr, wie wird die Saison?
1: Ich denke, ein bisschen langweilig, was die Meisterschaft angeht, weil Bayern einfach krass ist. Aber ich freue mich auf Schalke wieder in der Bundesliga. Ich freue mich auf den HSV.
2: Ich denke, es wird eine klare Angelegenheit, dass Bayern mit 15 bis 20 Punkten Abstand Meister wird. Es gibt keine andere Mannschaft, die den Bayern einfach das Wasser reichen kann.
3: Also wenig überraschend. Also so wie die letzte, schätze ich mal.
0: Dann würde ich sagen, soll Bayern in der eigenen Liga spielen und den Rest machen die anderen unter sich aus. Wie groß ist denn die Vorfreude?
2: Riesengroß. Und es startet mit Bayern. Was kann es Schönes geben?
4: Wir wussten nicht mal, dass es ist.
3: Vorfreude ist geringer als in den letzten Jahren, weil die WM ziemlich kacke war.
5: Ja, ein bisschen. Mein früher war es mehr, jetzt ist man älter. Ja, tut man so ein wenig gelassener sehen.
6: Und mit Fußball habe ich gar nichts am Hut.
1: WM ist schon was Geiles, aber ich sage, Vereinsfußball ist doch immer was Besonderes, ne, wenn es anfängt. Und ja, ne, ich freue mich.
0: Auch schön. Er freut sich nicht, weil die WM kacke war. Aber er kann sich beruhigen, jetzt haben wir ja Kloppo. Viel Spaß dann beim Bundesliga-Gucken und vielleicht überraschen die uns ja. Also was den Meistertitel angeht. Ich glaub's nicht, aber ich hoff's.
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9: Um 17:30 im Studio Diana Weber. Wer schon immer einmal hinter sonst verschlossene Türen schauen wollte, bekommt dazu bald die Gelegenheit. Am 13. September findet in Bamberg die bundesweite Eröffnung des Tags des offenen Denkmals statt. Organisiert von der Deutschen Stiftung Denkmalschutz gemeinsam mit der Stadt Bamberg. Kulturreferentin Ulrike Siebenhaar.
10: Das ist für mich eine große Freude, gebe ich zu. Ich habe hauptverantwortlich auch die Bewerbung geschrieben und ich wusste von vornherein, Bamberg ist perfekt eigentlich. Ich freue mich sehr, dass die Stiftung das auch so gesehen hat und dass wir wirklich dann Stadt für die bundesweite Eröffnung geworden sind. Die ganze Stadt, die lebt Denkmal und die lebt diese Kompetenz und insofern ist es eigentlich verblüffend, dass es noch nie hier war.
9: Mehr als 60 Denkmäler, Führungen und Aktionen in Bamberg nehmen teil. Ein kostenloser Shuttlebus verbindet sie für die Besucher. Die offizielle Eröffnung ist am 13. September um 11 Uhr auf dem Maxplatz. Alle teilnehmenden Orte in Bamberg und im Landkreis gibt's auf radio-bamberg.de. Er soll überschüssigen Strom speichern und bei Bedarf wieder ins Netz abgeben. Ein Großbatteriespeicher bei Hohenhäusling in der Gemeinde Stadelhofen. Noch ist allerdings offen, ob er gebaut wird. Der Gemeinderat hat zwar Ende Juli die nächste Planungsschritte beschlossen, eine Baugenehmigung gibt es aber noch nicht. Bei den Anwohnern gibt es unter anderem Bedenken wegen möglichem Lärm, Brandschutz und Auswirkungen auf die Natur. Zum aktuellen Stand sagt Bürgermeisterin Miriam Stark:
11: Jetzt werden städtebauliche Verträge mit der Firma Field geschlossen und verhandelt. Und auf der Seite der Bürger sind Unterschriften eingegangen für ein Bürgerbegehren. Das wird jetzt von der Verwaltung geprüft und danach wird das Bürgerbegehren in Auftrag gegeben.
9: Sollte es dazu kommen, würden alle Bürger der Gemeinde Stadelhofen über das Großprojekt abstimmen. Wann das genau sein könnte, steht noch nicht fest. Das Ende des Schul- und Ausbildungsjahres macht sich auch in der Region Bamberg-Coburg bemerkbar. Im August waren dort 15.012 Menschen arbeitslos gemeldet. Das sind 833 mehr als im Juli. Die Arbeitslosenquote stieg leicht auf 4,3%. Gleichzeitig suchen viele Unternehmen weiter nach Personal. Der Agentur für Arbeit Bamberg-Coburg sind aktuell ungefähr 5.600 freie Stellen gemeldet. Kurz noch zum Fußball. In der Bayernliga Nord musste DJK Don Bosco Bamberg heute Abend auswärts bei SV Viktoria Aschaffenburg ran. Anstoß ist um 19 Uhr.
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9: Bis zum Ende des Jahres.

0: wollen Union und SPD vor der Sommerpause beschlossenes Reformpaket komplett umsetzen. SPD-Fraktionschef Mier sprach nach einer Klausurtagung in Münster von einem festen Fahrplan. Teil des Pakets sind auch umstrittene Maßnahmen wie das Ende der abschlagsfreien Rente nach 45 Beitragsjahren und die Verschärfung bei Krankschreibungen. Die Debatte um Sozialreformen ist einer Studie der gewerkschaftsnahen Hans-Böckler-Stiftung zufolge ein Wachstumsrisiko geworden. 4 von 5 der Befragten machten sich demnach in einer Umfrage im Juni und Juli Sorgen um ihre finanzielle Absicherung. Mehr als 40% schränken ihren Konsum ein. Sollte die Unsicherheit bleiben, könnte der fehlende Konsum die Erholung der Wirtschaft schwächen, so die Experten. 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
1: Vielen Dank, Diana. Und jetzt nochmal rüber in die Wetterredaktion zu Christian König. Ja, braucht's die vollen Regentonnen ab dem Wochenende wieder für längere Zeit?
2: Ja, das auf jeden Fall. Es wird zwar nicht mehr so eifrig geschwitzt und die Natur durch große Hitze auch nicht mehr so gestresst, aber Regen ist voraussichtlich mindestens kommende Woche kaum noch in Sicht, kann sich auch bis Ende der Sommerferien weitgehend hinziehen. Die Temperaturen sind dann gemäßigt sommerlich, da sind schon mal um 25 Grad drin, aber Gartenfreude wissen's, es muss immer noch eifrig gegossen werden, denn wenn es mittags recht warm ist, dann wird wieder flott verdunstet.
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1: Um kurz nach 5:30 keine Störungsmeldungen, aber Blitzer in Bamberg, Memmelsdorfer Straße kurz vor Greif und Blitzeranhänger Berliner Ring, Höhe Brose Richtung Hallstatt. Habt ihr auch was gesehen? Die Studio- und WhatsApp-Hotline 0951 98 29 029. Euch eine gute Fahrt.
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1: Nach der Kerwa ist in Franken bekanntlich vor der Kerwa. Deshalb stehen natürlich auch dieses Wochenende wieder so einige Feste auf dem Programm, wie zum Beispiel in Oberheit, Briegendorf, Briesendorf, Kämmern, Tüngfeld, Altendorf, Oberhansbach, aber auch in Schäßlitz, weiß der Schäßer Landtagsabgeordnete Holger Dremel.
2: Wir haben im Kernort vielen gastronomische Betriebe und deswegen stellen wir kein Zelt auf, sondern haben wir in unseren Wirtshäusern die Bude, wie man so schön sagt, voll. Es gibt auch Wirtshausmusikanten, die letztendlich von Wirtshaus zu Wirtshaus ziehen am Samstag und es gibt in vielen Lokalitäten auch Live-Musik.
1: Und nicht zu vergessen, steht ja am Samstag ab 14.30 Uhr auch der große Kirchweihumzug auf dem Programm. Plus Festgottesdienst natürlich am Sonntag um 9 Uhr in der katholischen Pfarrkirche St. Kilian. Viel Spaß beim Feiern, wo auch immer.
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4: Ich bin Florian Klaus. Eine vierköpfige Familie aus dem Berchtesgadener Land wollte in Nepal eigentlich wandern und Verwandte besuchen, als dort die Flutkatastrophe passiert ist. Die Familie hatte aber Glück im Unglück und konnte von der Armee heil ausgeflogen werden. Weiterhin werden im Katastrophengebiet mehr als 1400 Menschen vermisst. Die Zahl der Toten ist auf mehr als 500 gestiegen. Die Zahl der Arbeitslosen in Deutschland ist leicht gestiegen und damit auch im August über der 3-Millionen-Marke geblieben. Dass die Arbeitslosigkeit im August steigt, ist aber relativ normal. Die Chefin der Agentur für Arbeit Nahles rechnet damit, dass die Zahl im kommenden Monat wieder sinkt. Eine echte Trendwende ist ihr zufolge aber nicht so schnell in Sicht. Nach dem US-Verfahren gegen Meta erwartet Bundesfamilienministerin Prien auch konkrete Konsequenzen in Europa. In den USA sei festgestellt worden, dass Kinder und Jugendliche durch die Art, wie Plattformen ihre Geschäfte betreiben, gesundheitlich geschädigt werden. Der Konzern hinter Facebook und Instagram hat sich dort verpflichtet, Jugendliche besser zu schützen. Prien will sich anschauen, wie weit Regeln übernommen werden können. Mit einem Misstrauensantrag hat die AfD in Thüringen versucht, den Ministerpräsidenten Vogt zu stürzen. AfD-Fraktionschef Höcke hat bei einer geheimen Wahl aber nur 33 der benötigten 45 Stimmen bekommen, um ihn abzulösen. Es war schon der zweite Versuch der AfD in diesem Jahr, Vogt zu ersetzen. Sie hat das mit der Aberkennung von Vogts Doktortitel wegen unsauberer Arbeit begründet. Nach 3,5 Monaten Pause geht der FC Bayern in der Bundesliga wieder auf Meistertiteljagd. Der amtierende Fußballmeister aus München empfängt ab 8:30 zum Saisonstart Stuttgart. Pierre Wegner blickt voraus.
5: Die Saison beginnt direkt mit der Neuauflage vom DFB-Pokalfinale im Mai. Das konnten die Münchner mit einem 3:0 für sich entscheiden und gegen Stuttgart damit direkt den zweiten Titel hintereinander bejubeln. Nur 5 Wochen zuvor hatten sie mit einem 4:2-Sieg gegen den VfB nämlich vorzeitig ihre 35. Bundesligameisterschaft fix gemacht.
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6: Mit Diana Weber. Zu einem Familienstreit hat die Polizei in Rehau gestern ausrücken müssen. Ein Mann hatte seine Ex-Frau mit einem Besenstiel auf den Hinterkopf geschlagen. Am Bahnhof wollte ihn der Sohn zur Rede stellen, der daraufhin einen Tritt gegen die Brust verpasst bekam. Die Polizei konnte die Situation beruhigen. Interessant war, was bei dem Vater noch zum Vorschein kam. Mehrere Bank- und SIM-Karten, die vermutlich nicht ihm gehörten. Der Verdacht bestätigte sich, nachdem sich herausstellte, dass der Mann wegen Betrugs zur Fahndung ausgeschrieben war. Mehr Nachrichten aus der Region gibt's wieder um 6:30.
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7: Bis in die Nacht hinein gibt's immer wieder mal gewitterigen Regen. Im Laufe der Nacht klingen die Schauer dann meist ab. Die Frühwerte um 14 Grad. Morgen harmlose Wolken, Sonnenschein, frischer Wind, 23 bis 25 Grad. Die Radio Bamberg Aussichten für Bamberg-Forchheim und die Region auch am Sonntag und Montag ziemlich freundlich mit mehr Sonne als Wolken bei 23 bis 26 Grad.
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7: Um kurz nach

0: A106 störungsfrei. Fahrt, aber geblitzt wird noch in Bamberg, Memmelsdorfer Straße, kurz vor Greif und Berliner Ringhöhe Brose steht der Blitzeranhänger Richtung Hallstatt. Habt ihr auch was gesehen? Die Studio- und WhatsApp-Hotline 0951 98 29 029. Gute Fahrt.
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0: Mit einem ziemlich verregneten Start ins Wochenende. Ich gebe es ja offen zu. Aber was hilft da am besten? Natürlich die Musik eures Lebens hier bei Radio Bamberg. Gleich Am People, Camerad und hier sind die Eurythmics, Thorn in My Sight.

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1: Bei Hohenhäusling in der Gemeinde Stadelhofen soll ein großer Batteriespeicher entstehen. Das Projekt sorgt allerdings für Diskussionen vor Ort. Was genau geplant ist und warum die Gemüter jetzt so ein bisschen hochkochen, das klären wir mit Anna Blender aus der Radio Bamberg Redaktion. Anna, was soll denn da eigentlich entstehen?
2: Also geplant ist ein sogenannter Großbatteriespeicher auf rund 3,2 Hektar. Dort sollen ungefähr mal 120 Speichercontainer stehen. Die Anlage soll überschüssigen Strom speichern und bei Bedarf dann wieder ins Netz einspeisen. Geplant sind bis zu 250 Megawatt Leistung und eine Speicherkapazität von bis zu 1000 Megawattstunden. Bereits Ende Juli hatte der Gemeinderat die nächsten Planungsschritte beschlossen.
1: Ja, aber jetzt gibt's ja ein bisschen Knatsch. Die Anwohner sind offenbar nicht begeistert.
2: Ja, korrekt. Bei den Anwohnern gibt's da durchaus Bedenken. Sie sorgen sich unter anderem um möglichen Lärm durch die Kühl- und Lüftungstechnik, den Brandschutz und die Auswirkungen auf Natur und Landschaft. Deshalb haben Bürger Unterschriften für ein Bürgerbegehren gesammelt. Die Bürgermeisterin Mirjam Stark betont aber, dass sie diese Sorgen ernst nimmt und im weiteren Verfahren zusätzliche Schutzmaßnahmen vereinbaren will, zum Beispiel beim Lärm- und Sichtschutz.
1: Wie ist denn da jetzt der Stand? Also wie geht's mit dem Projekt und auch mit dem Bürgerbegehren weiter?
2: Also beim Batteriespeicher beginnt jetzt erst das eigentliche Planungsverfahren. Eine Baugenehmigung gibt es noch nicht. Gleichzeitig prüft die Gemeinde gerade diese gesammelten Unterschriften für das Bürgerbegehren. Wenn die Voraussetzungen hier erfüllt sind, könnten anschließend die Bürger der gesamten Gemeinde Stadelhofen über das Projekt abstimmen. Parallel laufen noch Gespräche mit dem Betreiber Field über weitere Schutzmaßnahmen.
1: Also alles noch offen, auch ob der Batteriespeicher tatsächlich kommt. Danke dir, Anna. Sobald es was Neues gibt, dann erfahrt ihr das natürlich hier bei Radio Bamberg.

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9: Um 6:30 im Studio Diana Weber. Bamberg wird zur Denkmalhauptstadt. Am 13. September wird dort die bundesweite Eröffnung des Tags des offenen Denkmals gefeiert. Mehr als 60 Denkmäler und Aktionen gibt es allein in Bamberg. Auch die Uni spielt dabei eine wichtige Rolle, erklärt Oberbürgermeister Sebastian Niedermeyer im Radio Bamberg Interview.
10: Die Uni Stadt Bamberg ist ein ganz wichtiger Teil unserer Identität, gemeinsam mit dem UNESCO-Weltkulturerbe, und ist ja auch wirklich hochtechnologisch bei uns an der Uni Bamberg hier im Denkmalschutz. Das in Verbindung mit dem klassischen Handwerk, das wir bei Kirchenmalereien und bei Stuckateuren hier in Bamberg haben, ist wirklich einmalig. Und deswegen haben sie sich natürlich auch entschieden, hier nach Bamberg zu kommen für diesen Tag des offenen Denkmales, und wir werden uns ordentlich präsentieren.
9: Die Eröffnung am 13. September ist um 11 Uhr auf dem Maxplatz. Ein kostenloser Shuttlebus bringt die Besucher zu den verschiedenen Denkmälern. 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Bei Hohenhäuslingen in der Gemeinde Stadelhofen sorgt ein geplanter Großbatteriespeicher weiter für Kritik. Auf rund 3,2 Hektar soll eine Anlage mit bis zu 250 Megawatt Leistung entstehen. Anwohner Arthur Gunzelmann befürchtet unter anderem Folgen für das Ortsbild.
11: Das bisher eher dörflich geprägte Landschaftsbild wird massiv verändert durch eine bedrohlich große und auf eine Zeit von 20 bis 30 Jahren nicht veränderbare Industrielandschaft. Der Zusammenhalt im Ort ist gefährdet. Es gibt Leute, die sind dafür, andere dagegen, aus welchen Gründen auch immer. Außerdem ist mit einer nicht unerheblichen Wertminderung der Immobilien zu rechnen.
9: Gegner des Projekts haben jetzt Unterschriften für ein Bürgerbegehren gesammelt. Die Gemeinde prüft diese derzeit. Der Gemeinderat hatte Ende Juli die nächsten Planungsschritte beschlossen. Eine Baugenehmigung für den Batteriespeicher gibt es bislang aber noch nicht. Die barrierefreie Toilette am Bahnhof Forchheim ist ab sofort wieder geöffnet. Wie die Stadt mitteilt, wurden unter anderem das Türschloss und durch Vandalismus beschädigte Technik repariert. Auch die Beleuchtung wurde

0: verbessert. Wegen eines undichten Dachs war die Decke beschädigt. Die Stadt hat sie jetzt vorläufig repariert. Kurz noch zum Fußball. In der Bayernliga Nord muss der DJK Don Bosco heute Abend auswärts beim SV Viktoria Aschaffenburg ran. Anstoß ist in einer halben Stunde.
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0: Eine vierköpfige Familie aus dem Berchtesgadener Land wollte in Nepal eigentlich wandern und Verwandte besuchen, als die Flutkatastrophe dort passiert ist. Die Familie hatte aber Glück im Unglück und konnte von der Armee heil ausgeflogen werden. Weiterhin werden im Katastrophengebiet mehr als 1400 Menschen vermisst. Die Zahl der Toten ist auf mehr als 500 gestiegen. Die Zahl der Arbeitslosen in Deutschland ist leicht gestiegen und damit auch im August über der 3-Millionen-Marke geblieben. Dass die Arbeitslosigkeit im August steigt, ist aber normal. Die Chefin der Agentur für Arbeit Nahles rechnet damit, dass die Zahl im kommenden Monat wieder sinkt. Eine echte Trendwende ist ihr zufolge aber nicht so schnell in Sicht. 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
2: Wer sich fragt, wann regnet es endlich weniger? Ich sag's, es ist im Laufe der kommenden Nacht. Da klingen die Schauer nämlich ab bei Frühwerten um 14 Grad. Morgen dann bekommen wir Wolken und Sonne und frischen Wind und Temperaturen von 23 bis 25 Grad. Die Radio Bamberg Aussichten für Bamberg, Forchheim und die Region. Auch der Sonntag und der Montag ist ziemlich freundlich. Sonnenschein, Wolken, kräftiger Wind bei 23 bis 26 Grad.
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0: Auch wenn der Sommer heute ein bisschen Pause macht, den Radio Bamberg Live-Sommer, den gibt's gleich mit Spandau Ballet und Gold. Jetzt aber erstmal Christian König aus der Wetterredaktion. Ferienzeit hin oder her. Wer unter der Woche arbeitet, so wie wir, der hätt's ja gerne am Wochenende schön. Spielt denn das Wetter mit?
1: Ja, im Großen und Ganzen schon. Also richtiges Badewetter mit Sonne pur und Hitze wird es nicht geben. Aber angenehm temperiert für Freizeitaktivitäten, um sie sportlich zu betätigen oder auch für den Garten, ist es sehr, sehr angenehm mit Sonne und Wolken, dazu auch kräftigerem Wind. Aber bei Temperaturen allemal so um 23 Grad. Ich denke, da lässt sich's auch draußen gut aufhalten.
0: Aber wenn wir ehrlich sind, der Sommer, der läuft ja fast schon auf der letzten Rille, zumindest am Kalender. Was können denn die Ferienkinder noch erwarten bis Mitte September?
1: Also wenn ich mir die Trends so bis zum 10. September so anschaue, da bin ich sehr zuversichtlich, dass da noch viel möglich ist draußen. Große Hitze wird es nicht mehr geben, aber ich sag mal so, Temperaturen zwischen 20 und 24 Grad, das ist ja auch okay, vor allem wenn es dann überwiegend freundlich bleibt, mit harmlosen Wolken und kaum größere Gewitterfronten zu erwarten sind oder anhaltender Regen, auch wenn es die Natur sicher gerne entgegennehmen würde. Es sieht nach einem sehr schönen September erstmal aus, wo man auch noch viel draußen unternehmen kann und auch planen kann und eigentlich kaum mal überraschende starke Regenfälle dazwischen grätschen.
0: Na, das klingt doch nach einem perfekten Start in den September. Danke, Christian, für die Infos.
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zack, Feierabend zumindest für mich. Ich hoffe auch für euch. Genießt ihn weiter mit Radio Bamberg. Ich bin Kerstin Rauschmeier. Wünsche ein schönes Wochenende. Tschüss und Servus.

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3: Ich bin Florian Klaus. Mit dem Ende der abschlagsfreien Rente nach 45 Beitragsjahren und Verschärfungen bei Krankschreibungen hat ein geplantes Reformpaket der Bundesregierung mehrere umstrittene Punkte. Bis zum Ende des Jahres wollen Union und SPD das Paket aber komplett umsetzen. SPD-Fraktionschef Miersch hat gesagt,
4: das ist ein fester Fahrplan, an dem sich jetzt Bürgerinnen und Bürger, Unternehmen orientieren können. Das sind unsere Vorhaben der nächsten Wochen und Monate.
3: Im Paket ist auch eine Einkommensteuerreform enthalten, die Bürger entlasten soll. Die Debatte um Sozialreformen ist einer Studie der gewerkschaftsnahen Hans-Böckler-Stiftung zufolge ein Wachstumsrisiko geworden. 4 von 5 der Befragten machten sich demnach in einer Umfrage im Juni und Juli Sorgen um ihre finanzielle Absicherung. Mehr als 40% schränkten ihren Konsum ein. Sollte die Unsicherheit bleiben, könnte der fehlende Konsum die Erholung der Wirtschaft schwächen, so die Experten. Die Grünen haben nach einer Klausurtagung des Bundesvorstands eine Reihe an Vorschlägen für Klimaanpassung und Hitzeschutz vorgestellt. Parteichef Banaschak zufolge sollen unter anderem 1 Million neue Bäume gepflanzt werden.
5: 1 Million neue Bäume, das bedeutet, dass an den Orten, an denen es besonders wichtig ist, jetzt nicht weiter reihenweise Bäume gefällt werden, sondern tatsächlich neue angelegt werden.
3: Geld dafür soll dem Beschluss zufolge vom Bund kommen. 2 Insassen sind am späten Vormittag aus dem oberbayerischen Jugendgefängnis Laufen-Lebenau entkommen, aber wenige Stunden später wieder gefasst worden. Die Polizei hatte eine große Suchaktion nach dem 16-Jährigen und dem 18-Jährigen gestartet. Der entscheidende Tipp kam aber letzten Endes von einem Gefängnismitarbeiter, der gerade Feierabend hatte und auf dem Heimweg war. Er hat die beiden dabei in ein Maisfeld laufen gesehen. Die Fußball-Bundesliga geht wieder los. Den Start machen am ersten Spieltag der FC Bayern und der VfB Stuttgart. Um 8:30 startet das Spiel in der Münchner Allianz Arena. Kurz vorher ist noch ein sehr ungewöhnlicher Deal bekannt geworden. Der englische Ex-Nationalspieler Jamie Vardy hat sich an 7 Freitagsspielen die Rechte für Großbritannien und Irland gesichert. Unter anderem das Auftaktspiel wird er auf seinem YouTube-Kanal übertragen. Yeah.
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1: 28. August 2015. Glasperlenspiel steigen mit Geiles Leben in die Charts ein.
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1: Es ist 2004. Caroline ist ziemlich aufgeregt. Sie ist gerade mal 14 und geht zu einem Casting. Im Nachbarort gibt es eine Schülerband, Crazy Flowers heißen die. Und die sind auf der Suche nach einer Sängerin. Und Caroline möchte es werden. Sie hat zu Hause ein paar Songs eingesungen und per CD an die Jungs geschickt. Und jetzt darf sie mit ihnen proben. Vielleicht wird es ja was. Und es wird was. Caroline wird nicht nur festes Bestandteil der Band, sondern Frontfrau und Songschreiberin. Ein paar Jahre später gewinnt sie sogar einen Newcomer-Wettbewerb und erhält gemeinsam mit der Band ihren ersten Plattenvertrag. Von der ursprünglichen Schülerband sind allerdings zu diesem Zeitpunkt nur noch zwei übrig geblieben, Caroline und Daniel. Zusammen schreiben sie Songs und sind auch neben der Musik ein Paar. Ende der Nullerjahre nennen sie sich dann um und starten als Glasperlenspiel durch.
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2: Ich bin Florian Klaus. Mit dem Ende der abschlagsfreien Rente nach 45 Beitragsjahren und Verschärfungen bei Krankschreibungen hat ein geplantes Reformpaket der Bundesregierung mehrere umstrittene Punkte. Bis zum Ende des Jahres wollen Union und SPD das Paket aber komplett umsetzen. SPD-Fraktionschef Miersch hat gesagt:
3: Das ist ein fester Fahrplan, an dem sich jetzt Bürgerinnen und Bürger, Unternehmen orientieren können. Das sind unsere Vorhaben der nächsten Wochen und Monate.
2: Im Paket ist auch eine Einkommensteuerreform enthalten, die Bürger entlasten soll. Zwei Insassen sind am späten Vormittag aus dem oberbayerischen Jugendgefängnis Laufen-Lebenau entkommen, aber wenige Stunden später wieder gefasst worden. Die Polizei hatte eine große Suchaktion nach dem 16-Jährigen und dem 18-Jährigen gestartet. Der entscheidende Tipp kam aber letzten Endes von einem Gefängnismitarbeiter, der gerade Feierabend hatte und auf dem Heimweg war. Er hat die beiden dabei in ein Maisfeld laufen gesehen.
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1: Ich bin Florian Klaus. Nach 3,5 Monaten Pause geht der FC Bayern in der Bundesliga wieder auf Meistertiteljagd. Der amtierende Fußballmeister aus München empfängt ab 8:30 zum Saisonstart Stuttgart. Pierre Wegner blickt voraus.
2: Die Saison beginnt direkt mit der Neuauflage vom DFB-Pokalfinale im Mai. Das konnten die Münchner mit einem 3:0 für sich entscheiden und gegen Stuttgart damit direkt den zweiten Titel hintereinander bejubeln. Nur 5 Wochen zuvor hatten sie mit einem 4:2-Sieg gegen den VfB nämlich vorzeitig ihre 35. Bundesligameisterschaft fix gemacht.
1: Bis zum Ende des Jahres wollen die Union und die SPD ihr vor der Sommerpause beschlossenes Reformpaket komplett umsetzen. SPD-Fraktionschef Miersch sprach nach einer Klausurtagung in Münster von einem festen Fahrplan. Teil des Pakets sind auch umstrittene Maßnahmen wie das Ende der abschlagsfreien Rente nach 45 Beitragsjahren und die Verschärfung bei Krankschreibungen. Tausende Menschen haben den gestorbenen norwegischen König Harald V. auf dessen letzter Reise zum Königsschloss in Oslo begleitet. Der Sarg ist in einem Trauerzug vom Reichskrankenhaus dorthin gefahren worden. Der neue König Håkon VIII., seine Frau Königin Mette Marit und andere Angehörige folgten dem Wagen in weiteren Fahrzeugen. In Thüringen ist die AfD zum zweiten Mal in diesem Jahr mit einem Misstrauensantrag gegen CDU-Ministerpräsident Vogt gescheitert. AfD-Fraktionschef Höcke hat bei der geheimen Wahl zum Regierungschef 33 Stimmen bekommen. Das ist eine mehr, als die Partei hat, er hätte aber 45 Stimmen gebraucht. Mit 3 Enthaltungen gab es 2 mehr als beim ersten Versuch im Februar. Die Linke rechnet auch darum mit weiterer Unruhe im Landtag. Der Ontario-See zwischen den USA und Kanada soll künftig Amerika-See heißen. Das will zumindest US-Präsident Trump, der eine entsprechende Verfügung unterschrieben hat. Andere Länder machen da aber nicht mit. Kanadas Premierminister Carney hat gekontert, dass der See immer Lake Ontario heißen werde. Und auch Deutschland bleibt beim üblichen Namen, wie das Auswärtige Amt bestätigt hat.
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1: Ich bin Florian Klaus. Eine vierköpfige deutsche Familie ist im Katastrophengebiet in Nepal gerettet worden. Sie wurde gemeinsam mit anderen Geretteten in ein Armeecamp gebracht. Johannes Neudecker berichtet.
2: Die Familie war nach eigenen Angaben mit einer Wandertour in Zentralnepal unterwegs, als sie von der Flut überrascht wurde. Nun sind die vier in Sicherheit. Insgesamt forderte die Flutkatastrophe mittlerweile mehr als 500 Todesopfer. Die Behörden in China und Nepal suchen noch nach hunderten Vermissten.
1: Mit dem Ende der abschlagsfreien Rente nach 45 Beitragsjahren und Verschärfungen bei Krankschreibungen hat ein geplantes Reformpaket der Bundesregierung mehrere umstrittene Punkte. Bis zum Ende des Jahres wollen Union und SPD das Paket aber komplett umsetzen.

0: SPD-Fraktionschef Mirsch hat gesagt,
1: das ist ein fester Fahrplan, an dem sich jetzt Bürgerinnen und Bürger, Unternehmen orientieren können. Das sind unsere Vorhaben der nächsten Wochen und Monate.
0: Im Paket ist auch eine Einkommensteuerreform enthalten, die Bürger entlasten soll. Bayerns Bauern fahren in diesem Jahr nach monatelanger Trockenheit eine schlechte Getreideernte ein. Das Landesamt für Statistik schätzt die diesjährige Menge auf 5,6 Millionen Tonnen. Das wären knapp 13% weniger als im vergangenen Jahr. 2026 wäre damit auch eines der drei schlechtesten Erntejahre der vergangenen drei Jahrzehnte. Nur 2024 und 2003 waren die Ernten schlechter. Bundesverteidigungsminister Pistorius und Baden-Württembergs Ministerpräsident Özdemir wollen ein Verbotsverfahren gegen die AfD. Das haben sie in der Frankfurter Allgemeinen Sonntagszeitung geschrieben. Der Fokus solle auf den Landesverbänden in Thüringen, Sachsen, Sachsen-Anhalt und Brandenburg liegen, die sie als eindeutig völkisch bezeichnen. In Sachsen-Anhalt ist die AfD kurz vor der Wahl klar stärkste Partei in Umfragen. Nach dem US-Verfahren gegen Meta erwartet Bundesfamilienministerin Prien auch konkrete Konsequenzen in Europa. In den USA sei festgestellt worden, dass Kinder und Jugendliche durch die Art, wie Plattformen ihre Geschäfte betreiben, gesundheitlich geschädigt werden. Der Konzern hinter Facebook und Instagram hat sich dort verpflichtet, Jugendliche besser zu schützen. Prien will sich anschauen, wie weit Regeln übernommen werden können.
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1: Ich bin Gregor Jose Moser. Tausende Menschen haben den verstorbenen norwegischen König Harald V. auf dessen letzter Reise zum Königsschloss in Oslo begleitet. Der Sarg ist in einem Trauerzug vom Reichskrankenhaus dorthin gefahren worden. Der neue König Hakon VII., seine Frau Königin Mette Marit und andere Angehörige folgen dem Wagen in weiteren Fahrzeugen. Bis zum Ende des Jahres wollen Union und SPD ihr vor der Sommerpause vorgestelltes Reformpaket durch den Bundestag bringen. Das haben die Fraktionschefs der Parteien nach einem Treffen in Münster gesagt. CDU-Mann Frei.
2: Wo wir nochmal sehr deutlich gemacht haben, dass wir die aktuellen Reformvorhaben gemeinsam und in diesem Zeitraum über die Bühne bringen möchten. Das gilt sowohl für die Reformen im Bereich der Sozialgesetzgebung, der Rente, der Pflege, wie auch im Bereich der Arbeitsmarkt- und Steuerpolitik.
1: Gerade die Rentenpläne sind auch innerhalb der Regierungsparteien umstritten. Die Grünen haben nach einer Klausurtagung des Bundesvorstands eine Reihe an Vorschlägen für Klimaanpassung und Hitzeschutz vorgestellt. Parteichef Banaschak zufolge sollen unter anderem 1 Million neue Bäume gepflanzt werden. Außerdem soll der Bund die Kühlanlagen in öffentlichen Einrichtungen fördern, fordern die Grünen. Und in Städten soll es mehr Badestellen geben. Mit einem Misstrauensantrag hat die AfD Thüringen versucht, den Ministerpräsidenten Vogt

0: zu stürzen. AfD-Fraktionschef Höcke hat bei einer geheimen Wahl aber nur 33 der benötigten 45 Stimmen bekommen, um ihn abzulösen. Es war schon der zweite Versuch der AfD in diesem Jahr, Vogt zu ersetzen. Sie hat das mit der Aberkennung von Vogts Doktortitel wegen unsauberer Arbeit begründet. Zwei Insassen sind am späten Vormittag aus dem oberbayerischen Jugendgefängnis Laufen-Lebenau entkommen, aber wenige Stunden später wieder gefasst worden. Die Polizei hatte eine große Sucheaktion nach dem 16-Jährigen und dem 18-Jährigen gestartet. Der entscheidende Tipp kam aber letzten Endes von einem Gefängnismitarbeiter, der gerade Feierabend hatte und auf dem Heimweg war. Er hat die beiden in ein Maisfeld laufen gesehen.
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1: Ich bin Gregor Jose Moser. Zum Start in die neue Saison der Fußball-Bundesliga macht der FC Bayern da weiter, wo er in der vergangenen Saison aufgehört hatte. In München hat das Team von Trainer Kompany den VfB Stuttgart mit 5:1 deutlich geschlagen. Die Tore fielen durch Dayo Upamecano, Michael Olise, einem Eigentor von Joscha Wagnumann, der auch den Treffer für Stuttgart erzielte, Alexander Pavlovic und Luis Diaz. Eine vierköpfige deutsche Familie aus dem Berchtesgadener Land ist im Katastrophengebiet in Nepal gerettet worden. Johannes Neudecker berichtet.
2: Die Familie war nach eigenen Angaben mit einer Wandertour in Zentralnepal unterwegs, als sie von der Flut überrascht wurde. Nun sind die vier in Sicherheit. Insgesamt forderte die Flutkatastrophe mittlerweile mehr als 500 Todesopfer. Die Behörden in China und Nepal suchen noch nach hunderten Vermissten.
1: Über ein mögliches AfD-Verbotsverfahren wird immer wieder diskutiert, zumal viele Landesverbände gesichert rechtsextrem sind und die Bundespartei als rechtsextremer Verdachtsfall gilt. Jetzt haben sich mit Baden-Württembergs Ministerpräsident Özdemir und Bundesverteidigungsminister Pistorius zwei prominente Spitzenpolitiker für ein Verbotsverfahren ausgesprochen. In einem Gastbeitrag für die Frankfurter Allgemeine Sonntagszeitung begründen sie das mit dem großen völkischen Teil in der Partei, der die Verfassung in Frage stelle und die Demokratie verachte. Wegen Lärm, bellenden Hunden oder weil die Hecke zu hoch ist. In Bayern landen weiterhin hunderte Nachbarschaftsstreits pro Jahr vor Gericht. Nach Angaben des Bayerischen Justizministeriums hat es letztes Jahr 785 neue Verfahren bei den Amtsgerichten gegeben, etwas weniger als im Jahr zuvor mit 820 Fällen. Justizminister Eisenreich rät zum klärenden Gespräch am Gartenzaun, bevor Gerichte bemüht werden. Ob Rente, Pflege oder Arbeitsmarkt, Union und SPD wollen die geplanten Sozial- und Wirtschaftsreformen bis zum Jahresende umsetzen. Auf ein entsprechendes Beschlusspapier haben sich die Parteien bei einer Klausur der Bundestagsfraktionsvorsitzenden in Münster geeinigt. SPD-Fraktionschef Mirsch sprach nach der Klausurtagung

0: von einem festen Fahrplan, an dem sich Bürgerinnen und Bürger sowie Unternehmen nun orientieren könnten.
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1: Ich bin Gregor Jose Moser. Zu den Überlebenden der Sturzflut in Nepal gehört auch eine vierköpfige Familie aus Bayern aus dem Berchtesgadener Land. Das hat der Vater mitgeteilt. Demnach wurden die vier per Hubschrauber von der Armee in Sicherheit gebracht. Wegen früherer Erdrutsche hatte die Familie ihre Wanderung abgebrochen. Das rettete ihnen vermutlich das Leben. In Nepal sowie im angrenzenden Tibet wurden nach der Sturzflut bisher über 580 Todesopfer geborgen. Etwa 2500 weitere Menschen werden noch vermisst. Verteidigungsminister Pistorius und Baden-Württembergs Ministerpräsident Özdemir haben sich dafür ausgesprochen, ein Verbotsverfahren gegen die AfD in die Wege zu leiten. In einem gemeinsamen Beitrag für die Frankfurter Allgemeine Sonntagszeitung schreiben sie, weite Teile der AfD seien nicht mehr deutsch-national, sondern völkisch. Sie wollten das Ende der Demokratie. Deshalb sollte zumindest gegen die vier ostdeutschen Landesverbände Thüringen, Sachsen, Sachsen-Anhalt und Brandenburg ein Verbot angestrebt werden, so die beiden Spitzenpolitiker. Thronwechsel in Norwegen. Das Land trauert um König Harald V., der im Alter von 89 Jahren gestorben ist. Sein Sohn hat die Nachfolge angetreten, Håkon der Siebte. Sigrid Harms berichtet aus Oslo.
2: König Harald war für viele Norweger wie ein Großvater. Er war unglaublich beliebt, hatte viel Humor und war dem Volke nah. Sein 53-jähriger Sohn Håkon hat große Fußstapfen zu füllen, aber der Job ist ihm nicht fremd. Seit langem ist er für das Königshaus im Dienst. Seine Frau Mette Marit ist nun Königin von Norwegen, auch wenn Haralds Frau Sonja ihren Königinnentitel behält.
1: Die Grünen haben nach einer Klausurtagung des Bundesvorstands eine Reihe an Vorschlägen für Klimaanpassung und Hitzeschutz vorgestellt. Parteichef Banaschak nach sollten unter anderem 1 Million neue Bäume gepflanzt werden. Außerdem soll der Bund die Kühlanlagen in öffentlichen Einrichtungen fördern, fordern die Grünen. Und in Städten brauche es mehr Badestellen. Die Fußball-Bundesliga ist zurück. Der FC Bayern hat das Auftaktspiel der neuen Saison gewonnen. Gegen den VfB Stuttgart konnte sich der Rekordmeister deutlich mit 5:1 durchsetzen.
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1: Ich bin Gregor Jose Moser. Zu den Überlebenden der Sturzflut in Nepal gehört auch eine vierköpfige Familie aus Bayern aus dem Berchtesgadener Land. Das hat der Vater mitgeteilt. Demnach wurden die vier per Hubschrauber von der Armee in Sicherheit gebracht. Wegen früherer Erdrutsche hatte die Familie ihre Wanderung abgebrochen. Das rettete ihnen vermutlich das Leben. In Nepal sowie im angrenzenden Tibet wurden nach der Sturzflut bisher über 580 Todesopfer geborgen. Etwa 2500 weitere Menschen werden noch vermisst. Verteidigungsminister Pistorius und Baden-Württembergs Ministerpräsident Özdemir haben sich dafür ausgesprochen, ein Verbotsverfahren gegen die AfD in die Wege zu leiten. In einem gemeinsamen Beitrag für die Frankfurter Allgemeine Sonntagszeitung schreiben sie, weite Teile der AfD seien nicht mehr deutsch-national, sondern völkisch. Sie wollten das Ende der Demokratie. Deshalb sollte zumindest gegen die vier ostdeutschen Landesverbände Thüringen, Sachsen, Sachsen-Anhalt und Brandenburg ein Verbot angestrebt werden, so die beiden Spitzenpolitiker.
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1: Ich bin Gregor Jose Moser. Bundeskanzler Merz hat Nepal und China sein Mitgefühl ausgesprochen nach der Sturzflut im Himalaya. Seine Gedanken seien bei den Opfern und allen Menschen, die von der Katastrophe betroffen seien, schrieb Merz an den Ministerpräsidenten von Nepal und an Chinas Staatspräsidenten. Bislang gibt es mehr als 580 Tote. Gut 2000 Menschen werden noch vermisst. Gestern konnte unter anderem eine Familie aus Bayern von der Armee Nepals in Sicherheit gebracht werden. Über ein mögliches AfD-Verbotsverfahren wird immer wieder diskutiert, zumal viele Landesverbände gesichert rechtsextrem sind und die Bundespartei als rechtsextremer Verdachtsfall gilt. Jetzt haben sich mit Baden-Württembergs Ministerpräsident Özdemir und Bundesverteidigungsminister Pistorius zwei prominente Spitzenpolitiker für ein Verbotsverfahren ausgesprochen. In einem Gastbeitrag für die Frankfurter Allgemeine Sonntagszeitung begründen sie das mit dem großen völkischen Teil in der Partei, der die Verfassung in Frage stelle und die Demokratie verachte. Mit dem Ende der abschlagsfreien Rente nach 45 Beitragsjahren und Verschärfungen bei Krankschreibungen hat ein geplantes Reformpaket der Bundesregierung mehrere umstrittene Punkte. Bis zum Ende des Jahres wollen Union und SPD das Paket aber komplett umsetzen, wie sie nach dem Abschluss einer Klausurtagung der Fraktionsspitzen angekündigt haben. SPD-Fraktionschef Miersch sagte:
2: Das ist ein fester Fahrplan, an dem sich jetzt Bürgerinnen und Bürger, Unternehmen orientieren können. Das sind unsere Vorhaben der nächsten Wochen und Monate.
1: Im Paket ist auch eine Einkommensteuerreform enthalten, die Bürger entlasten soll. Wegen Lärm, bellenden Hunden oder weil die Hecke zu hoch ist. In Bayern landen weiterhin hunderte Nachbarschaftsstreits pro Jahr vor Gericht. Nach Angaben des Bayerischen Justizministeriums hat es letztes Jahr 785 neue Verfahren bei den Amtsgerichten gegeben, etwas weniger als im Jahr zuvor mit 820 Fällen. Zum Start in die neue Saison der Fußball-Bundesliga macht der FC Bayern da weiter, wo er in der vergangenen Saison aufgehört hatte. In München hat das Team von Trainer Kompany den VfB Stuttgart mit 5:1 deutlich geschlagen.
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1: Ich bin Gregor Jose Moser. Bundeskanzler Merz hat Nepal und China sein Mitgefühl ausgesprochen nach der Sturzflut im Himalaya. Seine Gedanken seien bei den Opfern und allen Menschen, die von der Katastrophe betroffen seien, schrieb Merz an den Ministerpräsidenten von Nepal und an Chinas Staatspräsidenten. Bislang gibt es mehr als 580 Tote. Gut 2000 Menschen werden noch vermisst. Gestern konnte unter anderem eine Familie aus Bayern von der Armee Nepals in Sicherheit gebracht werden. Wegen Lärm, bellenden Hunden oder weil die Hecke zu hoch ist. In Bayern landen weiterhin hunderte Nachbarschaftsstreits pro Jahr vor Gericht. Nach Angaben des Bayerischen Justizministeriums hat es letztes Jahr 785 neue Verfahren bei den Amtsgerichten gegeben. Etwas weniger als im Jahr zuvor mit 820 Fällen.
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